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1: Ich bin Tine Klimach. Israel hält an seiner harten Linie gegenüber der pro-iranischen Hisbollah-Miliz im Libanon fest, ungeachtet des von US-Präsident Trump verkündeten Stopps gegenseitiger Angriffe. Ministerpräsident Netanyahu teilte am Abend auf der Plattform X mit, er habe mit Trump gesprochen und ihm mitgeteilt, dass Israel Terrorziele in der libanesischen Hauptstadt Beirut angreifen werde, sollte die Hisbollah ihre Angriffe auf israelische Städte nicht einstellen. Im Streit um die geplante BAföG-Reform macht die SPD jetzt Druck. Fraktionsvize Wiebke Esther wirft dem Kanzleramt vor, junge Menschen unnötig zu verunsichern. Hintergrund sind neue Zweifel aus der Union und aus der Bundesregierung, ob die geplanten Verbesserungen beim BAföG wie angekündigt umgesetzt werden können.
2: Die Reform ist längst vereinbart und auch finanziert, sagt SPD-Fraktionsvize Esther. Wer den Kompromiss jetzt wieder in Frage stelle, verschiebe kurz vor dem Ziel die Ziellinie. Auslöser der Debatte sind unter anderem Aussagen von Regierungssprecher Cornelius. Er hatte darauf verwiesen, dass alle Vorhaben im Koalitionsvertrag unter Finanzierungsvorbehalt stehen. Auch Forschungsministerin Bär und Unionsfraktionschef Spahn hatten zuletzt Zweifel an der Umsetzung der BAföG-Reform geäußert. Zoe Tassovali, Nachrichtenredaktion.
1: Für den Terroranschlag auf feiernde Menschen in Bielefeld ist der Attentäter zu lebenslanger Haft verurteilt worden. Das Düsseldorfer Oberlandesgericht sprach den 36-jährigen Syrer wegen vierfachen versuchten Mordes schuldig, stellte die besondere Schwere seiner Schuld fest und ordnete Sicherheitsverwahrung an.
3: Das Gericht verhängte damit die Höchststrafe und folgte dem Antrag der Bundesanwaltschaft. Die hält den Syrer wegen seiner radikal-islamischen Gesinnung weiter für gefährlich. Er hatte vor gut einem Jahr vor einer Bar in Bielefeld feiernde Menschen mit einem Messer angegriffen. Vier wurden lebensgefährlich verletzt. Der Täter soll bereits in Syrien jahrelang für die Terrormiliz IS tätig gewesen sein. 2023 kam er dann nach Deutschland. Hier sollen sich laut einem Gutachten seine psychischen Probleme noch verstärkt haben. Thomas Brock, Redaktion.
1: Der Tankrabatt und gesunkene Rohölpreise haben die Autofahrer im Mai beim Spritkauf entlastet, wie eine Bilanz des ADAC für den Monat Mai ergab. Demnach kostete ein Liter Super E10 im Schnitt rund 13 Cent weniger. Diesel war sogar etwa 27 Cent günstiger.
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1: Das Wetter, die Vorhersage des Deutschen Wetterdienstes. Heute früh vor allem im Westen bewölkt, im äußersten Westen etwas Regen. Tagsüber dann im Nordosten und Osten bis nach Ostbayern wolkig mit sonnigen Abschnitten und weitgehend trocken. Sonst bewölkt und von Westen über die Mitte sowie an den Alpen immer mal wieder Regen. Ab dem Mittag sind im Westen und Südwesten auch kräftige Gewitter und teils Unwetter möglich. Bei 20 Grad an den Küsten und in der Eifel sonst 22 bis 27 Grad.
0: Das waren die Nachrichten.

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1: Ich bin Tine Klimach. Die Europäische Union verschärft ihre Migrationspolitik. Künftig soll es Rückkehrzentren in Drittstaaten geben. Es werden auch weitere Asylregeln verschärft, um mehr Abschiebungen zu ermöglichen. Am Abend einigten sich darauf Vertreter des Europaparlaments und der Regierungen der Mitgliedsländer. In die speziellen Rückkehrzentren außerhalb der EU sollen abgelehnte Asylbewerber kommen, die nicht in ihre Herkunftsländer zurückgebracht werden können. Wo sie entstehen sollen, ist noch unklar. Nach dem Abbruch ihrer Reise in den Libanon hat Entwicklungsministerin Rehm Alabadi Radovan Israel und die pro-iranische Hisbollah-Miliz zur Deeskalation aufgerufen. Sie verurteile die Angriffe der israelischen Regierung, diese dramatische Eskalation, sagte sie dem ZDF-Heute-Journal. Ebenso müsse auch die Hisbollah ihre Angriffe auf den Norden Israels einstellen.
2: Und deshalb setze ich natürlich auch weiterhin darauf, dass es eben zu Verhandlungen kommt, zu einer politischen Lösung, an die sich alle Seiten halten müssen.
1: Kurz vor dem Landeanflug auf Beirut musste ihr Flieger umdrehen aus Sicherheitsgründen. Alabadi Radovan wollte sich bei ihrem Besuch gemeinsam mit dem norwegischen Amtskollegen ein Bild von den Auswirkungen des Kriegs zwischen der Hisbollah und Israel machen. Die verurteilte Rechtsextremistin Mala Svenja Liebig soll von Tschechien nach Deutschland ausgeliefert werden. Das hat das Landgericht im tschechischen Pilsen angeordnet. Die Entscheidung ist noch nicht rechtskräftig.
3: Liebig war in Deutschland wegen Volksverhetzung, übler Nachrede und Beleidigung zu 1,5 Jahren Gefängnis verurteilt worden. Fast 3 Jahre ist dieses Urteil her. Danach ließ Liebig den persönlichen Geschlechtseintrag von männlich in weiblich ändern, worin Kritiker einen Missbrauch des Selbstbestimmungsgesetzes sehen. Zum für den vergangenen Sommer festgelegten Haftantritt im Frauengefängnis Chemnitz erschien Liebig nicht, wurde deshalb zur Fahndung ausgeschrieben und schließlich in Tschechien festgenommen. Jan-Henner Reitzer, Nachrichtenredaktion.
1: Die Pünktlichkeit der Fernzüge der Deutschen Bahn hat sich im Mai auf niedrigem Niveau stabilisiert. Nach internen Unternehmensdaten erreichten 61,3% der ICE- und Intercity-Züge ihr Ziel pünktlich. Als verspätet gilt ein Zug nach Bahndefinition ab einer Verzögerung von 6 Minuten. Zugausfälle werden in der Statistik nicht berücksichtigt.
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1: Das Wetter, die Vorhersage des Deutschen Wetterdienstes. Heute früh vor allem im Westen bewölkt, im äußersten Westen etwas Regen. Tagsüber dann im Nordosten und Osten bis nach Ostbayern wolkig mit sonnigen Abschnitten und weitgehend trocken. Sonst bewölkt und von Westen über die Mitte sowie an den Alpen immer mal wieder Regen. Ab dem Mittag sind im Westen und Südwesten auch kräftige Gewitter und teils Unwetter möglich. Bei 20 Grad an den Küsten und in der Eifel sonst 22 bis 27 Grad.
0: Das waren die Nachrichten.

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1: Ich bin Tine Klimach. US-Präsident Trump hat die nächste Woche als Zeitraum für eine mögliche Einigung mit dem Iran auf ein Rahmenabkommen genannt, das die Öffnung der Straße von Hormuz umfasst. Das berichtete der US-Sender ABC News unter Berufung auf ein Telefoninterview mit Trump. Dieser habe ergänzt, dass er dem Abkommen noch nicht zugestimmt habe. Das EU-Parlament und die Mitgliedstaaten haben sich auf eine härtere Migrationspolitik geeinigt. Künftig soll es Rückkehrzentren in Drittstaaten geben. Es werden auch weitere Asylregeln verschärft, um mehr Abschiebungen zu ermöglichen. In sogenannten Return-Hubs außerhalb der EU sollen abgelehnte Asylbewerber kommen, die nicht in ihre Herkunftsländer zurückgebracht werden können. Das kann der Fall sein, wenn das Herkunftsland die Einreise verweigert oder zu dem Staat keine diplomatischen Beziehungen bestehen. Ein neuer Stellplatzinformationsdienst soll Fahrern von Lastwagen helfen, einen Parkplatz zu finden. Enthalten sind Daten von allen gut 1800 Rastplätzen in ganz Deutschland. Bundesverkehrsminister Schnieder gibt das System heute Vormittag an der A2 bei Hamm offiziell frei.
2: Wo genau ist noch ein Stellplatz frei? Lkw-Fahrer sollen nicht mehr lange suchen müssen und so auch schneller runter von Autobahnen und anderen Straßen, wo sie anderen im Weg rumfahren. Gespeist wird die Stellplatzsuchhilfe mit Daten aus dem Mautsystem, nahezu in Echtzeit. Ruhezeiten sollen so besser eingehalten werden können und am Ende alle Verkehrsteilnehmer profitieren von mehr Platz auf den Straßen und einer verbesserten Sicherheit. Aus Berlin, Jan-Henner Reitze.
1: Zum Sport. Heute beginnt für die deutsche Fußballnationalmannschaft die WM-Mission. Am Nachmittag geht es von Frankfurt am Main aus in die USA. Dort trifft das deutsche Team am Samstag im letzten Testspiel auf den Gastgeber USA.
3: Rund 9 Stunden Flugzeit sind es von Frankfurt nach Chicago. Durch die Zeitverschiebung fliegt das Team am Nachmittag los und kommt auch am Nachmittag an. Die ersten Tage gilt es also, den Jetlag zu überwinden. Das Klima ist sommerlich heiß. Bundestrainer Nagelsmann will die kommenden Tage nutzen und so viel wie möglich trainieren, um den Feinschliff vorzunehmen für den WM-Start. In Chicago stößt dann auch Stürmer Kai Havertz zum Team und macht den 26-Mann-Kader perfekt. Thomas Bremser, Nachrichtenredaktion.
1: Die Fußballweltmeisterschaft in den USA, Kanada und Mexiko startet am 11. Juni.
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1: Das Wetter, die Vorhersage des Deutschen Wetterdienstes. Heute früh vor allem im Westen bewölkt, im äußersten Westen etwas Regen. Tagsüber dann im Nordosten und Osten bis nach Ostbayern wolkig mit sonnigen Abschnitten und weitgehend trocken. Sonst bewölkt und von Westen über die Mitte sowie an den Alpen immer mal wieder Regen. Ab dem Mittag sind im Westen und Südwesten auch kräftige Gewitter und teils Unwetter möglich. Bei 20 Grad an den Küsten und in der Eifel sonst 22 bis 27 Grad.
0: Das waren die Nachrichten.

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1: Ich bin David Riemer. Die Europäische Union macht den Weg für Rückkehrzentren in Drittstaaten und die Verschärfung weiterer Asylregeln frei, um mehr Abschiebungen zu ermöglichen. Am Abend einigten sich darauf Vertreter des Europaparlaments und der Regierungen der Mitgliedsländer.
2: In die speziellen Rückkehrzentren, sogenannten Return Hubs, außerhalb der EU sollen abgelehnte Asylbewerber kommen, die nicht in ihre Herkunftsländer zurückgebracht werden können. Etwa weil das Heimatland sich weigert, sie zurückzunehmen oder die Bundesregierung keine diplomatischen Beziehungen zu den betroffenen Staaten pflegt. Deutschland bemüht sich aktuell gemeinsam mit einigen anderen EU-Staaten um Vereinbarungen mit Ländern, die bereit wären, auf ihrem Staatsgebiet solche Rückkehrzentren einzurichten. Tine Klimach, Nachrichtenredaktion.
1: Israel hält an seiner harten Linie gegenüber der pro-iranischen Hisbollah-Miliz im Libanon fest, auch ungeachtet des von US-Präsident Trump verkündeten Stopps gegenseitiger Angriffe. Ministerpräsident Netanyahu teilte am Abend auf der Plattform X mit, er habe mit Trump gesprochen und ihm mitgeteilt, dass Israel Terrorziele in der libanesischen Hauptstadt Beirut angreifen werde, sollte die Hisbollah ihre Angriffe auf israelische Städte nicht einstellen. Im Streit um die geplante BAföG-Reform macht die SPD jetzt Druck. Fraktionsvize Esther wirft dem Kanzleramt vor, junge Menschen unnötig zu verunsichern. Hintergrund sind neue Zweifel aus der Union und aus der Bundesregierung, ob die geplanten Verbesserungen beim BAföG wie angekündigt umgesetzt werden.
3: Die Reform ist längst vereinbart und auch finanziert, sagt SPD-Fraktionsvize Esther. Wer den Kompromiss jetzt wieder in Frage stelle, verschiebe kurz vor dem Ziel die Ziellinie. Auslöser der Debatte sind unter anderem Aussagen von Regierungssprecher Corny. Er hatte darauf verwiesen, dass alle Vorhaben im Koalitionsvertrag unter Finanzierungsvorbehalt stehen. Auch Forschungsministerin Bär und Unionsfraktionschef Spahn hatten zuletzt Zweifel an der Umsetzung der BAföG-Reform geäußert. Zoe Tassovali, Nachrichtenredaktion.
1: Die Pünktlichkeit der Fernzüge der Deutschen Bahn hat sich im Mai auf niedrigem Niveau stabilisiert. Nach Unternehmensdaten erreichten rund 61% der ICE- und Intercity-Züge ihr Ziel pünktlich. Damit lag die Pünktlichkeitsquote zwar unter den Werten der Vormonate März und April, sie blieb aber oberhalb der Marke von 60%. Die Bahn hält für das gesamte Jahr an dieser Zielmarke im Fernverkehr fest. Als verspätet gilt ein Zug nach Bahndefinition ab einer Verzögerung von 6 Minuten.
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4: Heute Morgen haben wir wieder das richtige Wetter, um mal wieder schön die Fenster aufzuschmeißen und nochmal schön durchzulüften. Wir haben zweistellige Temperaturen in Markatsmoor zum Beispiel und auch in Backemoor 15 Grad, im Norden sogar 16 Grad. Dazu ist der Start in den Tag richtig schön mit viel Sonnenschein. Einige Wolken ziehen über Ostfriesland hinweg, aber noch bleibt es trocken. Anders wird das dann ab dem Nachmittag und zum Abend hin. Da kann es dann immer wieder regnen und sogar Gewitter geben. Und die Top-Temperatur liegt heute bei 25 Grad. Morgen wird der Tag dann insgesamt wechselhafter und frischer. Morgen kriegen wir dann noch höchste Temperaturen bis maximal 20 Grad.
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4: Moin Autofahrer, gute Nachrichten gibt es von den Straßen. Da gibt es gerade nichts zu melden. Freie Fahrt. Sehen Sie auf Ihrem Weg aber eine Behinderung oder sehen Sie vielleicht auch einen Blitzer, rufen Sie eben an und sagen Sie Bescheid bitte. Wir geben das sofort weiter. 04921 586 111. Das ist die Radio Ostfriesland Hotline. 04921 586 111. Ich wünsche eine gute Fahrt.
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4: Und wir holen den Anker ein und schippern in den zweiten Arbeitstag der neuen Woche hinein. Gleich mit den Supremes, You Can't Hurry Love. Davor Musik aus 1980 von Shaken Stevens, You Drive Me Crazy. Und wir starten den Tag im Jahr 1978 mit dem Electric Light Orchestra und Sweet Talking Woman. Ich bin Captain Freeling, volle Kraft voraus.
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Prince geht's in den Dienstag hinein. Ich wünsche Ihnen einen wunderschönen guten Morgen. Wir haben den 2. Juni 2026, 13 Minuten nach 6, 6.13 Uhr. Und auch heute schippern wir mit den schönsten Oldie-Hits zum Mitsingen in den Tag. Gleich Brotherhood of Man, Save Your Kisses for Me. Und vorher noch Los del Rio und Macarena.

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Credence Clearwater Revival Down on the Corner. Ganz gemütlich schippern wir in diesen Dienstag hinein. 6.22 Uhr haben wir es jetzt. Falls Sie jetzt gerade erst wach geworden sind, dann nochmal schön ausstrecken. Und dann geht's rein in den neuen Tag mit den schönsten Oldie-Hits zum Mitsingen. Und gleich um 6:30 bringen wir Sie erst einmal auf den neuesten Stand der Dinge. Dann gibt's die wichtigsten Nachrichten aus der Region von Vollrad, aus der Radio Ostfriesland Nachrichtenredaktion. Bis dahin, zwei Songs noch aus Ostfrieslands größtem Musikarchiv zum Wachwerden gleich. The Sweet und Coco und davor noch Survivor und Burning Heart.

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1: 6.30 Uhr haben wir es ganz genau. 6:30.
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2: Mit Volrad Janssen. Guten Morgen. Radfahrerin schwer verletzt. Polizei sucht Zeugen. Nach einem Fahrradunfall in Wiesmoor werden Zeugen gesucht. Nach Angaben der Polizei war am letzten Donnerstag gegen 18 Uhr eine Pedelec-Fahrerin auf dem Geh- und Radweg an der Hauptstraße in Richtung Hauptkreuzung unterwegs. In Höhe eines Kaufhauses wollte die 56-Jährige an einer Fußgängerfurt die Bundesstraße überqueren. Dabei kollidierte sie mit einem 16 Jahre alten Pedelec-Fahrer. Die Frau wurde schwer verletzt und mit einem Rettungswagen in ein Krankenhaus gebracht. Die Polizei sucht Zeugen des Unfalls, insbesondere eine Frau, die als Ersthelferin vor Ort war. Sie hatte blonde, schulterlange Haare und zwei Kartons dabei. Hinweise nimmt die Polizei Wiesmoor entgegen. Weitere Meldungen aus Ostfriesland im Überblick. Seehundnachwuchs im Wattenmeer erwartet. Zum Beginn der Wurfzeit bei den Seehunden im Wattenmeer hat die Nationalparkverwaltung Niedersächsisches Wattenmeer zur Rücksicht aufgerufen. Nicht jede alleinliegende Robbe sei automatisch ein Heuler, der Hilfe brauche. Menschen sollten Abstand halten und die Tiere auf keinen Fall anfassen, hieß es. Ansonsten bestehe die Gefahr, dass das Muttertier nicht mehr zurückkehre. Wer einen vermeintlich verlassenen jungen Seehund entdeckt, solle den Fund unverzüglich der Seehundstation in Norddeich melden. Verstärkte Kontrollen. Die Wasserschutzpolizei hat in den letzten Wochen verstärkt den Fährverkehr zu den ostfriesischen Inseln, Fahrgastschiffe, Fischereifahrzeuge und Sportboote kontrolliert. Dabei gab es keine gravierenden Beanstandungen, hieß es. Die überwiegende Mehrheit der Schiffsführer hielt die geltenden Sicherheits- und Verkehrsvorschriften ein. Es sind weitere Kontrollen geplant. 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
1: Wir gucken mal auf die aktuellen Temperaturen und die sind sogar schon zweistellig jetzt um kurz nach 6:30. Wir haben da zum Beispiel in Strackholt und in Amdorf 15 Grad. In Ostdeel liegen wir bei 16 Grad und wir kriegen heute Top-Temperaturen bis 25 Grad. Dazu beginnt der Tag noch freundlich. Es gibt noch Sonnenschein und es bleibt erst noch trocken, aber anders ist das dann im Laufe des Nachmittages und zum Abend hin. Da steigt dann das Regenrisiko, sogar ein Gewitter könnte dann nochmal dabei sein und die Top-Temperatur dann eben heute bei 25 Grad. Morgen wird es ein bisschen frischer und auch wechselhafter. Da gibt es dann höchste Temperaturen bis 20 Grad und auch nicht mehr ganz so viel Sonnenschein.
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1: Moin Autofahrer, der Blick auf die Straße geht schnell. Da haben wir nämlich gerade nichts zu melden. Sehen Sie aber auf Ihrem Weg einen Blitzer oder eine Verkehrsbehinderung, sagen Sie eben Bescheid und klingeln Sie durch, bitte. 04921 586 111. Das ist die Radio Ostfriesland Hotline. Ich wünsche eine gute Fahrt. Kommen Sie gut an.

0: Johnny Nash bei Radio aus Friesland. Rock me, baby. 6.41 Uhr haben wir es jetzt, 11 nach halb 7.
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2: Spetzerfehn. Bei einem Unfall auf dem Postweg ist ein Radfahrer von einem Auto erfasst worden. Der 71-Jährige hatte die Straße überquert, ohne auf den Verkehr zu achten. Er wurde leicht verletzt. Der Schaden liegt bei rund 3.500 Euro. Norden. In der Hans-Trimborn-Straße hat auf einer Länge von 30 Metern eine Hecke gebrannt. Die Feuerwehr konnte die Flammen löschen. Die Polizei ermittelt und sucht Zeugen. Leerhafe. Von einem Feld an der Hauptstraße wurde ein Weidetor geklaut. Wer etwas beobachtet hat, wird gebeten, sich bei der Polizei zu melden. Norden. In einem Hofladen am Moortief haben Unbekannte eine Geldkassette aufgebrochen und etwa 100 Euro Bargeld gestohlen. Hinweise auf die Täter nimmt die Polizei entgegen.
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0: Rockgruppe Heatwave ist das bei Radio Aslistan on the Groove Line. Ich hoffe, Ihr Morgen ist bisher nicht allzu stressig gewesen. Falls doch, holen wir uns jetzt die kleine Auszeit am frühen Morgen um 6.52 Uhr, 8 vor 7.
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2: Moin, ich bin Julia Lepke aus Hinrichsfehn. Wir könnten Wer bin ich spielen. Ich bin bei einer Fortbildung. Der Tag war lang und mehr oder minder spannend. Immerhin sind einige altbekannte Gesichter und Freunde mit dabei. Nun sitzen wir abends noch zusammen. Keiner will sich gerade über den Alltag unterhalten, also warum nicht? Die Rolle Kreppband und ein Edding sind schnell geholt. Bleibt nur die Überlegung, welche Rolle verteile ich an die Person neben mir? Einen Popstar wie Adele sollte man erraten können, oder? Bald darauf bekomme ich Kreppband an die Stirn geklebt. Schaffe es gerade noch, die Haare wegzustreichen, das wird sonst später wehtun. Nach den ersten allgemeinen Fragen, bin ich ein Mensch? Bin ich real? Bin ich prominent? Fängt das Suchen nach Fragen an. Und in dieser Runde auch das Suchen nach Antworten. Jemand hat einen ganz speziellen Superhelden aufgeschrieben und kann jetzt die Fragen dazu nicht beantworten. Aber wir spielen die Runde zu Ende und mit einigen Tipps wird alles erraten. Adele, Günther Jauch und sogar dieser Superheld. Manchmal frage ich mich ja, was Jesus eigentlich mit seinen Jüngern abends gemacht hat. Nach so einem langen Tag. Zusammensitzen und den Tag Revue passieren lassen? Oder auch aus Langeweile heraus, Wer bin ich spielen? Welche Personen hätten Sie damals erraten müssen?
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3: 7 Uhr ist es.
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4: Ich bin David Riemer. Die Europäische Union macht den Weg für Rückkehrzentren in Drittstaaten und die Verschärfung weiterer Asylregeln frei, um mehr Abschiebungen zu ermöglichen. Darauf einigten sich die Vertreter des EU-Parlaments und der Regierungen der Mitgliedsländer am Abend. In die speziellen Rückkehrzentren außerhalb der Europäischen Union sollen abgelehnte Asylbewerber kommen, die nicht in ihre Herkunftsländer zurückgebracht werden können. Wo solche Zentren errichtet werden könnten, ist allerdings noch unklar. Mehr als jeder dritte Fernzug der Deutschen Bahn kam im vergangenen Monat zu spät. Damit ist der Konzern unpünktlicher als zuletzt, liegt aber immer noch im selbstgesetzten Zielbereich von über 60%. Für Reisende bessert sich damit allerdings wenig.
5: Anschlusszug verpasst, ewig langes Warten, Frust, viele kennen das. Und selbst der Bundesverkehrsminister meint, er sei schon froh, wenn man eine Pünktlichkeit von 60% erreiche. Verspätet gilt ein Zug, sobald er mehr als knapp 6 Minuten nach der geplanten Zeit ankommt. Seit Jahren hat die Bahn ein Pünktlichkeitsproblem und begründet das mit maroden Schienen, Baustellen oder miesem Wetter. Doch die Konzernchefin ist sich sicher, schlimmer wird es nicht mehr. Claudia Wächter, Nachrichtenredaktion.
4: Immer mehr Menschen in Deutschland geraten finanziell unter Druck. Laut dem neuen Armutsbericht des Paritätischen Wohlfahrtsverbandes leben inzwischen mehr als 13 Millionen Menschen in Armut, so viele wie noch nie seit Beginn der Erhebung.
6: Wo jemand lebt, macht dabei einen großen Unterschied. Während die Armutsquote in Bayern und Baden-Württemberg vergleichsweise niedrig ist, liegt sie in Bremen, Sachsen-Anhalt, Berlin und Hamburg deutlich höher. Das liegt laut dem Bericht unter anderem an schlechteren Chancen auf dem Arbeitsmarkt und geringeren Bildungschancen. Dazu kommen die hohen Lebenshaltungskosten, die viele Haushalte zusätzlich belasten. Besonders kritisch ist die Lage älterer Menschen. Fast jeder Fünfte über 65 gilt inzwischen als arm oder armutsgefährdet. Zoe Tassovali, Nachrichtenredaktion.
4: Die deutsche Nationalmannschaft bricht heute zur Fußball-Weltmeisterschaft auf. Der DFB-Tross hebt in Frankfurt am Main ab und soll nach rund 9 Stunden Flugzeit in Chicago eintreffen. Dort wird Bundestrainer Nagelsmann den Feinschliff für das am 11. Juni beginnende Turnier in den USA, Kanada und Mexiko vornehmen. Am Samstag findet die WM-Generalprobe gegen die Auswahl der USA statt. Dann könnte Manuel Neuer sein Comeback im DFB-Tor feiern.
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7: Und wir schauen auf die aktuellen Temperaturen. Da liegen wir in Aurich-Popens im Moment bei 15 Grad. In Wimmer und Völlner Königsfehn liegen wir bei 16 Grad. Dazu ist der Start in den Tag heute noch richtig schön mit ganz viel Sonnenschein. Ein paar Wolken sind schon unterwegs, aber noch sind die harmlos. Das ändert sich aber dann im Laufe des Tages. Zum Nachmittag und spätestens zum Abend hin ziehen dann auch Regenwolken auf. Die bringen dann auch immer wieder Schauer. Sogar Gewitter sind dann nochmal möglich. Und die Top-Temperatur des Tages liegt bei 25 Grad. Morgen wird es ein bisschen frischer. Der Tag wird dann wechselhafter. Und die höchste Temperatur dann noch bei 20 Grad morgen.
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7: Der Blick auf die Straße geht schnell. Wir haben nichts zu melden. Freie Fahrt. Sehen Sie irgendwo eine Behinderung? Sagen Sie eben Bescheid. Melden Sie Ihre Blitzer und Verkehrsbehinderungen an die Radio Ostfriesland Hotline. Das ist die 04921 586 111. Klingeln Sie eben kurz durch und wir geben das direkt weiter an alle anderen. 04921 586 111. Ich wünsche eine gute Fahrt.
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7: Gemütlich schiffern wir in den Dienstag, gleich mit den Bee Gees und Alone und vorher mit den Crystals und The Do Run Run. Ich bin Captain Friedling und wünsche einen ganz entspannten Dienstagmorgen. Moin mit Nanne.
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0: Bee Gees bei Radio Ostfriesland und Alone. 7:11 ist es mittlerweile geworden. 7:11 und auch an diesem frühen Dienstagmorgen setzen wir uns wieder ein für unsere schöne plattdeutsche Sprache. Jeden Morgen gibt es eine weitere Lektion von unserem kleinen Plattdeutsch-Sprachkurs. Ploten, Simmern, Moi, in Bemitt für Mörn.
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2: Manchmal macht der Auspuff komische Geräusche. Können Sie ihn reparieren?
4: Und nu ob Blatt.
3: Hin und wer mag der Utpuffsgarsch gedrüß. Können Sie humplasten?
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3: Der Buhl an Motorhaube muss auch aufhelb worden.
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Elton John ist das bei Radio Ostfriesland Sacrifice. 7.23 Uhr haben wir es, 7 Minuten vor 7:30. Ich wünsche Ihnen einen entspannten Weg in Richtung Arbeit. Heute Morgen fahren Sie ganz besonders vorsichtig, denn in den vergangenen Tagen musste die Polizei in Ostfriesland wieder häufiger zu Wildunfällen ausrücken. Allein im Bereich Leer, Mormerland und Oblengen kam es innerhalb weniger Stunden zu mehreren Zusammenstößen mit Wildtieren. Gerade in der Dämmerung und in den frühen Morgenstunden ist die Gefahr besonders groß. Deshalb rät die Polizei zu besonderer Vorsicht, gerade auch an Wald- und Feldrändern. Wenn Sie ein Wildtier am Straßenrand entdecken, sollten Sie vor allem Ruhe bewahren, Geschwindigkeit reduzieren und keinesfalls hektisch ausweichen. Das kann deutlich gefährlicher werden als der Zusammenstoß selbst. Auch die Lichthupe hilft in solchen Situationen nicht weiter. Das Tier wird dadurch eher irritiert. Besser ist, die Hupe zu nutzen, um es von der Fahrbahn zu verscheuchen. Lässt sich ein Zusammenstoß trotzdem nicht vermeiden, gilt Lenkrad festhalten, kontrolliert bremsen und auf der Fahrbahn bleiben. Nach einem Unfall sollten Sie Ihr Fahrzeug sicher abstellen, die Warnweste anziehen, das Warndreieck aufstellen und anschließend die Polizei informieren. Diese verständigt dann den zuständigen Jäger. Also gerade auf den Landstraßen in Ostfriesland lieber einmal mehr vom Gas gehen. Das schützt Tier und Mensch. Ich wünsche Ihnen eine gute Fahrt. Lassen Sie sich nicht stressen. Wir sind an Ihrer Seite mit den schönsten Oldie-Hits zu mitsingen. Jetzt Bonnie M. und Gotta Go Home bei Radio Ostfriesland.

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2: Halb acht ist es jetzt, 7.30 Uhr.
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3: Mit Volrad Janssen. Guten Tag. Radfahrerin schwer verletzt. Polizei sucht Zeugen. Nach einem Fahrradunfall in Wiesmoor werden Zeugen gesucht. Nach Angaben der Polizei war am letzten Donnerstag gegen 18 Uhr eine Pedelec-Fahrerin auf dem Geh- und Radweg an der Hauptstraße in Richtung Hauptkreuzung unterwegs. In Höhe eines Kaufhauses wollte die 56-Jährige an einer Fußgängerfurt die Bundesstraße überqueren. Dabei kollidierte sie mit einem 16 Jahre alten Pedelec-Fahrer. Die Frau wurde schwer verletzt und mit einem Rettungswagen in ein Krankenhaus gebracht. Die Polizei sucht Zeugen des Unfalls, insbesondere eine Frau, die als Ersthelferin vor Ort war. Sie hatte blonde, schulterlange Haare und zwei Kartons dabei. Hinweise nimmt die Polizei Wiesmoor entgegen. Weitere Meldungen aus Ostfriesland im Überblick. Seehundnachwuchs im Wattenmeer erwartet. Zum Beginn der Wurfzeit bei den Seehunden im Wattenmeer hat die Nationalparkverwaltung Niedersächsisches Wattenmeer zur Rücksicht aufgerufen. Nicht jede alleinliegende Robbe sei automatisch ein Heuler, der Hilfe brauche. Menschen sollten Abstand halten und die Tiere auf keinen Fall anfassen, hieß es. Ansonsten bestehe die Gefahr, dass das Muttertier nicht mehr zurückkehre. Wer einen vermeintlich verlassenen jungen Seehund entdeckt, solle den Fund unverzüglich der Seehundstation in Norddeich melden. Verstärkte Kontrollen. Die Wasserschutzpolizei hat in den letzten Wochen verstärkt den Fährverkehr zu den ostfriesischen Inseln, Fahrgastschiffe, Fischereifahrzeuge und Sportboote kontrolliert. Dabei gab es keine gravierenden Beanstandungen, hieß es. Die überwiegende Mehrheit der Schiffsführer hielt die geltenden Sicherheits- und Verkehrsvorschriften ein. Es sind weitere Kontrollen geplant. 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
2: Wir gucken auf die aktuellen Temperaturen. Die sind angenehm. Wir haben da zum Beispiel in Bunde 16 Grad, in Völlen ebenfalls 16 Grad und in Schirum 15 Grad. Dazu ist der Tag heute Morgen zumindest noch richtig schön. Da gibt es auch viel Sonnenschein. Ein paar Wolken ziehen über Ostfriesland hinweg, aber es soll da noch trocken bleiben. Anders ist das im Laufe des Nachmittages und zum Abend hin. Da kann es dann wieder regnen und zum Teil besteht sogar Gewittergefahr. Die Top-Temperatur des Tages liegt heute bei 25 Grad. Morgen ist es dann frischer und auch wechselhafter mit höchsten Temperaturen um 20 Grad.
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2: Moin Autofahrer, ein Blitzer steht an der K7 am Ortseingang Esens aus Richtung Ostbense kommend. 50 erlaubt. Und sehen Sie auch auf Ihrem Weg noch einen Blitzer oder eine Verkehrsbehinderung, sagen Sie eben Bescheid und klingeln Sie durch bitte. 04921 586 111. Das ist die Radio Ostfriesland Hotline. 04921 586 111. Ich wünsche eine gute Fahrt. Kommen Sie gut an.

0: Apo. Einen seiner großen Hits. Apo und Horoscope. 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Elbert Brüssel, 7.41 Uhr haben wir es mittlerweile. 11 Minuten nach 7:30 und so langsam steigt die Spannung. Und ich muss ja zugeben, ich komme so langsam immer mehr in WM-Stimmung. Heute nun beginnt für die deutsche Fußballnationalmannschaft die WM-Mission. Am Nachmittag geht es von Frankfurt aus mit dem Flieger in die USA, zunächst nach Chicago. Dort trifft dann das deutsche Team am Samstag im letzten Testspiel vor dem WM-Start auf Gastgeber USA. Thomas Bremser aus der Radio Südsachsen-Redaktion. Wie reisen denn die potenziellen Weltmeister in die USA? Was ist denn über den 9-stündigen Flug der deutschen Mannschaft schon bekannt?
1: Ja, es geht los am Terminal 1 des Frankfurter Flughafens. Die Mannschaft fliegt umweltbewusst und per Linienflug. In der Economy Class sitzen dann ganz normale Passagiere, sag ich mal. Aber die bekommen die Spieler wohl nicht zu sehen. Denn die steigen erst am Ende ein, haben die komplette First Class und Economy Plus reserviert. Rund 75 Plätze und werden abgeschirmt.
0: Okay, das erste WM-Spiel hat die deutsche Mannschaft ja nun erst in 12 Tagen. Warum reist sie schon so früh in die USA?
1: Ja, es gibt sicher mehrere Gründe.

0: Der Jetlag soll möglichst schnell aus den Knochen raus. Und laut Kapitän Joshua Kimmich will man sich auch an das Klima gewöhnen. Denn es kann in einigen Spielorten zur Mittagszeit schon unangenehm heiß und schwül werden.
1: Ja, dementsprechend wird das schon eine Umstellung sein. Deswegen ist es auch ganz gut, dass wir frühzeitig anreisen, dass wir dann auch unter den Bedingungen trainieren und dass sich dann auch jeder schnell dran gewöhnen kann.
0: Der Bundestrainer will so viel wie möglich noch trainieren und hat ja auch noch ein Testspiel angesetzt. Am Samstag gegen Gastgeber USA.
2: Und wie optimistisch reist nun das deutsche Team in die USA? Wie groß ist die Vorfreude und die Euphorie?
0: Ja, ich glaube, die können es kaum erwarten, dass die WM-Mission endlich startet. Dennis Undaff ist schon im WM-Fieber.
3: Es wird immer größer und sobald wir, glaube ich, in Amerika sind, ist es riesig und dann geht's weiter.
0: Das Selbstvertrauen ist groß nach 8 Siegen in Folge. Die Fans geben dem Team nur das Beste mit auf den Weg.
4: Ich wünsche der Mannschaft Entspannung auf dem Weg und dass sie entspannt, entsprechend und erholt ankommen.
5: Ich wünsche der Mannschaft ganz viel Glück und dass sie wissen, dass, glaube ich, die ganze Nation hinter ihnen steht und wir uns auf einen Fußballsommer freuen.
0: Und der darf gerne bis zum 19. Juli andauern.
2: Ja, da findet dann das Finale statt, hoffentlich mit Deutschland. Das Team fliegt gegen 2:30 heute Nachmittag los. Das erste Vorrundenspiel bei der WM wird dann am Sonntag in einer Woche gegen Curaçao stattfinden.

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David Dundas, Jeans On bei Radio Ostfriesland. Wir spielen die schönsten Oldie-Hits zum Mitsingen. Das sind die schönen Hits der 60er, der 70er und der 80er. Und wir bringen sie natürlich auch immer auf den neuesten Stand der Dinge. Gleich um 8 die nächsten Nachrichten aus Deutschland und der Welt. Vorher noch Musik von Billy Paul. Der ist gleich dabei mit Only the Strong Survive. Und vorher noch Fleetwood Mac und Everywhere bei Radio Ostfriesland. Helmut Besünnis.

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4: Ich bin David Riemer. Die Europäische Union macht den Weg für Rückkehrzentren in Drittstaaten und die Verschärfung weiterer Asylregeln frei, um mehr Abschiebungen zu ermöglichen. Am Abend einigten sich darauf Vertreter des Europaparlaments und der Regierungen der Mitgliedsländer.
5: Return Hubs heißen diese Abschiebezentren außerhalb der EU und in die sollen abgelehnte Asylbewerber geschickt werden, die nicht in ihre Herkunftsländer gebracht werden können. Aber dafür muss man natürlich solche Drittstaaten finden. Auch Deutschland ist da noch auf der Suche. Ein weiterer Punkt, wer seine Abschiebung zukünftig behindert, der muss mit Leistungskürzungen rechnen. Menschenrechtsorganisationen kritisieren diese härtere Migrationspolitik scharf. Claudia Wächter, Nachrichtenredaktion.
4: Fernzüge der Deutschen Bahn sind weiterhin unpünktlich unterwegs. Nach Konzernangaben erreichten rund 61% der ICE- und Intercity-Züge ihr Ziel pünktlich. Damit lag die Quote zwar unter den Werten von März und April, blieb aber über der Marke von 60%. Die Bahn hält für das gesamte Jahr 2026 an ihrem Ziel von mehr als 60% Pünktlichkeit im Fernverkehr fest. Immer mehr Menschen in Deutschland geraten finanziell unter Druck. Laut dem neuen Armutsbericht des Paritätischen Wohlfahrtsverbands leben inzwischen mehr als 13 Millionen Menschen in Armut. So viele wie noch nie seit Beginn der Erhebung. Besonders oft fehlt das Geld für Strom, Heizung oder größere Anschaffungen. Besonders betroffen sind ältere Menschen. Heute beginnt für die deutsche Fußballnationalmannschaft die WM-Mission. Am Nachmittag geht es von Frankfurt am Main aus in die USA. Zunächst nach Chicago. Dort trifft das deutsche Team am Samstag im letzten Testspiel vor dem WM-Start auf den Gastgeber USA. Kollege Thomas Bremser, wie optimistisch reist das deutsche Team denn jetzt in die USA? Wie groß ist die Vorfreude und Euphorie?
6: Ja, ich glaube, die können es kaum erwarten, dass die WM-Mission endlich startet, denn es UNDAF ist schon im WM-Fieber.
7: Es wird immer größer und sobald wir, glaube ich, in Amerika sind, ist es riesig und dann geht's weiter.
6: Das Selbstvertrauen ist groß nach 8 Siegen in Folge. Die Fans geben dem Team nur das Beste mit auf den Weg.
8: Ich wünsche der Mannschaft Entspannung auf dem Weg und dass sie entspannt, entsprechend und erholt ankommen.
9: Ich wünsche der Mannschaft ganz viel Glück und dass sie wissen, dass, glaube ich, die ganze Nation hinter ihnen steht und wir uns auf einen Fußballsommer freuen.
6: Und der darf gerne bis zum 19. Juli andauern.
4: Vielen Dank, Thomas Bremser. Das DFB-Team fliegt gegen 2:30 am Nachmittag los ab Frankfurt nach Chicago.
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10: Wir gucken auf die aktuellen Temperaturen. Die sind schon ganz angenehm. In Eversmeer und in Marienhafe liegen wir bei 17 Grad. In Iloerfehn haben wir 18 und bis 25 Grad sind noch drin. Dazu ist der Tag heute zum Beginn noch ganz schön mit ganz viel Sonnenschein. Ein paar Wolken sind unterwegs, aber Regenschauer sind heute Vormittag erstmal nicht in Sicht. Aber das ändert sich dann zum Nachmittag und zum Abend hin. Da sollen dann auch wieder Regenwolken aufziehen, die dann auch Schauer und zum Teil auch Gewitter mitbringen können. Die Top-Temperatur liegt bei 25 Grad. Morgen wird der Tag dann insgesamt ein bisschen wechselhafter und auch frischer. Morgen liegen die höchsten Temperaturen dann doch bei 20 Grad.
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10: Hallo Autofahrer, ein Blitzer steht an der K7, Ortseingang Esens, aus Richtung Ostbense kommend. 50 erlaubt und sehen Sie auf Ihrem Weg noch mehr Behinderungen oder auch Blitzer, rufen Sie eben an und sagen Sie Bescheid bitte. 04921 586 111, das ist die direkte Verbindung zu mir hier nach oben auf die Brücke. Das ist die Radio Ostfriesland Hotline. 04921 586 111. Ich wünsche eine gute Fahrt.
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10: Gemeinsam mit Eros Ramazzotti und Smokey schippern wir in die neue Stunde hinein. Ich bin Captain Frieling und ich wünsche einen ganz entspannten Arbeitstag. Moin, Lidane.
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0: Genesis bei Radio aus Friesland und Invisible Touch. 19 Minuten nach 8 haben wir es Zeit für ein kleines bisschen Heimatkunde. Wir schauen wieder auf einen der Flurnamen in der Region. Das können mal Ländereien sein, mal Bauwerke oder auch mal Landschaften mit einer langen Geschichte. Und heute gucken wir auf ein Stück Geschichte von Westermarsch.
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0: Wo heißt das dann?
2: Heute Buscherpolder.
3: Buscherpolder ist ein Flurname in der Westermarsch. Ein Polder ist angeschlammtes Marschland, welches mit einem Deich umgeben ist. Der Buscherpolder liegt westlich von Westermarscher Loog vor dem Buschheller. Mit der 1775 erfolgten Eindeichung des Buscherpolders wurden 48 Hektar Neuland gewonnen. Am Buscherpolder fing bei der ehemaligen Wester- und Linteler Deichacht die Westerschauung an, die am Großen Krug in Westermarsch 2 endete. Der Bewuchs des Polders mit Gebüsch war vermutlich für die Namensgebung entscheidend.
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Lay Down Sally mit Eric Clapton bei Radio Ostfriesland. 7:45 haben wir es. Gleich um 9:30 die nächsten Nachrichten aus Ostfriesland von Vollrad. Steht schon parat in der Radio Ostfriesland Nachrichtenredaktion. Vorher noch Holland Oates und Louis Prima.

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0: for that mit Hall & Oates bei Radio Ostfriesland. Und damit ist es jetzt genau 8:30 geworden. 8.30 Uhr.
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2: Mit Volrad Janssen. Guten Morgen. Radfahrerin schwer verletzt. Polizei sucht Zeugen. Nach einem Fahrradunfall in Wiesmoor werden Zeugen gesucht. Nach Angaben der Polizei war am letzten Donnerstag gegen 18 Uhr eine Pedelec-Fahrerin auf dem Geh- und Radweg an der Hauptstraße in Richtung Hauptkreuzung unterwegs. In Höhe eines Kaufhauses wollte die 56-Jährige an einer Fußgängerfurt die Bundesstraße überqueren. Dabei kollidierte sie mit einem 16 Jahre alten Pedelec-Fahrer. Die Frau wurde schwer verletzt und mit einem Rettungswagen in ein Krankenhaus gebracht. Die Polizei sucht Zeugen des Unfalls, insbesondere eine Frau, die als Ersthelferin vor Ort war. Sie hatte blonde, schulterlange Haare und zwei Kartons dabei. Hinweise nimmt die Polizei Wiesmoor entgegen. Weitere Meldungen aus Ostfriesland im Überblick. Seehundnachwuchs im Wattenmeer erwartet. Zum Beginn der Wurfzeit bei den Seehunden im Wattenmeer hat die Nationalparkverwaltung Niedersächsisches Wattenmeer zu Rücksicht aufgerufen. Nicht jede alleinliegende Robbe sei automatisch ein Heuler, der Hilfe brauche. Menschen sollten Abstand halten und die Tiere auf keinen Fall anfassen, hieß es. Ansonsten bestehe die Gefahr, dass das Muttertier nicht mehr zurückkehre. Wer einen vermeintlich verlassenen jungen Seehund entdeckt, solle den Fund unverzüglich der Seehundstation in Norddeich melden. Verstärkte Kontrollen. Die Wasserschutzpolizei hat in den letzten Wochen verstärkt den Fährverkehr zu den ostfriesischen Inseln, Fahrgastschiffe, Fischereifahrzeuge und Sportboote kontrolliert. Dabei gab es keine gravierenden Beanstandungen, hieß es. Die überwiegende Mehrheit der Schiffsführer hielt die geltenden Sicherheits- und Verkehrsvorschriften ein. Es sind weitere Kontrollen geplant. 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
0: 18 Grad haben wir auf Borkum im Moment. In Lokwart und in Georgsheil liegen wir auch bei 18 Grad. Und bis 25 Grad sind drin. Und nutzen Sie das schöne Wetter am Vormittag nochmal aus, wenn Sie Möglichkeiten dazu haben. Denn da scheint noch die Sonne. Ein paar Wolken sind unterwegs, aber da ist es überwiegend noch trocken. Anders ist das dann im Laufe des Nachmittages und zum Abend hin. Da ziehen dann wieder Regenwolken auf, die auch Schauer und zum Teil auch Gewitter bringen könnten. Morgen ist der Tag dann wechselhafter im Vergleich zu heute und auch ein bisschen frischer. Die Top-Temperatur liegt morgen bei 20 Grad.
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0: Hallo Autofahrer, am Ortseingang Esens steht ein Blitzer an der K7. Aus Richtung Ostbense kommend wird da in einer 50er-Zone geblitzt. Und sehen Sie weitere Blitzgeräte auf Ihrem Weg, klingeln Sie eben durch bitte. 04921 586 111. Das ist die Radio Ostfriesland Hotline. 04921 586 111.

The Free on All Right Now. 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Wir spielen die schönen Oldie-Hits zum Mitsingen. Das sind die großen Hits der 60er, der 70er und der 80er, die ja damals immer alle noch auf Schallplatte erschienen sind. Und so manche LP war ja der Anfang einer ganz großen Musikgeschichte. Genauso auch heute, vor 40 Jahren, am 2. Juni 1986. Damals erschien das Debütalbum Wonderland von der britischen Synthie-Pop-Gruppe Erasure mit Songs wie Who Needs Love Like That oder Heavenly Action legten Andy Bell und Vince Clark damals den Grundstein für eine große Karriere, die bis heute andauert. Millionen verkaufte Tonträger, unzählige Hits und einen unverwechselbaren Sound machten Erasure zu einem festen Bestandteil der Musikwelt. Und auch 40 Jahre später haben die Songs nichts von ihrem Charme verloren und bringen immer noch Erinnerungen an die 80er zurück. Ein schöner Anlass, heute nochmal besonders auf den Start einer außergewöhnlichen Erfolgsgeschichte zu gucken. Und wir hören nochmal rein in das Debütalbum von Erasure, das heute auf den Tag vor 40 Jahren erschienen ist. Ein Song darauf, der auch zum Hit wurde. Hier ist Au L'Amour.

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Donna Summer bei Radio 1. Bis dann. She works hard for the money. 7 Minuten haben wir noch bis zu den nächsten Nachrichten. Die gibt es gleich pünktlich um 9. Und bis dahin Musik aus den 80ern von Susan Vega. Die ist gleich dabei mit Tom Steiner. Und davor noch Maxine Nightingale.

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2: Ich bin David Riemer. In der Europäischen Union wird an einer Reform der Fluggastrechte gearbeitet. Aber EU-Parlament und Mitgliedstaaten streiten noch um Details, zum Beispiel bei Entschädigungen. Heute versuchen die beiden Seiten in Brüssel wieder, sich zu einigen.
3: Schon im vergangenen Sommer schlugen die EU-Regierungen vor, die Rechte von Fluggästen zu verschlechtern. Bei Verspätungen ab 4 bis 6 Stunden sollten nur noch Entschädigungen zwischen 300 und 500 Euro gezahlt werden. Die EU-Abgeordneten sind dagegen. Sie wollen die bisherigen höheren Entschädigungen ab 2 Stunden nicht antasten. Und sie fordern das Recht auf ein Handgepäckstück festzuschreiben. Entschädigungen sollen auch einfacher zu bekommen sein. Aus Brüssel, Dieter Ebeling.
2: Um mehr Abschiebungen zu ermöglichen, hat die Europäische Union den Weg für Rückkehrzentren in Drittstaaten und die Verschärfung weiterer Asylregeln freigemacht. Darauf verständigten sich Vertreter des Europaparlaments und der Regierungen der Mitgliedsländer. In die Rückkehrzentren außerhalb der Europäischen Union sollen abgelehnte Asylbewerber kommen, die nicht in ihre Herkunftsländer zurückgebracht werden können. Der Stellplatzinformationsdienst soll Fahrerinnen und Fahrer von Lastwagen helfen, einen Parkplatz zu finden. Enthalten sind Daten von allen gut 1.800 Rastplätzen in ganz Deutschland. Bundesverkehrsminister Schnieder gibt das System in diesen Minuten auf der Rastanlage Rhinern Süd an der A2 bei Hamm in Nordrhein-Westfalen offiziell frei.
4: Wo genau ist noch ein Stellplatz frei? Lkw-Fahrer sollen nicht mehr lange suchen müssen und so auch schneller runter von Autobahnen und anderen Straßen, wo sie anderen im Weg rumfahren. Gespeist wird die Stellplatzsuchhilfe mit Daten aus dem Mautsystem, nahezu in Echtzeit. Ruhezeiten sollen so besser eingehalten werden können und am Ende alle Verkehrsteilnehmer profitieren von mehr Platz auf den Straßen und einer verbesserten Sicherheit. Aus Berlin Jan-Henna Reitze.
2: Die deutsche Fußballnationalmannschaft bricht heute zur Weltmeisterschaft auf. Der DFB-Tross fliegt von Frankfurt nach Chicago. Dort wird Bundestrainer Nagelsmann dann die letzten Vorbereitungen für das am 11. Juni beginnende Turnier treffen. Am kommenden Samstag findet die WM-Generalprobe gegen die USA statt. Das erste Gruppenspiel gegen WM-Neuling Curaçao steigt dann am 14. Juni in Houston.
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5: In Sandhorst, in Mitte Großenfehn und in Brokzetel liegen wir bei 19 Grad. Dazu ist der Start in den Tag richtig schön. Die Sonne scheint, ein paar Wolken sind unterwegs und es ist noch trocken. Es bleibt aber nicht den ganzen Tag so. Zum Nachmittag und zum Abend hin können dann die nächsten Regenwolken aufziehen und auch Gewitter sind da nochmal möglich. Bis 25 Grad sind heute noch drin. Morgen wird es frischer und auch wechselhafter mit Top-Temperaturen um 20 Grad.
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5: Moin Autofahrer, am Ortseingang Esens steht ein Blitzer an der K7 aus Richtung Ostbensen. Kommen wird geblitzt, 50 erlaubt. Und sehen Sie auf Ihrem Weg noch weitere Blitzer oder Verkehrsbehinderungen? Rufen Sie an bitte 049 21 586 111. Das ist die Radio Ostfriesland Hotline. Ich wünsche eine gute Fahrt, kommen Sie gut an.
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5: Wir schippern in die neue Stunde hinein. Gleich mit Bruce Springsteen und Hungry Heart, vorher mit den Hollies und Bus Stop. Ich bin Captain Frieding und ich wünsche einen entspannten Vormittag. Moin mit Nanne.
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0: Bruce Springsteen und Hungry Heart. Hier ist Radio aus Friesland. Hey, was Besonderes. 9:10 Uhr haben wir es gleich, 9:10 Uhr. Und wir schauen auf morgen. Da beginnt in Emden und auf Norderney das 36. internationale Filmfest. Bis zum 10. Juni schlagen da wieder bei vielen Kinofans die Herzen höher. Das Festival gehört schon lange zu den kulturellen Höhepunkten in Ostfriesland. Und in diesem Jahr kommen wieder viele filmschaffende Schauspieler und Filmfans nach Emden und auf die Insel Norderney. Und wir sprechen darüber mit dem Festivalleiter Edzard Wagener. Der ist nämlich jetzt bei mir im Radio aus Friesland-Studio. Moin, Herr Wagener.
1: Moin.
0: Herr Wagener, das Filmfest Emden-Norderney hat sich ja seit seiner ersten Ausgabe enorm entwickelt. Was macht dieses Festival aus Ihrer Sicht heute so besonders?
1: Naja, auf der einen Seite sind wir das Festival am Meer. Das ist das einzige Festival, was eine eigene Festivalinsel hat, eben mit Norderney. Wir sind Anfang Juni, also auch zur besten, ich sag mal, Reisezeit. Und Filmschaffende, national wie international, schätzen die besondere, herzliche Atmosphäre bei uns, die Nähe zwischen Publikum und Filmschaffenden und natürlich auch die hohe Qualität des Programms, über das man sich dann mit anderen Filmschaffenden hier in Emden und auf Norderney in entspannter Atmosphäre austauschen kann.
0: Viele große Filmfestivals gelten ja als glamourös, das Emder Filmfest hingegen als familiär. Was macht gerade diese Atmosphäre aus? Warum ist das so beliebt bei den Leuten und beim Publikum und auch bei den Filmschaffenden?
1: Also wir schaffen eine direkte Verbindung zwischen Publikum und Filmschaffenden. Und das ist gerade für die Filmschaffenden, die bei anderen Festivals gern ja so separiert werden. Da ist dann der rote Teppich und da sind die Absperrungen und dann laufen die dann in ihren eigenen Cordons da durch. Das ist bei uns anders. Bei uns kann es den Filmschaffenden passieren, dass sie auf der Straße angesprochen werden von jemandem, der sagt, ey, ich war gestern in deinem Film, ich habe da noch mal eine Frage. Und insbesondere unsere Formate, die wir nach Ende der Filmvorstellung in der Stadt haben, wie eben Mitternachtstalk, Thesens Tresen oder die Veranstaltung Filmthemen Atrium, bietet eben Gelegenheit, das Publikum und Filmschaffende in Austausch kommen. Und das ist für die Filmschaffenden extrem wichtig, weil sie eine direkte Rückmeldung von ihrem Publikum bekommen auf Filme, die ja in der Regel noch überhaupt nicht im Kino sind. Das heißt also auch Verleiher schätzen die Atmosphäre bei uns, weil sie hier sehr gut überprüfen können, welche Wirkung ein Film, der neu ins Kino kommen soll, beim Publikum hat.
0: Das Festival setzt ja auch bewusst auf gesellschaftlich relevante Filme und auf europäisches Kino. Warum ist gerade diese Mischung so wichtig?
1: Unterhaltung kann jeder und gesellschaftlich relevante Filme haben es nicht selten schwer, ein Publikum zu finden, eben auch weil gerade die großen Kinoketten ja gern auf leichte Kost setzen. Und da setzen wir tatsächlich auch eine Marke in Richtung europäisches und deutsches Arthouse-Kino, dass wir Filmen ein Podium bieten, die meinetwegen auch quer sind, die gesellschaftlich brisante Themen ansprechen und die in jedem Fall qualitativ hochwertig sind und ein Publikum verdient haben. Dafür setzen wir uns ein und wir versuchen ja auch immer, gerade internationale Filme hier vor Ort im Nachtclub dann an Verleiher zu bringen, um die gegebenenfalls in Deutschland ins Kino zu bringen.
0: Das Festival vergibt in jedem Jahr auch viele Preise, sowohl an Schauspieler als auch an Menschen hinter den Filmkulissen. Warum ist das für ein Festival so wichtig?
1: Naja, das ist natürlich attraktiv, um Filme zu bekommen und Filmeschaffende nach Emden und Norderney zu bekommen. Wir sind sehr dankbar, dass wir hier auf eine ganze Anzahl wirklich treuer und engagierter Unterstützer und Förderer setzen können, die diese Preise ausloben und dass wir auch in einer adäquaten Größenordnung diese Preise vergeben können. Das ist für ein Festival extrem wichtig.
0: Von morgen bis zum 10. Juni können Filme geguckt werden und wir wollen gleich mal über die Highlights sprechen. Vorher noch Musik von Harry Belafonte und von Creedence Clearwater Revival.

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0: Harry Belafonte bei Radio Ostfriesland, Helvert Bösönnis. Morgen beginnt das 36. internationale Filmfest Emden-Norderney. Und auch in diesem Jahr gibt es wieder viele Highlights, von Welt- und Deutschland-Premieren bis hin zu vielen bekannten Schauspielstars, die zum Festival kommen. Und darüber spreche ich in dieser Stunde mit dem Festivalleiter Edzard Wagener, der ist bei mir im Studio. Herr Wagener, eröffnet wird das Filmfest morgen mit dem Film Sommer auf Asphalt mit Maler Emde und Christoph Maria Herbst in den Hauptrollen. Warum fiel die Wahl gerade darauf, mit diesem Film das Festival zu eröffnen?
1: Also ich war letztes Jahr auf einem Branchen-Event in Hamburg. European Work in Progress heißt das. Da kann man Filme gucken, die kurz vor Fertigstellung sind, und man kann zugreifen, wenn man die dann als Festival haben will. Ich habe auf diesen Film absolut meinen Hut in den Ring geworfen, habe gesagt, den möchte ich gerne haben, weil der nicht nur prominent besetzt ist, sondern weil das auch eine liebevolle Vater-Tochter-Geschichte ist. Für mich ganz ideal, auch für diese Position. Man hat uns damals allerdings wenig Hoffnung gemacht, weil solche Filme als Fernsehfilme so eigentlich üblicherweise ihre Uraufführung in München beim Filmfest haben. Und das ist im Juli, und die haben Forderungen nach Weltpremieren. Von daher ist das dann auch für uns immer schwierig, dagegen anzugehen. Und dann hat aber ein Kinoverleiher, Christoph Ott von Filmwelt, entschieden, dass er den Film vorab noch ins Kino bringen will. Und weil der eine Kinoauswertung hat, ist der Film für München zu spät gewesen, und plötzlich hatten wir die Chance zuzugreifen. Dann habe ich zugegriffen, und jetzt haben wir eine Welturaufführung mit prominenten Cast und vielen, vielen Gästen morgen zur Eröffnung in Emden.
0: Christoph Maria Herbst und Maler Emde, die Hauptdarsteller, kommen auch nach Emden morgen. Wie wichtig ist das überhaupt, solche Prominenten für so ein Festival zu gewinnen, um dann auch einladen zu können?
1: Also das ist natürlich deshalb wichtig, weil es bringt einen bestimmten öffentlichen Fokus natürlich drauf, und vor allem ist es natürlich auch für unsere Besucherinnen und Besucher schön, wenn man ein bekanntes Gesicht in Emden und auf Norderney hat, und dementsprechend bemühen wir uns auf der einen Seite halt immer darum, aber wir wollen natürlich auch der, ich sag mal, deutschen und internationalen Filmfestwelt immer wieder zeigen, oder der Filmwelt immer wieder zeigen, Emden kann Premiere, Emden kann Uraufführung, und wir hoffen sehr, dass das auch eine Sogwirkung für die kommenden Jahre hat, dass wir durchaus auch die ein oder andere Weltpremiere mehr nach Emden und Norderney ins Filmfest bekommen.
0: Ein weiteres bekanntes Schauspielgesicht, das nach Emden kommt, ist Florian Lukas. Der bekommt in diesem Jahr den Schauspielpreis. Was zeichnet ihn als Schauspieler so besonders aus, dass er den Preis verdient hat?
1: Also Florian Lukas ist sicher eine der Ausnahmefiguren des deutschen Films. 140 TV- und Filmrollen hat er gespielt. Er ist ein absolut wandlungsfähiger, beeindruckender Schauspieler, und er ist darüber hinaus, und das kann ich jetzt sagen, weil wir schon mehrfach in Kontakt gewesen sind, er ist ein absolut angenehmer Mensch, er ist völlig normal, es ist alles, was wir anbieten, ob Mitternachtstalk auf Norderney oder abends hier ins Kino mit den Leuten sprechen, da hat er totalen Bock drauf. Er hat ja lange Jahre Friesland-Krimis gedreht, kennt von daher die Landschaft und hat uns im Vorab-Interview gesagt, dass er sich sehr freut, mal wieder an die Nordseeküste zu kommen.
0: Auch Nora Tschirner kommt nach Emden. Die sollte ja letztes Jahr den Schauspielpreis kriegen, konnte dann aber wegen einer Erkrankung nicht nach Emden kommen. Wie sehr freuen Sie sich, dass dieser Besuch jetzt klappt?
1: Ja, das war natürlich sozusagen die Schokostreusel auf der Sahnehaube am Schluss. Ich war bei der Grimme-Preisverleihung in Mahl, dann klingelt das Telefon, eine Nummer, die ich nicht kenne, ich nehme ab, und am Telefon ist Nora Tschirner und sagt, Herr Wagener, ich wollte mal fragen, ich würde gerne unseren Schauspielpreis ja noch einlösen. Wann passt es Ihnen denn? Und dann haben wir hin und her halt immer einfach geschoben mit Terminen, und dann ist es eben der 10. Juni zum Abschluss des diesjährigen Filmfests geworden, wo Nora Tschirner jetzt nach Emden kommt, wir abends einen Talk mit Hilke Thesen im Festspielhaus haben, dann kommt die Preisverleihung, und im Anschluss zeigen wir ihren jüngsten Film No Hit Wonder mit Florian David Fitz, und das ist dann auch ein würdiger Abschluss fürs diesjährige Festival.
0: Ein ganz besonderer Programmpunkt ist sicherlich auch der Dokumentarfilm über Albrecht Weinberg, der vor kurzem im Alter von 101 Jahren verstorben ist. Welche Bedeutung hat diese Vorführung für das Festival?
1: Na, das ist tatsächlich auch nochmal so ein Bogen zwischen, ich sag mal, Stadt, Region und Filmfest. Wir sehen seit 3 Jahren eigentlich zu, dass wir auf den Montag, Dienstag, Mittwoch Plätzen immer einen Fokus auch auf regionale Themen setzen. Und Albrecht Weinberg ist eben tatsächlich auch ja eine Ikone in Ostfriesland. Also der letzte überlebende Holocaust, Veteran, der in diesem Film auch nochmal ein beeindruckendes Zeugnis ablegt von dem, wie er auf der einen Seite die Jahre im Nationalsozialismus überlebt hat, aber wie er auch seinen Weg zurück nach Deutschland gefunden hat. Und wir sind sehr, sehr geehrt, dass wir am Montag, dem 8. Juni diesen Film als deutsche Festivalpremiere bei uns in Anwesenheit auch eben von Gerda Dänekas, seiner Lebensgefährtin, wie aber eben auch von den beiden Regisseuren Produktion und Nordmedia als Förderer hier in M präsentieren können. Und das Besondere ist, da an dem Abend werden wir die Moderation gar nicht aus dem Team machen, sondern die ganze Moderation des Abends wird von Schülerinnen des Max-Windmüller-Gymnasiums übernommen. Das ist auch für mich eine ganz wichtige Brücke, die wir auch hier wieder in die Stadt zu den Emder Schulen schlagen.
0: Und es gibt noch viele weitere Highlights beim Filmfest in diesem Jahr. Unter anderem kommt auch Helmut Zerlett nach Emden. Den kennen Sie vielleicht noch als Bandleader der Harald-Schmidt-Show. Und es gibt auch wieder Nachwuchsförderungen. Und darüber wollen wir gleich nochmal sprechen. Nach den Nachrichten von 9:30. Bis dahin jetzt Musik von Kim Wilde. Hier ist Chuck It Love.

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0: Los Bravos bei Radio Ostfriesland, Bring a Little Love in. Und damit haben wir es jetzt 9:30 Uhr.
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2: Mit Volrad Janssen, guten Tag. Radfahrerin schwer verletzt, Polizei sucht Zeugen. Nach einem Fahrradunfall in Wiesmoor werden Zeugen gesucht. Nach Angaben der Polizei war am letzten Donnerstag gegen 18 Uhr eine Pedelec-Fahrerin auf dem Geh- und Radweg an der Hauptstraße in Richtung Hauptkreuzung unterwegs. In Höhe eines Kaufhauses wollte die 56-Jährige an einer Fußgängerfurt die Bundesstraße überqueren. Dabei kollidierte sie mit einem 16 Jahre alten Pedelec-Fahrer. Die Frau wurde schwer verletzt und mit einem Rettungswagen in ein Krankenhaus gebracht. Die Polizei sucht Zeugen des Unfalls, insbesondere eine Frau, die als Ersthelferin vor Ort war. Sie hatte blonde, schulterlange Haare und zwei Kartons dabei. Hinweise nimmt die Polizei Wiesmoor entgegen. Weitere Meldungen aus Ostfriesland im Überblick. Seehundnachwuchs im Wattenmeer erwartet. Zum Beginn der Wurfzeit bei den Seehunden im Wattenmeer hat die Nationalparkverwaltung Niedersächsisches Wattenmeer zur Rücksicht aufgerufen. Nicht jede alleinliegende Robbe sei automatisch ein Heuler, der Hilfe brauche. Menschen sollten Abstand halten und die Tiere auf keinen Fall anfassen, hieß es. Ansonsten bestehe die Gefahr, dass das Muttertier nicht mehr zurückkehre. Wer einen vermeintlich verlassenen jungen Seehund entdeckt, solle den Fund unverzüglich der Seehundstation in Norddeich melden. Verstärkte Kontrollen. Die Wasserschutzpolizei hat in den letzten Wochen verstärkt den Fährverkehr zu den ostfriesischen Inseln, Fahrgastschiffe, Fischereifahrzeuge und Sportboote kontrolliert. Dabei gab es keine gravierenden Beanstandungen, hieß es. Die überwiegende Mehrheit der Schiffsführer hielt die geltenden Sicherheits- und Verkehrsvorschriften ein. Es sind weitere Kontrollen geplant. 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
0: Wir schauen mal auf die aktuellen Temperaturen. Wir haben in Sandhorst, in Mitte-Große-Fehn und in Brockzettel im Moment 19 Grad auf dem Thermometer. Dazu ist der Tag richtig schön mit ganz viel Sonnenschein erst bis zum Nachmittag. Dann gibt es ein bisschen Wetteränderung. Dann gibt es die nächsten Regenwolken. Gewittergefahr besteht dann und wir kriegen noch bis 25 Grad. Morgen ist der Tag dann insgesamt wechselhafter und auch frischer. Die höchste Temperatur liegt dann noch so um 20 Grad.
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0: Moin Autofahrer, ein Blitzer steht am Ortseingang Esens aus Ostbense kommend an der K57 erlaubt. Und sehen Sie auf Ihrer Strecke noch weitere Blitzer oder Verkehrsbehinderungen, sagen Sie eben Bescheid bitte. 04921 586 111, das ist die Radio Ostfriesland Hotline. 04921 586 111. Ich wünsche Ihnen eine gute Fahrt. Ich sage Billy Joe Royal und Down in the Boondocks.

0: noch einmal schlafen. Dann beginnt das 36. Internationale Filmfest Emden-Norderney. Morgen ist die große Eröffnung und hier ist Radio Ostfriesland. Wir sprechen in dieser Stunde über das Festival. Bei mir im Studio ist Festivalleiter Edzard Wagener.
1: Der nicht mehr geschlafen hat.
0: Wie bitte?
1: Der seit Sonntag nicht mehr geschlafen hat.
0: Gemeinsam mit den Gezeitenkonzerten präsentieren Sie jetzt in diesem Jahr bei diesem Festival ja auch den Filmkomponisten Helmut Zerlett. Den kennen viele vielleicht noch als Bandleader aus der Harald-Schmidt-Show. Was können die Besucher da erwarten?
1: Naja, das ist ja ein ganz schönes Format. Da kommt man in die neue Kirche und dann ist ein Filmkomponist da und er erzählt eigentlich über die Genese, wie kommt eigentlich die Musik zum Film. Und bei Helmut Zerlett ist das natürlich verbunden mit allen möglichen Schnurren und schönen Geschichten. Der hat ja eine lange, lange Karriere als Bandmusiker, dann als Sidekick von Harald Schmidt und eben auch als Filmkomponist. Und das wird mit Sicherheit ein ganz wunderbarer musikalischer Nachmittag, weil er nicht nur viele Geschichten hat, sondern eben auch selber am Klavier erzählen wird, wie bestimmte Dinge auch für Filmmusik bei ihm entstanden ist. Das ist ja ein sehr schönes Format, was wir gemeinsam mit den Gezeitenkonzerten der Ostfriesischen Landschaft schon im 7. Jahr auf die Beine bringen.
0: Wie schwer ist das eigentlich, solche hochkarätigen Gäste nach Emden und auf die Insel Norderney zu holen?
1: Das ist das Schöne, wir haben inzwischen einen guten Ruf. Das heißt, Leute freuen sich auch, wenn wir anrufen und sagen, oh Mann, ich habe schon so viel von euch gehört, das ist ja schön, dass ich jetzt mal eingeladen werde. Und die kommen dann eigentlich auch immer gerne. Was ich vorhin ja schon mal einmal sagte, wir sind Anfang Juni, wir sind am Meer. Es ist eine entspannte Atmosphäre, das ist ein schönes Wochenende für Filmschaffende.
0: Nachwuchsförderung spielt ja beim Festival in Emden und auf Norderney auch traditionell immer eine große Rolle. Warum ist Ihnen dieser Bereich so besonders wichtig?
1: Wir haben da die Chance, junge Talente tatsächlich ganz, ganz früh zu entdecken und auf dem langen Weg zu begleiten. Wir haben ja so eine Preiskette, die startet mit den Kurzfilmpreisen. Dann haben wir unser Inselstipendium, ein Schreibtisch am Meer, wo man Stoffe entwickeln kann. Wir haben den Drehbuchpreis und schließlich die Filmpreise. Und wir haben Regisseurinnen und Regisseure, die wir wirklich über einen langen Zeitraum von 10 bis 15 Jahren begleiten, die all diese Stufen durchwandert sind und am Ende eben dann als renommierte Regisseure dann auch reüssieren. Von daher sind die Kurzfilmwettbewerbe für uns wichtig, aber wir haben eben auch zwei Debütwettbewerbe, international den Wolfgang-Petersen-Preis und national den NDR-Filmpreis und dort können wir junge Filmschaffende dann das erste Mal mit dem Preis auszeichnen.
0: Die Kurzfilmwettbewerbe sind ja auch beim Publikum inzwischen schon sowas wie Kult, haben schon einen Kultstatus, denke ich mir. Was macht dann Kurzfilme oft so spannend und so überraschend?
1: Naja, Kurzfilme sind wie Kurzgeschichten, sie sind sehr konzentriert. Da geht es ja nicht einfach nur darum, so eine Vorstudie für einen Langfilm zu machen, sondern es sind abgeschlossene Geschichten, die in einer hohen Dramatik oder eben auch in einem ordentlichen Tempo erzählt werden müssen. Wir haben extra deshalb im internationalen Wettbewerb auch immer gesagt, wir halten das Limit von 15 Minuten, weil da muss

0: die Welt am Hafentor. Aber wir haben auch das erste Mal jetzt wieder im Bereich des Stephansplatzes am Freitagabend ein Angebot. Da zeigen wir niederländische Kurzfilme aus Friesland. Und das Besondere ist, das zeigen wir in der Silent-Disco-Anlage. Das heißt also, man mietet sich einen Kopfhörer und dann kann man ungestört von allen äußeren Einflüssen dort Kino gucken.
1: Morgen geht's los mit der großen Eröffnung. Dann wird Festival gefeiert bis zum 10. Juni in Emden und auf Norderney. Was wünschen Sie sich für die Festivaltage?
0: Viel Erfolg, volle Häuser und das Gute ist, wir haben Filmfestwetter, das heißt also schön, es kühlt sich ab, es kann ein bisschen bedeckt sein, wir haben nicht so heiße Tage und von daher glaube ich beste Voraussetzungen, um ein paar Tage im Kino zu verbringen.
1: Dann wünsche ich Ihnen ganz viel Erfolg für die nächsten Tage für das internationale Filmfest Emden-Norderney. Morgen Abend geht's los im Festspielhaus am Wall in Emden und dann alles Gute für die nächsten 8 Tage.
0: Herzlichen Dank.
1: Danke für Ihren Besuch. Hier ist Radio aus Friesland, Helbert Besönnis. Jetzt wird BJ Thomas und Raindrops Keep Falling on My Head. 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

0: Whitney Houston. Und damit ist es jetzt 10 Uhr.
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2: Ich bin David Riemer. Vertreter der EU-Staaten und des Europaparlaments verhandeln heute zu einer Reform der europäischen Fluggastrechte. Dabei geht es unter anderem darum, ab welcher Verspätung von Flügen Passagiere künftig eine Entschädigung bekommen. Die EU-Staaten haben sich im vergangenen Jahr dafür ausgesprochen, dass Fluggäste künftig erst nach 4 Stunden Verspätung entschädigt werden. Das EU-Parlament und auch die deutsche Bundesregierung wollen dagegen, dass es wie bisher ab mindestens 3 Stunden Verspätung Geld gibt. Mehr als jeder dritte Fernzug der Deutschen Bahn kam im vergangenen Monat zu spät. Damit ist der Konzern unpünktlicher als zuletzt, liegt aber immer noch im selbstgesetzten Zielbereich von über 60%. Für Reisende bessert sich damit allerdings wenig.
3: Anschlusszug verpasst, ewig langes Warten, Frust, viele kennen das. Und selbst der Bundesverkehrsminister meint, er sei schon froh, wenn man eine Pünktlichkeit von 60% erreiche. Verspätet gilt ein Zug, sobald er mehr als knapp 6 Minuten nach der geplanten Zeit ankommt. Seit Jahren hat die Bahn ein Pünktlichkeitsproblem und begründet das mit maroden Schienen, Baustellen oder miesem Wetter. Doch die Konzernchefin ist sich sicher, schlimmer wird es nicht mehr. Claudia Wächter, Nachrichtenredaktion.
2: Die Europäische Union macht den Weg für Rückkehrzentren in Drittstaaten und die Verschärfung weiterer Asylregeln frei, um mehr Abschiebungen zu ermöglichen. Am Abend einigten sich darauf Vertreter des Europaparlaments und der Regierungen der Mitgliedsländer.
4: In die speziellen Rückkehrzentren, sogenannten Return Hubs, außerhalb der EU sollen abgelehnte Asylbewerber kommen, die nicht in ihre Herkunftsländer zurückgebracht werden können. Etwa weil das Heimatland sich weigert, sie zurückzunehmen oder die Bundesregierung keine diplomatischen Beziehungen zu dem betroffenen Staat pflegt. Deutschland bemüht sich aktuell gemeinsam mit einigen anderen EU-Staaten um Vereinbarungen mit Ländern, die bereit wären, auf ihrem Staatsgebiet solche Rückkehrzentren einzurichten. Die Zahl der Abschiebungen war in der EU im vergangenen Jahr gestiegen. Gleichzeitig sank die Zahl der Asylanträge zuletzt kontinuierlich. Aus Berlin, Tine Klimach.
2: Immer mehr Menschen in Deutschland geraten finanziell unter Druck. Laut dem neuen Armutsbericht des Paritätischen Wohlfahrtsverbands leben inzwischen mehr als 13 Millionen Menschen in Armut. So viele wie noch nie seit Beginn der Erhebung. Besonders oft fehlt das Geld für Strom, Heizung oder größere Anschaffungen. Besonders betroffen sind ältere Menschen. Fast jede 5. Person ab 65 Jahren gilt als arm oder armutsgefährdet.
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5: Wir kommen der Top-Temperatur immer näher. 21 Grad haben wir im Moment in Extrem auf dem Thermometer. Auch in Mittels und in Schweindorf haben wir 21 Grad. Dazu ist es im Moment noch recht freundlich. Die Bewölkung nimmt immer mehr zu. Und im Laufe des Nachmittages kriegen wir dann auch noch mal Regenwolken, die reinziehen können. Und auch Gewittergefahr gibt es am Nachmittag und zum Abend hin. Und dazu kriegen wir bis 25 Grad. Morgen ist es dann auch wechselhaft und nicht mehr ganz so warm. Die Temperaturen liegen dann bei 20 Grad.
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5: Moin Autofahrer, Vorsicht bitte auf der Autobahn 28, leer Richtung Oldenburg. Zwischen Vilsum und Apenremels steht ein kaputtes Fahrzeug auf dem Standstreifen. Fahren Sie da bitte besonders vorsichtig. Und geblitzt wird am Ortseingang von Esens aus Richtung Ostbense kommend in einer 50er-Zone. Sehen Sie weitere Blitzer oder Verkehrsbehinderungen auf Ihrem Weg? Klingeln Sie eben schnell durch, sagen Sie Bescheid. Wir geben das direkt weiter. 04921 586 111. Das ist die Radio Ostfriesland Hotline. Ich wünsche eine gute Fahrt. Kommen Sie gut an.
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5: Mit Middle of the Road und Nick Kirscher schippern wir in die neue Stunde hinein. Ich bin Captain Frieding und ich wünsche einen schönen Dienstag. Moin miteinander.
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Middle of the Road und Soleil, Soleil. 10 nach 10, aber es hier ist Radio aus Friesland, Hellwand Business. Genießen Sie das zweite Frühstück des Tages jetzt in der Frühstückspause. Wir sind an Ihrer Seite mit den schönsten Oldie-Hits zum Mitsingen. Gleich bei Radio aus Friesland, Lionel Richie, Stuck on You und vorher noch Bonnie M.

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Out of Time mit den Rolling Stones. 7:07 haben wir es. Gleich die Nachrichten aus Ostfriesland von Voll und Art, aus der Radio Ostfriesland Nachrichtenredaktion. Vorher noch ein toller Klassiker, der auf jeder Fete gern gehört ist. Hier ist Marius Müller-Westernhagen und Sexy.

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2: Halb elf haben wir es, genau 10.30 Uhr.
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3: Mit Volkert Janssen. Guten Tag. Radfahrerin schwer verletzt. Polizei sucht Zeugen. Nach einem Fahrradunfall in Wiesmoor werden Zeugen gesucht. Nach Angaben der Polizei war am letzten Donnerstag gegen 18 Uhr eine Pedelec-Fahrerin auf dem Geh- und Radweg an der Hauptstraße in Richtung Hauptkreuzung unterwegs. In Höhe eines Kaufhauses wollte die 56-Jährige an einer Fußgängerfurt die Bundesstraße überqueren. Dabei kollidierte sie mit einem 16 Jahre alten Pedelec-Fahrer. Die Frau wurde schwer verletzt und mit einem Rettungswagen in ein Krankenhaus gebracht. Die Polizei sucht Zeugen des Unfalls, insbesondere eine Frau, die als Ersthelferin vor Ort war. Sie hatte blonde, schulterlange Haare und zwei Kartons dabei. Hinweise nimmt die Polizei Wiesmoor entgegen. Weitere Meldungen aus Ostfriesland im Überblick. Seehundnachwuchs im Wattenmeer erwartet. Zum Beginn der Wurfzeit bei den Seehunden im Wattenmeer hat die Nationalparkverwaltung Niedersächsisches Wattenmeer zur Rücksicht aufgerufen. Nicht jede alleinliegende Robbe sei automatisch ein Heuler, der Hilfe brauche. Menschen sollten Abstand halten und die Tiere auf keinen Fall anfassen, hieß es. Ansonsten bestehe die Gefahr, dass das Muttertier nicht mehr zurückkehre. Wer einen vermeintlich verlassenen jungen Seehund entdeckt, solle den Fund unverzüglich der Seehundstation in Norddeich melden. Verstärkte Kontrollen. Die Wasserschutzpolizei hat in den letzten Wochen verstärkt den Fährverkehr zu den ostfriesischen Inseln, Fahrgastschiffe, Fischereifahrzeuge und Sportboote kontrolliert. Dabei gab es keine gravierenden Beanstandungen, hieß es. Die überwiegende Mehrheit der Schiffsführer hielt die geltenden Sicherheits- und Verkehrsvorschriften ein. Es sind weitere Kontrollen geplant. 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
2: Und dann gucken wir mal auf die aktuellen Temperaturen. Und da liegen wir im Moment bei 21 Grad in Popens. 21 Grad haben wir auch in Middels. Und auch in Schweindorf haben wir 21 Grad. Dazu ist der Himmel über Ostfriesland im Moment schon bewölkt. Aber es regnet noch nicht. Die Sonne kommt immer mal wieder raus. Im Laufe des Nachmittages wird das aber anders. Da gibt es dann immer wieder auch mal Regengefahr. Und auch ein Gewitter kann noch mal runterkommen. Die Top-Temperatur steigt noch bis auf 25 Grad heute. Morgen wird der Tag insgesamt frischer. Da kriegen wir noch höchste Temperaturen bis 20 Grad.
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2: Moin Autofahrer, ein Blitzer steht in Leer an der Papenburger Straße, stadteinwärts, 50 erlaubt. Und ein weiterer Blitzer steht auf dem Weg von Flachsmeer nach Papenburg in Höhe von Völlner Königsfehn. Dankeschön an Willi fürs Bescheid sagen. Und dann steht noch ein Blitzer am Ortseingang Esens aus Richtung Ostbense kommend, ebenfalls in einer 50er-Zone. Und sehen Sie auf Ihrem Weg noch mehr Blitzer oder auch Verkehrsbehinderungen, klingeln Sie eben durch, bitte. Die Radio Ostfriesland-Hotline ist die 04921 586 111. Und zusammen sagen wir allen anderen unterwegs sofort Bescheid. 04921 586 111. Ich wünsche eine gute Fahrt. Kommen Sie gut an.

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Falls Sie sich gerade fragen, wie viel Zeit habe ich denn wohl noch in der Frühstückspause, ich sage Ihnen die aktuelle Uhrzeit. Wir haben es ganz genau 20 Minuten vor 11, 10.40 Uhr. Hier ist der lange Morgen bei Radio Ostfriesland. Jetzt mit den Bee Gees und Islands in the Stream.

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Sam Cooke bei Radio Ostfriesland und Cupid. 8 Minuten haben wir noch bis zu den nächsten Nachrichten. Die gibt es gleich pünktlich um 11 Uhr. Bis dahin noch 2 Songs aus Ostfrieslands größtem Musikarchiv. Zum einen gleich John Paul Young, Standing in the Rain. Und davon noch Mel C. und Never Be the Same Again.

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3: Ich bin David Riemer. Vertreter der EU-Staaten und des Europaparlaments verhandeln heute zu einer Reform der europäischen Fluggastrechte. Dabei geht es unter anderem darum, ab welcher Verspätung von Flügen Passagiere künftig eine Entschädigung bekommen. Die EU-Staaten haben sich im vergangenen Jahr dafür ausgesprochen, dass Fluggäste künftig erst nach 4 Stunden Verspätung entschädigt werden. Das EU-Parlament und auch die deutsche Bundesregierung wollen dagegen, dass es wie bisher ab mindestens 3 Stunden Verspätung Geld gibt. Mehr als jeder dritte Fernzug der Deutschen Bahn kam im vergangenen Monat zu spät. Damit ist der Konzern unpünktlicher als zuletzt, liegt aber immer noch im selbstgesetzten Zielbereich von über 60%. Für Reisende bessert sich damit allerdings wenig.
4: Anschlusszug verpasst, ewig langes Warten, Frust, viele kennen das. Und selbst der Bundesverkehrsminister meint, er sei schon froh, wenn man eine Pünktlichkeit von 60% erreiche. Verspätet gilt ein Zug, sobald er mehr als knapp 6 Minuten nach der geplanten Zeit ankommt. Seit Jahren hat die Bahn ein Pünktlichkeitsproblem und begründet das mit maroden Schienen, Baustellen oder miesem Wetter. Doch die Konzernchefin ist sich sicher, schlimmer wird es nicht mehr. Claudia Wächter, Nachrichtenredaktion.
3: Die Europäische Union macht den Weg für Rückkehrzentren in Drittstaaten und die Verschärfung weiterer Asylregeln frei, um mehr Abschiebungen zu ermöglichen. Am Abend einigten sich darauf Vertreter des Europaparlaments und der Regierungen der Mitgliedsländer.
5: In die speziellen Rückkehrzentren, sogenannten Return Hubs, außerhalb der EU sollen abgelehnte Asylbewerber kommen, die nicht in ihre Herkunftsländer zurückgebracht werden können. Etwa weil das Heimatland sich weigert, sie zurückzunehmen oder die Bundesregierung keine diplomatischen Beziehungen zu dem betroffenen Staat pflegt. Deutschland bemüht sich aktuell gemeinsam mit einigen anderen EU-Staaten um Vereinbarungen mit Ländern, die bereit wären, auf ihrem Staatsgebiet solche Rückkehrzentren einzurichten. Die Zahl der Abschiebungen war in der EU im vergangenen Jahr gestiegen. Gleichzeitig sank die Zahl der Asylanträge zuletzt kontinuierlich. Aus Berlin, Tine Klimach.
3: Immer mehr Menschen in Deutschland geraten finanziell unter Druck. Laut dem neuen Armutsbericht des Paritätischen Wohlfahrtsverbands leben inzwischen mehr als 13 Millionen Menschen in Armut. So viele wie noch nie seit Beginn der Erhebung. Besonders oft fehlt das Geld für Strom, Heizung oder größere Anschaffungen. Besonders betroffen sind ältere Menschen. Fast jede 5. Person ab 65 Jahren gilt als arm oder armutsgefährdet.
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6: Das Wetter muss ich unbedingt noch genähten in diese Vormittags- und Mittagsstüren, denn für Nauerdach wird es ein bisschen anders. Wir haben obstünd 22 Grad in Timmel und Möhlenwar, von 23 Grad in Langholt mit 25 Grad für Wachwee. Nur ist das noch durch. Meine Lupf von Nauerdach und Todabend hin, da trecken immer mehr Wolkjes ab und der bringen dann auch Regen und Tornel auch Gewitter mit. Da gibt es dann auch ein Gewittergefahr. Möhren ist der Dach dann wechselhaft und nicht mehr hell so warm. Die Top-Temperaturen bleiben dann so wie 20 Grad.
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6: Moin Autofahrer, ein Blitzer steht in Leer. An der Papenburger Straße statt einwärts, 50 erlaubt. Ein weiterer Blitzer auf dem Weg von Flachsmeer nach Papenburg in Völlner Königsfehn. Und am Ortseingang von Isens aus Ostbense kommen, steht noch ein Blitzer in einer 50er-Zone. Sehen Sie weitere Blitzer oder Verkehrsbehinderungen, sagen Sie eben Bescheid bitte. 04921 586 111, das ist die Radio Ostfriesland Hotline. Ich wünsche einen gaude Fahrt.
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6: Ich wünsche einen wunderbaren Vormittag, Sünde, Stress und wie Gaun in den nächsten Stühlen. Vor drin mit Walk Well und Somebody's Watching Me. Vorher noch den Mamas und den Papas und Monday, Monday. Ich bin Captain Frieding. Moin miteinander.
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Der Moiste, der die Hits damit singen, der Hirnsebluppi Radio aus Rechland, die spielen der Moi Hits und der Zestiges, der Zömtiges und der Tattentiges und der Schauhörung Rockwell. Somebody's watching me. Und von da, wir werden mich aber vor uns Moi Plattdeutsch braucht, der nächste Lektion extrem Plattdeutsch Engstein an. Fernermusik von The Barsch, Rhythm of the Night, The Cure and the Beef, Friday, I'm in Love. Und das hier sind Ferner noch der Archies.

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0: Moin miteinander, hier ist Audio aus Friesland. Hey, was Besonderes und ich guck's hier und moi bleib ich Spock all voll genutzt von da. Auch egal, ob mit den Kollegen, mit Arbeit, auf den Hus, all mit den Familienmitgliedern, auf mit Freunden. Und moi bleib ich Spock, muss wir unbedingt holen. Darum lü Brot mehr platt miteinander. Und bei Radio aus Friesland gibt's halt jeden Tag eine wieder Lektion von uns Lütti Sprachkurs. Für all day, der mit Plattdeutsch anfangen will, broten sind wir moi immer mit.
1: 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Heute...
2: Wie verhalte ich mich in der Autowerkstatt?
3: Von da auch, wo betrage ich mich in der Autowerkstatt?
2: Guten Tag, könnten Sie bei meinem Fahrzeug einen Ölwechsel durchführen?
1: Und nu ob Blatt.
3: Moin, können Sie bei meinem Fahrzeug ein Ölwechsel machen?
2: Wie viel er schon runter hat? Etwa 130.000 Kilometer.
1: Und nu ob Blatt.
3: Wo viel er all runter hat, ruch welch 130.000 Kilometer.
2: Heben Sie das Auto lieber mit der Bühne hoch, um den Unterboden zu überprüfen.
1: Und nu ob Blatt.
3: Tielen Sie das Auto lieber mit der Bühne hoch, um den Untergrund zu kicken.
2: Manchmal macht der Auspuff komische Geräusche. Können Sie ihn reparieren?
1: Und nu ob Blatt.
3: Hin und wer mag der Utpuffsgarsch gedrüß. Können Sie humplasten?
2: Die Beule an der Motorhaube müsste auch behoben werden.
1: Und nu ob Blatt.
3: Der Buhl an Motorhaube muss auch aufhelpt worden.
2: Und jetzt noch der Spruch des Tages.
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2: Er kommt unangemeldet.
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2: Mit Volkert Janssen. Guten Tag. Radfahrerin schwer verletzt. Polizei sucht Zeugen. Nach einem Fahrradunfall in Wiesmoor werden Zeugen gesucht. Nach Angaben der Polizei war am letzten Donnerstag gegen 18 Uhr eine Pedelec-Fahrerin auf dem Geh- und Radweg an der Hauptstraße in Richtung Hauptkreuzung unterwegs. In Höhe eines Kaufhauses wollte die 56-Jährige an einer Fußgängerfurt die Bundesstraße überqueren. Dabei kollidierte sie mit einem 16 Jahre alten Pedelec-Fahrer. Die Frau wurde schwer verletzt und mit einem Rettungswagen in ein Krankenhaus gebracht. Die Polizei sucht Zeugen des Unfalls, insbesondere eine Frau, die als Ersthelferin vor Ort war. Sie hatte blonde, schulterlange Haare und zwei Kartons dabei. Hinweise nimmt die Polizei Wiesmoor entgegen. Weitere Meldungen aus Ostfriesland im Überblick. Seehundnachwuchs im Wattenmeer erwartet. Zum Beginn der Wurfzeit bei den Seehunden im Wattenmeer hat die Nationalparkverwaltung Niedersächsisches Wattenmeer zur Rücksicht aufgerufen. Nicht jede alleinliegende Robbe sei automatisch ein Heuler, der Hilfe brauche. Menschen sollten Abstand halten und die Tiere auf keinen Fall anfassen, hieß es. Ansonsten bestehe die Gefahr, dass das Muttertier nicht mehr zurückkehre. Wer einen vermeintlich verlassenen jungen Seehund entdeckt, solle den Fund unverzüglich der Seehundstation in Norddeich melden. Verstärkte Kontrollen. Die Wasserschutzpolizei hat in den letzten Wochen verstärkt den Fährverkehr zu den ostfriesischen Inseln, Fahrgastschiffe, Fischereifahrzeuge und Sportboote kontrolliert. Dabei gab es keine gravierenden Beanstandungen, hieß es. Die überwiegende Mehrheit der Schiffsführer hielt die geltenden Sicherheits- und Verkehrsvorschriften ein. Es sind weitere Kontrollen geplant. 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
3: In Mölln war von den Timmel liegt wie 22 Grad. 23 Grad haben wir in Ostefeen. Der Tau ist halt im Moment noch drück. Und aus Freisland so als all der Hilfförmiddag. Man den Lupf von Naumedach, da trecken mehr Regenwolkes ab. Und die können dann auch mal der eine auf andere Spur mitbringen. Und ob ein Gewitter ist, sondern man möge. Mit Tau 25 Grad verwacht wie noch. Mörn ist der Dach dann wechselhaft. Der Tau gibt dann auch nicht mehr so warme Temperaturen. Wir verwachten dann mit 20 Grad.
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3: Moin, Autofahrer, ein Blitzer steht in Leer an der Papenburger Straße, statt einwärts, 50 erlaubt. Und ein weiterer Blitzer steht auf dem Weg von Flachsmeer nach Papenburg in Höhe von Völlner Königsfehn. Und sehen Sie weitere Blitzer auf Ihrer Strecke, klingeln Sie durch bitte 04921 586 111. Das ist der Radio Ostfriesland Hotline. Ich wünsche einen Gaudefort.

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1: Ich bin David Riemer. Die Antidiskriminierungsstelle des Bundes verzeichnet so viele Fälle wie nie zuvor. Mehr als 13.000 Menschen wandten sich im vergangenen Jahr an die Beratung, weil sie sich wegen ihrer Hautfarbe oder ihrer Religion, wegen Geschlecht, Alter oder anderer Merkmalen benachteiligt sahen. Das waren 15% mehr als im Jahr davor.
2: Am häufigsten, bei mehr als 40% der Fälle, ging es um Rassismus. Registriert wurden etwa fremdenfeindliche Beleidigungen und Abwertungen. Oder die Menschen sahen sich wegen ihrer Herkunft benachteiligt, etwa im Bewerbungsprozess, bei der Wohnung Suche oder bei Arztterminen. Rassistische Einstellungen verfestigen sich und führen zu deutlich heftiger erlebter Diskriminierung, sagte die Antidiskriminierungsbeauftragte Attermann. Mehr als ein Viertel der Fälle bezog sich auf Benachteiligungen wegen einer Behinderung oder Krankheit. Mehr als jeder fünfte Fall drehte sich um Diskriminierung wegen des Geschlechts. Ursula Winkler, Nachrichtenredaktion.
1: Bundeskanzler Merz wirbt für einen breiten Schulterschluss bei den geplanten Reformen in Deutschland. Er wolle keinen Vertrauensvorschuss, aber die konstruktive Mitarbeit aller Bürgerinnen und Bürger, sagt er beim Ostdeutschen Wirtschaftsforum. Es gebe keinen Grund zur Schwarzmalerei, betonte Merz außerdem. Die schwarz-rote Koalition will bis zur Sommerpause ein großes Reformpaket zu Themen wie Rente und Steuern auf den Weg bringen. Mehr als die Hälfte der Erwachsenen in Deutschland ist übergewichtig. Laut neuer Zahlen des Statistischen Bundesamtes trifft das auf insgesamt rund 53% der Erwachsenen zu. Fast 18% galten sogar als stark übergewichtig. Außerdem ist das Durchschnittsgewicht in Deutschland leicht gestiegen. Es lag im vergangenen Jahr bei 78,3 Kilogramm. Heute beginnt für die deutsche Fußballnationalmannschaft die WM-Mission. Am Nachmittag geht es von Frankfurt am Main aus in die USA, zunächst nach Chicago.
3: Rund 9 Stunden Flugzeit sind es von Frankfurt nach Chicago. Durch die Zeitverschiebung fliegt das Team am Nachmittag los und kommt auch am Nachmittag an. Die ersten Tage gilt es also, den Jetlag zu überwinden. Das Klima ist sommerlich heiß. Bundestrainer Nagelsmann will die kommenden Tage nutzen und so viel wie möglich trainieren, um den Feinschliff vorzunehmen für den WM-Start. In Chicago stößt dann auch Stürmer Kai Havertz zum Team und macht den 26-Mann-Kader perfekt. Thomas Bremser, Sportredaktion.
1: Das deutsche Team trifft am kommenden Samstag im letzten Testspiel vor dem WM-Start auf Gastgeber USA.
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1: Zum Wetter die aktuelle Vorhersage des Deutschen Wetterdienstes. Im Westen, Südwesten und an den Alpen heute gebietsweise Regen, teils kräftige Gewitter, auch Unwetter sind möglich. Bis zum Abend auch auf die Mitte und Südbayern übergreifend. Im Nordosten und Osten bis nach Ostbayern wolkig mit sonnigen Abschnitten und meist trocken. Maximal 20 Grad an den Küsten und in der Eifel, im Rest 22 bis 27 Grad.
0: Das waren die Nachrichten.

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4: Mit Volrad Janssen. Guten Tag. Radfahrerin schwer verletzt. Polizei sucht Zeugen. Nach einem Fahrradunfall in Wiesmoor werden Zeugen gesucht. Nach Angaben der Polizei war am letzten Donnerstag gegen 18 Uhr eine Pedelec-Fahrerin auf dem Geh- und Radweg an der Hauptstraße in Richtung Hauptkreuzung unterwegs. In Höhe eines Kaufhauses wollte die 56-Jährige an einer Fußgängerfurt die Bundesstraße überqueren. Dabei kollidierte sie mit einem 16 Jahre alten Pedelec-Fahrer. Die Frau wurde schwer verletzt und mit einem Rettungswagen in ein Krankenhaus gebracht. Die Polizei sucht Zeugen des Unfalls, insbesondere eine Frau, die als Ersthelferin vor Ort war. Sie hatte blonde, schulterlange Haare und zwei Kartons dabei. Hinweise nimmt die Polizei Wiesmoor entgegen. Weitere Meldungen aus Ostfriesland im Überblick. Seehundnachwuchs im Wattenmeer erwartet. Zum Beginn der Wurfzeit bei den Seehunden im Wattenmeer hat die Nationalparkverwaltung Niedersächsisches Wattenmeer zu Rücksicht aufgerufen. Nicht jede alleinliegende Robbe sei automatisch ein Heuler, der Hilfe brauche. Menschen sollten Abstand halten und die Tiere auf keinen Fall anfassen, hieß es. Ansonsten bestehe die Gefahr, dass das Muttertier nicht mehr zurückkehre. Wer einen vermeintlich verlassenen jungen Seehund entdeckt, solle den Fund unverzüglich der Seehundstation in Norddeich melden. Verstärkte Kontrollen. Die Wasserschutzpolizei hat in den letzten Wochen verstärkt den Fährverkehr zu den ostfriesischen Inseln, Fahrgastschiffe, Fischereifahrzeuge und Sportboote kontrolliert. Dabei gab es keine gravierenden Beanstandungen, hieß es. Die überwiegende Mehrheit der Schiffsführer hielt die geltenden Sicherheits- und Verkehrsvorschriften ein. Es sind weitere Kontrollen geplant. 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
1: Ich bin David Riemer. Die Zahl der Teilzeitbeschäftigten in Deutschland ist so hoch wie noch nie. Nach Angaben des Instituts für Arbeitsmarkt- und Berufsforschung waren im ersten Quartal dieses Jahres rund 40% aller Erwerbstätigen in Teilzeit beschäftigt. Außerdem meldeten sich weniger Beschäftigte krank als im Vorjahreszeitraum. Bundeskanzler Merz wirbt bei den geplanten Reformvorhaben in Deutschland für einen breiten Schulterschluss. Er sagte beim Ostdeutschen Wirtschaftsforum in brandenburgischen Bad Saarow, er wisse um die Größe der Aufgabe und wolle dafür keinen Vertrauensvorschuss haben. Außerdem sagte der Kanzler:
2: Es gibt auch keinen Grund für Pessimismus und Schwarzmalerei über die Zukunft unseres Landes. Es liegen nicht die besten Jahre unseres Landes hinter uns, sondern es liegen sehr gute Jahre vor uns. In Ostdeutschland, in Westdeutschland, in der Bundesrepublik Deutschland insgesamt und in Europa.
1: Die schwarz-rote Koalition will bis zur Sommerpause ein großes Reformpaket zu Themen wie Rente und Steuern auf den Weg bringen. Der Kölner Dom wird für Besucher ab Juli 12 Euro Eintritt kosten. Damit sollen die gestiegenen Kosten etwa für den Schutz des Denkmals gedeckt werden, teilte die Leitung des Doms mit. Zum Beten und für den Besuch von Gottesdiensten bleibt der Zutritt aber kostenlos. Kollegin Tanja Wagner, Eintritt zahlen, um in die Kirche zu gehen, das ist ja schon kurios, oder?
3: Na, es geht auch anders. Der Besuch von Notre Dame in Paris beispielsweise ist kostenlos. Dabei hat die Sanierung der Kathedrale nach dem Riesenfeuer 2019 ja einige 100 Millionen Euro gekostet. Andererseits ist es auch gar nicht so ungewöhnlich, Eintritt zu nehmen. Für den Besuch in der St. Paul's Cathedral in London werden 31 Euro fällig. Die Sagrada Familia in Barcelona kostet 26 Euro. Es kostet halt einiges, so große Bauwerke zu putzen, instand zu halten und zu pflegen. Und dafür reichen die Kirchensteuern schon lange nicht mehr aus, gerade weil auch immer mehr aus der Kirche austreten.
1: Danke, Tanja. Die deutsche Nationalmannschaft bricht am Nachmittag zur Fußball-Weltmeisterschaft auf. Der DFB-Tross hebt in Frankfurt am Main ab und soll nach rund 9 Stunden Flugzeit in Chicago eintreffen. Dort wird Bundestrainer Nagelsmann den Feinschliff für das am 11. Juni beginnende Turnier vornehmen. Am Samstag findet dann die WM-Generalprobe gegen die USA statt. Das erste Gruppenspiel gegen WM-Neuling Curaçao steigt am 14. Juni in Houston.
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1: Zum Wetter die aktuelle Vorhersage des Deutschen Wetterdienstes. Im Nordosten und Osten bis nach Ostbayern neben einigen Wolken auch mal sonnig und meist trocken. Im Rest stärker bewölkt, am Nachmittag im Westen und Südwesten teils kräftige Gewitter. Vereinzelt sind auch Unwetter möglich, die bis zum Abend auch auf die Mitte und Südbayern übergreifen. Höchstwerte 22 bis 28 Grad. Morgen oft bewölkt und vereinzelt Regen, zwischendurch aber auch länger trocken, maximal 17 bis 23 Grad.
0: Das waren die Nachrichten.

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1: Mit Volrad Janssen. Guten Tag. Falsche Polizeibeamte. Rentnerin verliert hohe Summe. Eine 79-Jährige aus Wittmund ist auf Betrüger hereingefallen. Die Täter erbeuteten Bargeld und Schmuck im Wert von mindestens 10.000 Euro, so die Polizei. Die Rentnerin hatte einen Anruf angeblicher Kriminalbeamter erhalten. Diese behaupteten, dass in der Nachbarschaft eingebrochen wurde und die Vermögenswerte der 79-Jährigen nicht mehr sicher seien. Ein Abholer, der sich ebenfalls als Polizist ausgab, nahm Schmuck und Bargeld nach kurzer Begutachtung entgegen. Als der Mann entgegen der Absprache nicht zurückkehrte und der telefonische Kontakt abbrach, erkannte die Rentnerin den Betrug und informierte die Polizei. Weitere Meldungen aus Ostfriesland im Überblick. Urteil wegen schwerer Gewalttaten rechtskräftig. Nach schweren Gewalttaten auf den Emder Matthias-Tagen 2024 muss ein Mann für 5,5 Jahre ins Gefängnis. Außerdem wurde die Unterbringung in der Psychiatrie angeordnet. Der Angeklagte nahm seine Revision gegen ein entsprechendes Urteil des Landgerichts Aurich zurück. Der alkoholisierte und an einer psychischen Störung leidende Täter war mit einer Personengruppe in Streit geraten. Dabei schlug er dem Opfer mit einer Glasflasche auf den Kopf und stach ihm anschließend die abgebrochene Flasche in den Hals. Nur durch Eingreifen anderer Personen konnten weitere Angriffe verhindert werden. Das Opfer wurde in ein Krankenhaus gebracht. Jugendliche von Auto erfasst. Bei einem Unfall auf der Isenser Straße in Aurich ist eine E-Scooter-Fahrerin leicht verletzt worden. Ein Autofahrer hatte die 16-Jährige beim Einbiegen aus einer Seitenstraße übersehen und war mit ihr zusammengestoßen. Die Jugendliche wurde in ein Krankenhaus gebracht. 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

0: 14 Uhr ist es.
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2: Ich bin Thomas Brockt. Immer mehr Menschen in Deutschland arbeiten Teilzeit. In den ersten 3 Monaten dieses Jahres stieg ihre Zahl sogar auf einen Rekordwert. Das hat das Institut für Arbeitsmarkt- und Berufsforschung ermittelt. Gleichzeitig sank die Zahl der Vollzeitbeschäftigten.
3: 40% aller Beschäftigten arbeiten Teilzeit und sie arbeiten sogar noch mehr Stunden pro Woche als bisher. Vollzeitjobs dagegen sind gesunken um rund 270.000 Stellen. Und nicht nur das. Es gibt weniger Krankmeldungen als noch im Vorjahr. Über angebliche Faulheit, Work-Life-Balance und 8-Stunden-Tag wird gerade heftig diskutiert, auch in der Regierung. Kanzler Merz sagt, um unseren Wohlstand zu erhalten, müssen wir mehr arbeiten. Claudia Wächter, Nachrichtenredaktion.
2: Bundeskanzler Merz wirbt für einen breiten Schulterschluss bei den geplanten Reformen in Deutschland. Er wolle keinen Vertrauensvorschuss, aber die konstruktive Mitarbeit aller Bürgerinnen und Bürger, sagte er beim Ostdeutschen Wirtschaftsforum. Gemeinsam müsse gezeigt werden, dass die Probleme des Landes gelöst werden können. Es gebe keinen Grund zur Schwarzmalerei, betonte Merz außerdem. Die schwarz-rote Koalition will bis zur Sommerpause ein großes Reformpaket zu Themen wie Rente und Steuern auf den Weg bringen. Die Antidiskriminierungsstelle des Bundes verzeichnet so viele Fälle wie nie zuvor. 13.067 Menschen wandten sich im vergangenen Jahr an die Beratung, weil sie sich wegen ihrer Hautfarbe oder ihrer Religion, wegen Geschlecht, Alter oder anderen Merkmalen benachteiligt sahen. Das waren 15% mehr als im Jahr davor.
4: Am häufigsten, bei mehr als 40% der Fälle, ging es um Rassismus. Registriert wurden etwa fremdenfeindliche Beleidigungen und Abwertungen. Oder die Menschen sahen sich wegen ihrer Herkunft benachteiligt, etwa im Bewerbungsprozess, bei der Wohnungssuche oder bei Arztterminen. Rassistische Einstellungen verfestigen sich und führen zu deutlich heftiger erlebter Diskriminierung, sagte die Antidiskriminierungsbeauftragte Attermann. Mehr als ein Viertel der Fälle bezog sich auf Benachteiligungen wegen einer Behinderung oder Krankheit. Mehr als jeder fünfte Fall drehte sich um Diskriminierung wegen des Geschlechts. Ursula Winkler, Nachrichtenredaktion.
2: Der Kölner Dom wird für Besucher ab Juli 12 Euro Eintritt kosten. Damit sollen die gestiegenen Kosten für Pflege, Schutz und den laufenden Betrieb des Doms gedeckt werden. Das teilte die Leitung des Doms mit. Für Gottesdienstbesucher sowie Mitglieder des Zentraldombauvereins bleibt der Dom kostenfrei.
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5: Eigentlich sollte erst das Wetter kommen, aber dann fangen wir mit dem Verkehr an. Es gibt eine Verkehrsbehinderung auf der A28, leer Richtung Oldenburg, zwischen Apen, Remels und Westerstede West. Da liegen Metallteile auf der Fahrbahn, fahren Sie bitte vorsichtig. Ansonsten habe ich keine weiteren Meldungen für Sie. Sehen Sie eine Verkehrsbehinderung oder möchten Sie uns einen Blitzer melden, rufen Sie gerne an unter 04921 586 111. Das ist die Radio Ostfriesland Hotline 04921 586 111. Gute Fahrt wünsche ich.

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1: Ich glaube, die Technik ist heute auch Hitze verlegen. Ich hoffe, dass das hier jetzt weiter rutscht mit uns. Ja, ich bin Andrea Blümpert und gemeinsam gehen wir in den Nachmittag mit den schönsten Oldies zum Mitsingen hier, hoffe ich zumindest. Und wir starten in die Stunde mit Snap, Rhythm is a Dancer. Nee, mein Player geht nicht.
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Nachmittag. Ich bin Andrea Blümport. Und jetzt ist die Musik zu laut, aber wir haben noch ein paar wichtige Termine, denn jede Blutspende rettet Leben. Und heute haben Sie gleich zweimal die Gelegenheit. Einmal in Emden im Klinikum an der Bolardusstraße 20. Da stehen die Spenderliegen heute noch bis 16 Uhr für Sie bereit. Und in Aurich an der Realschule in der Esenzer Straße 36 haben Sie von 15.30 Uhr bis 20 Uhr zur besten Feierabendzeit die Möglichkeit zu spenden. Ein kurzer Pieks, mit dem Sie Leben retten können. Hier ist Radio Ostfriesland, Helwert Besünnis. Moin!

Susi Quattro und Chris Norman stammeln in, ist das hier bei Radio Ostfriesland. 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Während viele schon an Feierabend denken, beginnt für andere erst der zweite Teil des Tages. Sie trainieren Jugendmannschaften, helfen bei der Feuerwehr, engagieren sich in Vereinen oder unterstützen andere Menschen ehrenamtlich. Für dieses Engagement hat der Landkreis Leer jetzt 76 weitere Bürger mit der Ehrenamtskarte ausgezeichnet. Besonders bemerkenswert, der jüngste Karteninhaber ist gerade einmal 15 Jahre alt, der älteste 81. Die Ehrenamtskarte ist ein Zeichen der Anerkennung für Menschen, die sich seit Jahren freiwillig für andere einsetzen. Und sie bietet zahlreiche Vergünstigungen in Niedersachsen und Bremen. Eine schöne Erinnerung daran, wie viele Menschen in Ostfriesland Tag für Tag sich für unsere Gemeinschaft engagieren. Da das Sommer wird hell, Mois. Ich habe auch eine Freundin und die Tochter, die hat auch ein Ehrenamt. Der bringt die Kinder tanzen wie, das ist auch ein feiner Sorg. 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Jetzt mit ABBA.

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0: Zwett war das. Hier ist Radio aus Friesland und wir haben es jetzt genau 14:30 Uhr. 14:30 Uhr.
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2: Mit Volrad Janssen. Guten Tag. Falsche Polizeibeamte. Rentnerin verliert hohe Summe. Eine 79-Jährige aus Wittmund ist auf Betrüger hereingefallen. Die Täter erbeuteten Bargeld und Schmuck im Wert von mindestens 10.000 Euro, so die Polizei. Die Rentnerin hatte einen Anruf angeblicher Kriminalbeamter erhalten. Diese behaupteten, dass in der Nachbarschaft eingebrochen wurde und die Vermögenswerte der 79-Jährigen nicht mehr sicher seien. Ein Abholer, der sich ebenfalls als Polizist ausgab, nahm Schmuck und Bargeld nach kurzer Begutachtung entgegen. Als der Mann entgegen der Absprache nicht zurückkehrte und der telefonische Kontakt abbrach, erkannte die Rentnerin den Betrug und informierte die Polizei. Weitere Meldungen aus Ostfriesland im Überblick. Urteil wegen schwerer Gewalttaten rechtskräftig. Nach schweren Gewalttaten auf den Emder-Matthias-Tagen 2024 muss ein Mann für 5,5 Jahre ins Gefängnis. Außerdem wurde die Unterbringung in der Psychiatrie angeordnet. Der Angeklagte nahm seine Revision gegen ein entsprechendes Urteil des Landgerichts Aurich zurück. Der alkoholisierte und an einer psychischen Störung leidende Täter war mit einer Personengruppe in Streit geraten. Dabei schlug er dem Opfer mit einer Glasflasche auf den Kopf und stach ihm anschließend die abgebrochene Flasche in den Hals. Nur durch Eingreifen anderer Personen konnten weitere Angriffe verhindert werden. Das Opfer wurde in ein Krankenhaus gebracht. Jugendliche von Auto erfasst. Bei einem Unfall auf der Isenser Straße in Aurich ist eine E-Scooter-Fahrerin leicht verletzt worden. Ein Autofahrer hatte die 16-Jährige beim Einbiegen aus einer Seitenstraße übersehen und war mit ihr zusammengestoßen. Die Jugendliche wurde in ein Krankenhaus gebracht. 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
0: Die Temperaturen jetzt in Vrebsum ist es 23 Grad, ebenso in Simonswolde und auch in Tergast. Heute Nacht, Mittag sind kompaktere Wolkenfelder unterwegs, sodass das Regen- und Gewitterpotenzial am Nachmittag und zum Abend hin steigt. Die Temperaturen erreichen heute mancherorts 25 Grad. Morgen geht es wechselhaft weiter und es kühlt etwas ab. Die Höchstwerte liegen morgen bei 20 Grad.
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0: Auf der A28 leer Richtung Oldenburg zwischen Apen-Riemels und Westerstede West. Da besteht Gefahr durch einen LKW, der seine Radbolzen verloren hat. Die Polizei ist da vor Ort. Haben Sie eine Verkehrsmeldung oder haben Sie einen Blitzer auf Ihrem Weg gesehen? Rufen Sie mich doch gerne an und sagen eben Bescheid. 04921 586 111. Das ist die Radio Ostfriesland Hotline. 04921 586 111. Gute Fahrt, kommen Sie gut an.

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0: Jonas, The Sun Always Shines on TV, ein schöner Song. Hier ist Radio aus Friesland am Nachmittag. Ich bin Andrea Blümpert und die Zeit, es ist 14.40 Uhr, 20 Minuten vor drei und es ist mal wieder Zeit für ein bisschen Heimatkunde aus unserem schönen Ostfriesland. Wir schauen da ja regelmäßig auf spannende Flurnamen aus der Region und heute geht es um ein kleines Stück Geschichte vom Buscher Polder in der Westermarsch.
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3: Heute Buscher Polder.
4: Buscher Polder ist ein Flurname in der Westermarsch. Ein Polder ist angeschlammtes Marschland, welches mit einem Deich umgeben ist. Der Buscher Polder liegt westlich von Westermarscher Loog vor dem Buschheller. Mit der 1775 erfolgten Eindeichung des Buscher Polders wurden 48 Hektar Neuland gewonnen. Am Buscher Polder fing bei der ehemaligen Wester- und Linteler Deichacht die Westerschauung an, die am Großen Krug in Westermarsch 2 endete. Der Bewuchs des Polders mit Gebüsch war vermutlich für die Namensgebung entscheidend.
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Jimmy Cliff, Reggae Night, cooler Song. Hier ist Radio Ostfriesland und die Zeit, es ist genau 3:10. Wir haben noch 10 Minuten Zeit bis zu den Nachrichten. Da gibt es noch ein bisschen Musik auf die Ohren von Genesis und von Eagle Eye Cherry. Aber jetzt habe ich einen Hit aus 1956, einen richtig coolen alten Rock'n'Roll-Hit. Little Richard hier, Rip It Up.

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0: 15 Uhr ist es.
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2: Ich bin Thomas Brockt. Bundeskanzler Merz wirbt für einen breiten Schulterschluss bei den geplanten Reformen in Deutschland. Er wolle keinen Vertrauensvorschuss, aber die konstruktive Mitarbeit aller Bürgerinnen und Bürger, sagte Merz beim Ostdeutschen Wirtschaftsforum. Gemeinsam müsse gezeigt werden, dass die Probleme des Landes gelöst werden können.
3: Es gibt auch keinen Grund für Pessimismus und Schwarzmalerei über die Zukunft unseres Landes. Es liegen nicht die besten Jahre unseres Landes hinter uns, sondern es liegen sehr gute Jahre vor uns. In Ostdeutschland, in Westdeutschland, in der Bundesrepublik Deutschland insgesamt und in Europa.
2: Bundeskanzler Merz. Die schwarz-rote Koalition will bis zur Sommerpause ein großes Reformpaket zu Themen wie Rente und Steuern auf den Weg bringen. Die Zahl der Teilzeitbeschäftigten in Deutschland ist so hoch wie noch nie. Nach Angaben des Instituts für Arbeitsmarkt und Berufsforschung waren im ersten Quartal dieses Jahres rund 40% aller Erwerbstätigen in Teilzeit beschäftigt. Gleichzeitig arbeiteten Teilzeitkräfte mit durchschnittlich fast 19 Stunden pro Woche etwas mehr als vor einem Jahr. Die Zahl der Erwerbstätigen sank auf rund 45,5 Millionen. Außerdem meldeten sich weniger Beschäftigte krank als im Vorjahreszeitraum. Die Antidiskriminierungsstelle des Bundes verzeichnet so viele Fälle wie nie zuvor. 13.067 Menschen wandten sich im vergangenen Jahr an die Beratung, weil sie sich wegen ihrer Hautfarbe oder ihrer Religion, wegen Geschlecht, Alter oder anderen Merkmalen benachteiligt sahen. Das waren 15% mehr als im Jahr davor.
4: Am häufigsten, bei mehr als 40% der Fälle, ging es um Rassismus. Registriert wurden etwa fremdenfeindliche Beleidigungen und Abwertungen. Oder die Menschen sahen sich wegen ihrer Herkunft benachteiligt, etwa im Bewerbungsprozess, bei der Wohnungssuche oder bei Arztterminen. Rassistische Einstellungen verfestigen sich und führen zu deutlich heftiger erlebter Diskriminierung, sagte die Antidiskriminierungsbeauftragte Attermann. Mehr als ein Viertel der Fälle bezog sich auf Benachteiligungen wegen einer Behinderung oder Krankheit. Mehr als jeder fünfte Fall drehte sich um Diskriminierung wegen des Geschlechts. Ursula Winkler, Nachrichtenredaktion.
2: Die deutsche Nationalmannschaft ist zur Fußball-Weltmeisterschaft aufgebrochen. Mit etwas Verspätung wegen eines Gewitters startete am Mittag die Linienmaschine der Lufthansa mit dem DFB-Tross an Bord von Frankfurt am Main nach Chicago. Dort findet dann am Samstag auch die WM-Generalprobe gegen die Auswahl der USA statt.
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5: Die Temperaturen jetzt in Wiebelsummen ist es 22 Grad, in Rauderfehn 23 Grad und in Einwolde ebenfalls 23 Grad. Heute Nachmittag sind kompaktere Wolkenfelder unterwegs und die Kabinett moltet Fenstut gegen, da sind ein paar dicke Schwadwolken, Kunwoll grummeln. Also, liebe Leute, es ist Regen und auch eventuell Gewitter im Anmarsch bei Temperaturen heute mancherorts bis 25 Grad. Morgen geht es wechselhaft weiter und es kühlt auch etwas ab. Die Höchstwerte liegen morgen bei 20 Grad.
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5: Auf der A28 Oldenburg Richtung Leer zwischen Vilsum und Rastplatz Brinkum. Da besteht Gefahr durch ein defektes Fahrzeug. Fahren Sie da vorsichtig. Ebenfalls die A28 Leer Richtung Oldenburg zwischen Apen-Remels und Westerstede West. Da besteht Gefahr durch einen defekten LKW. Der hat da wohl seine Radbolzen verloren. Gar nicht gut. Die Polizei ist da vor Ort. Und sehen Sie auf Ihrem Weg eine Verkehrsbehinderung oder möchten Sie uns einen Blitzer melden, rufen Sie mich gerne an hier im Studio von Radio Ostfriesland. 04921 586 111. Das ist unsere Hotline hier. 04921 586 111. Gute Fahrt wünsche ich.
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5: Und ich bin Andrea Blümport. Und was soll ich sagen? Es wird

0: könnt ihr auf jeden Fall feinen Nachmittag mit dem neuesten Oldies hier mitsingen. Und wir starten mit Donna Lewis. I love you always.
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Disco Dancing. Hier ist Radio Ostfriesland am Nachmittag. Ich bin Andrea Blümpont. Die Feuerwehr ist in Norden gestern Vormittag in die Norddeicher Straße gerufen worden. Eine besorgte Frau hatte da eine starke Rauchentwicklung bemerkt und den Notruf getätigt. Die Freiwillige Feuerwehr Norden und die Polizei rückten sofort aus. Als die Einsatzkräfte vor Ort eintrafen, war von dem vermeintlichen Rauch allerdings nichts mehr zu sehen. Die Lösung des Rätsels fanden sie auf einer nahegelegenen Baustelle. Dort hatten Handwerker mit einem Trennschleifer Beton geschnitten. Dabei ist dann diese Staubwolke, die offen war, wie dichter Rauch aussah, entstanden und so wurde der Notruf ausgelöst. Als auch die Anruferin vor Ort war, klärte sich dann die Situation schnell auf. Am Ende handelt es sich also nicht um einen Brand, sondern um eine optische Täuschung. Für Feuerwehr und Polizei war der Einsatz damit beendet. Zeigt aber auch, lieber einmal zu viel den Notruf tätigen als zu wenig. In diesem Fall war es nur Baustaub und das ist am Ende des Tages ja auch die gute Nachricht. 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

0: wenigen Sekunden ist es 16:30 Uhr, 15.30 Uhr.
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2: Mit Volrad Janssen, guten Tag. Falsche Polizeibeamte, Rentnerin verliert hohe Summe. Eine 79-Jährige aus Wittmund ist auf Betrüger hereingefallen. Die Täter erbeuteten Bargeld und Schmuck im Wert von mindestens 10.000 Euro, so die Polizei. Die Rentnerin hatte einen Anruf angeblicher Kriminalbeamter erhalten. Diese behaupteten, dass in der Nachbarschaft eingebrochen wurde und die Vermögenswerte der 79-Jährigen nicht mehr sicher seien. Ein Abholer, der sich ebenfalls als Polizist ausgab, nahm Schmuck und Bargeld nach kurzer Begutachtung entgegen. Als der Mann entgegen der Absprache nicht zurückkehrte und der telefonische Kontakt abbrach, erkannte die Rentnerin den Betrug und informierte die Polizei. Weitere Meldungen aus Ostfriesland im Überblick. Urteil wegen schwerer Gewalttaten rechtskräftig. Nach schweren Gewalttaten auf den Emder-Matthias-Tagen 2024 muss ein Mann für 5,5 Jahre ins Gefängnis. Außerdem wurde die Unterbringung in der Psychiatrie angeordnet. Der Angeklagte nahm seine Revision gegen ein entsprechendes Urteil des Landgerichts Aurich zurück. Der alkoholisierte und an einer psychischen Störung leidende Täter war mit einer Personengruppe in Streit geraten. Dabei schlug er dem Opfer mit einer Glasflasche auf den Kopf und stach ihm anschließend die abgebrochene Flasche in den Hals. Nur durch Eingreifen anderer Personen konnten weitere Angriffe verhindert werden. Das Opfer wurde in ein Krankenhaus gebracht. Jugendliche von Auto erfasst. Bei einem Unfall auf der Isenser Straße in Aurich ist eine E-Scooter-Fahrerin leicht verletzt worden. Ein Autofahrer hatte die 16-Jährige beim Einbiegen aus einer Seitenstraße übersehen und war mit ihr zusammengestoßen. Die Jugendliche wurde in ein Krankenhaus gebracht. Neues aus Ostfriesland, da fahren Sie immer zuerst bei uns.
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0: Wir werfen mal einen Blick auf unsere schönen, wunderschönen ostfriesischen Inseln. Die Insel Borkum meldet 19 Grad, auf Langeoog ist es 25 Grad und auf Wangerooge 23 Grad. Heute Nachmittag sind kompaktere Wolkenfelder unterwegs. Ja, und was soll ich sagen, hier im Sendestudio musste ich gerade das Fenster schließen, weil es regnet. Also, es gibt Regen und es gibt auch Gewitter. Zum Abend hin steigt das Gewitterrisiko. Die Temperaturen erreichen heute mancherorts 25 Grad. Morgen geht es wechselhaft weiter und es kühlt etwas ab. Die Höchstwerte liegen morgen dann bei 20 Grad.
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0: Auf der A28 leer Richtung Oldenburg zwischen Apen-Remels und Westerstede-West. Da steht ein LKW und da ist der rechte Fahrstreifen gesperrt. Fahren Sie da besonders vorsichtig. Ansonsten habe ich keine Meldungen für Sie. Sehen Sie auf Ihrem Weg irgendetwas, was Sie mir sagen möchten? Einen Blitzer oder eine Verkehrsbehinderung vielleicht? Rufen Sie mich doch gerne an. 04921 586 111. Das ist die Radio Ostfriesland Hotline. 04921 586 111. Gute Fahrt. Kommen Sie gut an.

0: Lied El Martino, Spanish Eyes. Da muss ich immer an meinen Papa denken. Der lebt leider nicht mehr, aber der hätte das immer so gern gehört, das Lied. Und was soll ich dir sagen, der hätte sogar mit fein mitsingen. Und da klung auch rein, war, da hast du ein Ei überhauen, das Löffmann. Ja, und elke Tag setzen wir uns bei uns Radiosender ja immer für uns moi plattdütsche Sprach in, damit die in Ostfriesland erholen bleibt. Ja, denn Ostfriesland ohne Plattdütsch, das wäre ja gar nicht vorstellbar. Darum lü, probt man immer fein wie eben mit, wie uns nächste Lektion von uns Lütchen Sprachkurs.
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Ronan Keating, Love in Each Day. Die Zeit, es ist 15.51 Uhr, 9 Minuten noch bis zu den Nachrichten aus Deutschland und der Welt. Und bis dahin gibt es noch Musik von Jocelyn Brown und Casey and the Sunshine Band. Aber jetzt können Sie erstmal die Luftgitarre auspacken. Jetzt kommt Status Quo, Down, Down. 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

0: 16 Uhr ist es.
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2: Ich bin Thomas Brockt. Innenminister Dobrindt sieht gute Chancen, in einigen Monaten mit Drittstaaten konkrete Vereinbarungen zur Einrichtung sogenannter Rückführungszentren zu schließen. Bis sie dann tatsächlich erreicht seien, werde es aber voraussichtlich noch etwas länger dauern. Die EU hatte zuvor den Weg für die Verschärfung der Asylregeln freigemacht.
3: Die EU will künftig mehr Abschiebungen ermöglichen. Wer ausreisen muss, aber nicht in sein Herkunftsland gebracht werden kann, soll dann in einen sogenannten Return Hub kommen, also in ein Rückkehrzentrum außerhalb der EU. Unionspolitiker erwarten viel von der EU-Verordnung, etwa geordnetere Prozesse und möglicherweise auch eine abschreckende Wirkung, sodass mehr abgelehnte Migranten freiwillig in die Heimat zurückkehren. Die SPD spricht von einer Phantomdebatte. Schließlich sei bisher kein Drittstaat für einen Hub gefunden. Ursula Winkler, Nachrichtenredaktion.
2: Immer mehr Menschen in Deutschland arbeiten Teilzeit. In den ersten 3 Monaten dieses Jahres stieg ihre Zahl sogar auf einen Rekordwert. Das hat das Institut für Arbeitsmarkt- und Berufsforschung ermittelt. Gleichzeitig sank die Zahl der Vollzeitbeschäftigten.
4: 40% aller Beschäftigten arbeiten Teilzeit und sie arbeiten sogar noch mehr Stunden pro Woche als bisher. Vollzeitjobs dagegen sind gesunken um rund 270.000 Stellen. Und nicht nur das. Es gibt weniger Krankmeldungen als noch im Vorjahr. Über angebliche Faulheit, Work-Life-Balance und 8-Stunden-Tag wird gerade heftig diskutiert, auch in der Regierung. Kanzler Merz sagt, um unseren Wohlstand zu erhalten, müssen wir mehr arbeiten. Claudia Wächter, Nachrichtenredaktion.
2: Bundeskanzler Merz wirbt für einen breiten Schulterschluss bei den geplanten Reformen in Deutschland. Er wolle keinen Vertrauensvorschuss, aber die konstruktive Mitarbeit aller Bürgerinnen und Bürger, sagte er beim Ostdeutschen Wirtschaftsforum. Gemeinsam müsse gezeigt werden, dass die Probleme des Landes gelöst werden können. Es gebe keinen Grund zur Schwarzmalerei, betonte Merz außerdem. Die schwarz-rote Koalition will bis zur Sommerpause ein großes Reformpaket zu Themen wie Rente und Steuern auf den Weg bringen. Der Kölner Dom wird für Besucher ab Juli 12 Euro Eintritt kosten. Damit sollen die gestiegenen Kosten für Pflege, Schutz und den laufenden Betrieb des Doms gedeckt werden. Das teilte die Leitung des Doms mit. Für Gottesdienstbesucher sowie Mitglieder des Zentraldombauvereins bleibt der Dom kostenfrei.
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5: Die Temperaturen jetzt in Timmel 22 Grad, in Hinrichsveen auch 22 Grad und in Jeringsveen sind es 23. Heute Nachmittag sind kompakte Wolkenfelder unterwegs und hier und da gibt es Regen oder auch mal ein Gewitter. Zum Abend hin steigt das Risiko von Regen und Gewitter. Die Temperaturen erreichen heute mancherorts 25 Grad. Morgen geht es dann wechselhaft weiter und es kühlt etwas ab. Die Höchstwerte liegen morgen bei 20 Grad.
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5: Auf der A28 leer Richtung Oldenburg zwischen Apenremels und Westerstede West. Da ist der rechte Fahrstreifen gesperrt. Da steht ein defekter LKW. Fahren Sie da besonders aufmerksam. Ansonsten habe ich keine Meldungen. Sehen Sie etwas auf Ihrem Weg? Vielleicht einen Blitzer, den Sie melden mögen? Rufen Sie mich gerne an 04921 586 111. Das ist die Radio Ostfriesland Hotline. 04921 586 111. Gute Fahrt.
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5: Und ich bin Andrea Blömpott, immer noch dabei, das Blümchen hier bei Radio Ostfriesland. Gemeinsam gehen wir in die nächste Stunde. Vielleicht haben Sie ja auch schon Feierabend und sind auf dem Weg nach Hause. Zumindest ja, gibt's Musik und das jetzt gleich von Bonnie M. Daddy Cool. Hier ist Radio Ostfriesland. Moin!
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Manfred Mann, Dua Didin, alter Song von Manfred Mann. Hier ist Radio Ostfriesland am Nachmittag. Ich bin Andrea Blümport. Moin. Wind, Wellen und jede Menge Action. Auf Borkum wird es ab morgen sportlich. Von morgen bis einschließlich Sonntag macht dort der Kiteboarding World Cup Station. Und das ist etwas ganz Besonderes. Zum ersten Mal treten die besten Kiteboarder der Welt auf einer ostfriesischen Insel gegeneinander an. 5 Tage lang liefern sich die Profis spektakuläre Duelle auf der Nordsee. Hohe Sprünge, rasante Manöver und jede Menge Nervenkitzel sind garantiert. Aber nicht nur auf dem Wasser ist was los. Entlang der Promenade und am Strand wartet echtes Surferfeeling mit einem abwechslungsreichen Rahmenprogramm auf sie. Das Beste daran, der Eintritt ist frei. Wer also Lust auf Spitzensport, Nordseeluft und eine besondere Atmosphäre hat, sollte sich dieses Event auf Borkum nicht entgehen lassen. Weitere Infos der 5 tollen Tage finden Sie unter www.kiteboardingworldcup.de/programm. 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

0: Barry Manilow, Copacabana. Es ist jetzt 16:30 und wir hören mal in die News aus der Region.
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2: Mit Volrad Janssen, guten Tag. Falsche Polizeibeamte, Rentnerin verliert hohe Summe. Eine 79-Jährige aus Wittmund ist auf Betrüger hereingefallen. Die Täter erbeuteten Bargeld und Schmuck im Wert von mindestens 10.000 Euro, so die Polizei. Die Rentnerin hatte einen Anruf angeblicher Kriminalbeamter erhalten. Diese behaupteten, dass in der Nachbarschaft eingebrochen wurde und die Vermögenswerte der 79-Jährigen nicht mehr sicher seien. Ein Abholer, der sich ebenfalls als Polizist ausgab, nahm Schmuck und Bargeld nach kurzer Begutachtung entgegen. Als der Mann entgegen der Absprache nicht zurückkehrte und der telefonische Kontakt abbrach, erkannte die Rentnerin den Betrug und informierte die Polizei. Weitere Meldungen aus Ostfriesland im Überblick. Urteil wegen schwerer Gewalttaten rechtskräftig. Nach schweren Gewalttaten auf den Emder-Matthias-Tagen 2024 muss ein Mann für 5,5 Jahre ins Gefängnis. Außerdem wurde die Unterbringung in der Psychiatrie angeordnet. Der Angeklagte nahm seine Revision gegen ein entsprechendes Urteil des Landgerichts Aurich zurück. Der alkoholisierte und an einer psychischen Störung leidende Täter war mit einer Personengruppe in Streit geraten. Dabei schlug er dem Opfer mit einer Glasflasche auf den Kopf und stach ihm anschließend die abgebrochene Flasche in den Hals. Nur durch Eingreifen anderer Personen konnten weitere Angriffe verhindert werden. Das Opfer wurde in ein Krankenhaus gebracht. Jugendliche von Auto erfasst. Bei einem Unfall auf der Isenser Straße in Aurich ist eine E-Scooter-Fahrerin leicht verletzt worden. Ein Autofahrer hatte die 16-Jährige beim Einbiegen aus einer Seitenstraße übersehen und war mit ihr zusammengestoßen. Die Jugendliche wurde in ein Krankenhaus gebracht. Neues aus Ostfriesland, da fahren Sie immer zuerst bei uns.
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0: Die Temperaturen jetzt, 22 Grad ist es in Rechtsubwech, in Flachsmeer und auch in Loga. Heute Nachmittag ziehen kompaktere Wolken durch uns hinweg, hätte ich fast gesagt, über uns hinweg, so dass das Regen- und Gewitterpotenzial am Nachmittag und auch zum Abend hin erhöht ist. Die Temperaturen erreichen heute mancherorts 25 Grad. Morgen geht es dann wechselhaft weiter und es kühlt etwas ab. Die Höchstwerte liegen morgen bei 20 Grad.
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0: Auf der A28 leer Richtung Oldenburg zwischen Apen-Riemels und Westerstede-West. Da ist immer noch der rechte Fahrstreifen gesperrt. Da steht ein defekter LKW. Ansonsten gibt es keine Meldungen. Sehen Sie auf Ihrem Weg etwas, was Sie gerne melden möchten? Und ja, rufen Sie mich doch an. Ein Blitzer vielleicht. 04921 586 111. Das ist die Radio aus Friesland Hotline 04921. 586 111. Ich wünsche Ihnen eine gute Fahrt. Kommen Sie gut an.

0: Die Rolling Stones, Under My Thumb. Die Zeit, es ist 16.40 Uhr. Und da hören wir mal, was es Neues aus Ostfrieslands Polizeidienststellen gibt.
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2: Rauderfehn. Bei einem Unfall auf der Hauptstraße ist ein Mann leicht verletzt worden. Ein 45-jähriger Autofahrer hatte zu spät bemerkt, dass die Fahrzeuge vor ihm halten mussten und hatte zwei Wagen aufeinander geschoben. Der Schaden liegt bei mindestens 10.000 Euro. Aurich. Auf einem Grundstück in der Weserstraße waren Diebe unterwegs. Sie stahlen aus dem Haus ein Schlüsselbund und aus dem Garten einen Rasentrimmer. Hinweise nimmt die Polizei entgegen. Murmeland. Auf der B70 hat sich ein Wildunfall ereignet. Eine 25-jährige Autofahrerin erfasste ein Reh, welches über die Straße wechselte. Das Tier verendete noch am Unfallort. Das Auto wurde beschädigt. Risum. Unbekannte haben auf dem Parkplatz der Feuerwehr ein Auto aufgebrochen. Sie stahlen Wertgegenstände aus dem Inneren des Wagens. Die Polizei sucht Zeugen.
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0: 17 Uhr ist es.
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2: Ich bin Thomas Brockt. Bundeskanzler Merz wirbt für einen breiten Schulterschluss bei den geplanten Reformen in Deutschland. Er wolle keinen Vertrauensvorschuss, aber die konstruktive Mitarbeit aller Bürgerinnen und Bürger, sagte Merz beim Ostdeutschen Wirtschaftsforum. Gemeinsam müsse gezeigt werden, dass die Probleme des Landes gelöst werden können.
3: Es gibt auch keinen Grund für Pessimismus und Schwarzmalerei über die Zukunft unseres Landes. Es liegen nicht die besten Jahre unseres Landes hinter uns, sondern es liegen sehr gute Jahre vor uns. In Ostdeutschland, in Westdeutschland, in der Bundesrepublik Deutschland insgesamt und in Europa.
2: Bundeskanzler Merz. Die schwarz-rote Koalition will bis zur Sommerpause ein großes Reformpaket zu Themen wie Rente und Steuern auf den Weg bringen. Die Zahl der Teilzeitbeschäftigten in Deutschland ist so hoch wie noch nie. Nach Angaben des Instituts für Arbeitsmarkt und Berufsforschung waren im ersten Quartal dieses Jahres rund 40% aller Erwerbstätigen in Teilzeit beschäftigt. Gleichzeitig arbeiteten Teilzeitkräfte mit durchschnittlich fast 19 Stunden pro Woche etwas mehr als vor einem Jahr. Die Zahl der Erwerbstätigen sank auf rund 45,5 Millionen. Außerdem meldeten sich weniger Beschäftigte krank als im Vorjahreszeitraum. Innenminister Dobrindt sieht gute Chancen, in einigen Monaten mit Drittstaaten konkrete Vereinbarungen zur Einrichtung sogenannter Rückführungszentren zu schließen. Bis sie dann tatsächlich erreicht seien, werde es aber voraussichtlich noch etwas länger dauern. Die EU hatte zuvor den Weg für die Verschärfung der Asylregeln freigemacht.
4: Die EU will künftig mehr Abschiebungen ermöglichen. Wer ausreisen muss, aber nicht in sein Herkunftsland gebracht werden kann, soll dann in einen sogenannten Return Hub kommen, also in ein Rückkehrzentrum außerhalb der EU. Politiker erwarten viel von der EU-Verordnung, etwa geordnetere Prozesse und möglicherweise auch eine abschreckende Wirkung, sodass mehr abgelehnte Migranten freiwillig in die Heimat zurückkehren. Die SPD spricht von einer Phantomdebatte. Schließlich sei bisher kein Drittstaat für einen Hub gefunden. Ursula Winkler, Nachrichtenredaktion.
2: Die deutsche Nationalmannschaft ist zur Fußball-Weltmeisterschaft aufgebrochen. Mit etwas Verspätung wegen eines Gewitters startete am Mittag die Linienmaschine der Lufthansa mit dem DFB-Tross an Bord von Frankfurt am Main nach Chicago. Dort findet dann am Samstag auch die WM-Generalprobe gegen die Auswahl der USA statt.
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5: Die Temperaturen jetzt in Veenhusen 22 Grad, in Möhlenwarf ist es ebenfalls 22 Grad und Sie können raten, in Larelt gibt es auch 22 Grad. Heute Nachmittag sind kompaktere Wolkenfelder unterwegs und gegen Abend erhöht sich das Regen- und Gewitterpotenzial und die Temperaturen erreichen mancherorts 25 Grad. Morgen geht es wechselhaft weiter und es kühlt etwas ab. Die Höchstwerte liegen dann bei 20 Grad.
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5: Es läuft ruhig auf den Straßen in Ostfriesland. Sehen Sie eine Verkehrsbehinderung oder möchten Sie einen Blitzer melden, rufen Sie mich gerne an. 04921 586 111, das ist die Radio Ostfriesland Hotline. 04921 586 111. Gute Fahrt wünsche ich.
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5: Ja, ich bin Andrea Blömpott und ja, wie die Zeit vergeht, das ist unglaublich. Jetzt haben wir schon wieder kurz nach fünf. Wir starten in die nächste Stunde Richtung Feierabend. Ja, mit für mich einen ganz besonderen Song. Eine Frau mit einer Wahnsinnsstimme, finde ich zumindest. Celine Dion, I'm Alive. Da starten wir mit in die neue Stunde. Hier ist Radio Ostfriesland. Ich bin Andrea Blömpott. Moin.
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0: Jeffrey Matador. Cooler Song. Hier ist Radio Ostfriesland am Nachmittag. Und jetzt, liebe Leute, wird's langsam ernst. Die Fußball-Weltmeisterschaft kommt mit großen Schritten auf uns zu. Unsere Nationalmannschaft ist jetzt gerade in der Luft. Um kurz nach 13:30 heute Mittag ist das Linienflugzeug mit der Mannschaft an Bord von Frankfurt aus Richtung USA gestartet. Dort trifft das deutsche Team am Samstag im letzten Spiel, Testspiel vor der WM-Start, auf den Gastgeber USA. Und ich muss ja zugeben, inzwischen komme ich auch immer mehr in WM-Stimmung und freue mich, dass es bald losgeht. Und wir haben mal gefragt, was wünschen Sie denn der deutschen Mannschaft für ihre Reise?
1: Ich wünsche der Mannschaft Entspannung auf dem Weg und dass sie entspannt, entsprechend und erholt ankommen und eine erfolgreiche WM und hoffentlich, dass sie nicht in der Vorrunde wieder ausscheiden.
2: Ich wünsche der Mannschaft ganz viel Glück und dass sie wissen, dass, glaube ich, die ganze Nation hinter ihnen steht.
3: Ich wünsche der deutschen Mannschaft viel Spaß, weil ich glaube, mit Spaß und der Qualität, die wir haben, können wir ein sehr erfolgreiches Turnier spielen.
4: Ich wünsche der deutschen Mannschaft ganz, ganz viel Erfolg und wir stehen voll dahinter und sind dabei und gucken uns auch jedes Spiel an.
5: Ja, wir wünschen auf jeden Fall gutes Gelingen bei der WM, gutes Abschneiden, hoffentlich Finale und dann auch den Pokal in die Luft stemmen und so wenig Verletzungen wie möglich.
0: Ja, die Mission WM hat für die deutsche Fußballnationalmannschaft heute Mittag begonnen. Der Flug nach Chicago dauert rund 9 Stunden. Gute Reise und kommt unbedingt mit dem WM-Pokal wieder nach Hause. Wir drücken in Ostfriesland natürlich die Daumen.

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0: 17.30 Uhr ist es in wenigen Sekunden.
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2: Mit Volrad Janssen. Guten Tag. Falsche Polizeibeamte. Rentnerin verliert hohe Summe. Eine 79-Jährige aus Wittmund ist auf Betrüger hereingefallen. Die Täter erbeuteten Bargeld und Schmuck im Wert von mindestens 10.000 Euro, so die Polizei. Die Rentnerin hatte einen Anruf angeblicher Kriminalbeamter erhalten. Diese behaupteten, dass in der Nachbarschaft eingebrochen wurde und die Vermögenswerte der 79-Jährigen nicht mehr sicher seien. Ein Abholer, der sich ebenfalls als Polizist ausgab, nahm Schmuck und Bargeld nach kurzer Begutachtung entgegen. Als der Mann entgegen der Absprache nicht zurückkehrte und der telefonische Kontakt abbrach, erkannte die Rentnerin den Betrug und informierte die Polizei. Weitere Meldungen aus Ostfriesland im Überblick. Urteil wegen schwerer Gewalttaten rechtskräftig. Nach schweren Gewalttaten auf den Emder-Matthias-Tagen 2024 muss ein Mann für 5,5 Jahre ins Gefängnis. Außerdem wurde die Unterbringung in der Psychiatrie angeordnet. Der Angeklagte nahm seine Revision gegen ein entsprechendes Urteil des Landgerichts Aurich zurück. Der alkoholisierte und an einer psychischen Störung leidende Täter war mit einer Personengruppe in Streit geraten. Dabei schlug er dem Opfer mit einer Glasflasche auf den Kopf und stach ihm anschließend die abgebrochene Flasche in den Hals. Nur durch Eingreifen anderer Personen konnten weitere Angriffe verhindert werden. Das Opfer wurde in ein Krankenhaus gebracht. Jugendliche von Auto erfasst. Bei einem Unfall auf der Isenser Straße in Aurich ist eine E-Scooter-Fahrerin leicht verletzt worden. Ein Autofahrer hatte die 16-Jährige beim Einbiegen aus einer Seitenstraße übersehen und war mit ihr zusammengestoßen. Die Jugendliche wurde in ein Krankenhaus gebracht. 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
0: Da werfen wir mal einen Blick auf die Temperaturen. 22 Grad ist es in Tiedufeld, in Petkum und auch in Hesel. Es sind kompaktere Wolkenfelder unterwegs, wobei hier scheint jetzt gerade mal die Sonne zum Fenster rein. Es wird wieder warm auf dem Rücken, aber wir müssen immer noch mal mit Regen oder vielleicht sogar Gewitter rechnen gegen Abend. Die Temperaturen, die Höchstwerte heute haben heute mancherorts 25 Grad erreicht. Morgen geht es wechselhaft weiter und es kühlt etwas ab. Die Höchstwerte liegen dann morgen bei 20 Grad.
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0: Es gibt einen Blitzer im Ortsausgang Friedeburg Richtung Wiesmoor. Da ist 50 erlaubt. Und sehen Sie auf Ihrem Weg einen Blitzer oder eine Verkehrsbehinderung, rufen Sie mich gerne an 04921 586 111. Das ist die Radio Ostfriesland Hotline 04921 586 111. Gute Fahrt!

Die Bellamy Brothers Crossfire. Die Zeit, es ist 17.40 Uhr. Hier ist Radio Ostfriesland und in der nächsten Stunde übernimmt wieder unser offenes Bürgerprogramm. Los geht es um 18 Uhr mit dem Kulturkompass und Luciano Hoch. Um 19 Uhr folgt Thorsten Sinning mit Hütje und Mütje und ab 20 Uhr begleitet sie dann unser Music Mix mit den schönsten Oldies zum Mitsingen durch den Abend und durch die Nacht. Und morgen früh ab 6 Uhr steht Captain Frieling wieder für Sie bereit und begleitet Sie durch den Morgen und durch den Vormittag. Ich bin Andrea Blümpert und wünsche Ihnen jetzt einen super schönen Feierabend und ganz viel Spaß mit unserem Abendprogramm. Wir hören uns morgen dann ab 14 Uhr wieder.

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1: Ich bin Thomas Brockt. Immer mehr Menschen in Deutschland arbeiten Teilzeit. In den ersten 3 Monaten dieses Jahres stieg ihre Zahl sogar auf einen Rekordwert. Das hat das Institut für Arbeitsmarkt- und Berufsforschung ermittelt. Gleichzeitig sank die Zahl der Vollzeitbeschäftigten.
2: 40% aller Beschäftigten arbeiten Teilzeit und sie arbeiten sogar noch mehr Stunden pro Woche als bisher. Vollzeitjobs dagegen sind gesunken um rund 270.000 Stellen. Und nicht nur das. Es gibt weniger Krankmeldungen als noch im Vorjahr. Über angebliche Faulheit, Work-Life-Balance und 8-Stunden-Tag wird gerade heftig diskutiert, auch in der Regierung. Kanzler Merz sagt, um unseren Wohlstand zu erhalten, müssen wir mehr arbeiten. Claudia Wächter, Nachrichtenredaktion.
1: Bundeskanzler Merz wirbt für einen breiten Schulterschluss bei den geplanten Reformen in Deutschland. Er wolle keinen Vertrauensvorschuss, aber die konstruktive Mitarbeit aller Bürgerinnen und Bürger, sagte er beim Ostdeutschen Wirtschaftsforum. Gemeinsam müsse gezeigt werden, dass die Probleme des Landes gelöst werden können. Es gebe keinen Grund zur Schwarzmalerei, betonte Merz außerdem. Die schwarz-rote Koalition will bis zur Sommerpause ein großes Reformpaket zu Themen wie Rente und Steuern auf den Weg bringen. Die deutsche Nationalmannschaft ist zur Fußball-Weltmeisterschaft aufgebrochen. Am Mittag startete die Linienmaschine der Lufthansa mit dem DFB-Tross an Bord von Frankfurt am Main nach Chicago. Dort findet dann am Samstag auch die WM-Generalprobe gegen die Auswahl der USA statt.
3: Der ganz normale Linienflieger ist mit etwa 3/4-stündiger Verspätung los, weil in Frankfurt hier ein kurzes Gewitter runtergekommen ist. Neuer, Kimmich und Co. kamen aber gerade so trockenen Fußes in den Flieger. Die meisten in beigen oder dunkelblauen Anzügen. Vor dem Abflug gab es noch eine kleine Party mit Kindern, die viel Glück gewünscht haben. An Bord können die Jungs jetzt relaxen. Es gibt für die Spieler Spezialmenüs mit Kartoffeln und viel frischem Gemüse zu essen. Aus Frankfurt, Sonja Pahl.
1: Tennisprofi Alexander Zverev ist dem ersehnten ersten Grand-Slam-Titel einen weiteren Schritt näher gekommen. Zverev gewann bei den French Open in Paris das Viertelfinalduell mit Spaniens Jungstar Rafael Jodar nach anfänglichen Problemen noch glatt in 3 Sätzen. Im Halbfinale trifft der Hamburger auf den Sieger der Partie zwischen dem Brasilianer João Fonseca und Jakub Menschik aus Tschechien.
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1: Zum Wetter, die aktuelle Vorhersage des Deutschen Wetterdienstes. In der Nacht zieht der Regen langsam Richtung Norden und Osten. Teilweise sind auch Gewitter dabei. In Vorpommern bleibt es noch trocken. Im Westen gibt es Auflockerungen, Tiefstwerte zwischen 15 und 9 Grad. Morgen tagsüber dann nordöstlich der Elbe zeitweise Regen, sonst wechselnd bewölkt, später wieder einzelne Schauer, zwischendurch aber auch länger trocken. Dazu Höchstwerte von 17 bis 23 Grad.
0: Das waren die Nachrichten.
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0: Ja, moin und herzlich willkommen hier beim Kulturkompass, dem Magazin auf Radio Ostfriesland. Mein Name ist Luciano Hoch, ich bin Kunstgalerist und Kulturveranstalter und seit vielen Jahren beschäftige ich mich mit der Frage, wie herausragende künstlerische Arbeit den Weg zu ihrem Publikum findet. Hier im Kulturkompass tue ich das mit wechselnden Studiogästen. Für die redaktionellen Inhalte dieses Magazins bin also ich verantwortlich. Die heutige Episode ist vorproduziert, das heißt, mein Studiogast und ich sprechen nicht live, sondern circa 2 Wochen vor dem Termin der Ausstrahlung, und zwar am Mittwoch, dem 22.04.2026. So, mir gegenüber sitzt ein gelernter Kaufmann für Tourismus und Freizeit und Experte im Bereich Marketing, speziell in der Video-Content-Creation. Er ist außerdem ein extrem talentierter Fotograf, gebürtiger Ostfriese, Spieler beim HSV, dazu später mehr, und auf Instagram sehr aktiv als Plattfluencer oder, wie er sich nennt, Quatsch, Mocha und Plattdütsch-Guru. Vor allem aber ist er ein guter und wichtiger Freund und wirklich enger Vertrauter. Herzlich willkommen beim Kulturkompass Nummer 3, lieber Dieke Günther.
1: Ja, moin.
0: Na, Dieke, wie war dein Start in den heutigen Tag? Wie bist du reingekommen? Was hast du so gemacht? Wie ging es dir seitdem?
1: Also eigentlich bin ich kein Frühaufsteher, aber heute musste es berufsbedingt tatsächlich so sein. Und von daher bin ich, glaube ich, um 5 aufgestanden. Autsch. Und dann ging es von Hamburg aus in Richtung Varel, um bei der Volksbank da vor Ort einen kleinen Pitch zu pitchen quasi. Und von daher ging es ziemlich früh los, aber hat alles gut geklappt. Der Termin hat echt Spaß gemacht und dann bin ich von Varel aus direkt hierher.
0: Wahnsinn, okay. Und ist das ein normaler Tag für dich? Also geht's immer um 5 Uhr noch was los oder war das jetzt eine Ausnahme?
1: Nee, zum Glück nicht. Also das war tatsächlich eine Ausnahme. Ja, das Coole an unserem Job ist eigentlich, dass wir sehr flexibel sind und jeder Tag ist anders.
0: Okay, alles klar. Und das Unternehmen, bei dem du arbeitest, also was machst du genau? Was ist deine Funktion? Womit beschäftigt ihr euch?
1: Ich bin bei 360 Grad Creations und wir sind eine kleine Video-First-Agency, wie wir uns nennen. Also eine kleine Kreativ- oder Werbe-Klassisch-Marketing-Agentur in dem Sinne in Hamburg. Und wie der Name Video-First-Agency schon sagt, liegt unser Fokus auf Video. Also vom klassischen Imagefilm bis hin zur Social-Media-Kampagne machen wir eigentlich alles mit Bewegtbild und bringen das an die Leute.
0: Hast du das gelernt? Hast du das studiert? Wie bringt man sich sowas bei?
1: In dem Bereich ist ja viel auch autodidaktisch. Ich habe tatsächlich die Lehre zum Kaufmann für Marketingkommunikation gemacht. Und von daher habe ich da schon mal ein bisschen die Basics quasi lernen können. Und der Rest ist eigentlich sehr viel autodidaktisch über YouTube und Co. und über die Fotografie dann irgendwie auch zum Video, so wie es so häufig ist.
0: Ja, okay. Über YouTube kann man sich natürlich heutzutage fast alles beibringen, ne?
1: Das stimmt.
0: Und dann gibt es noch so Plattformen wie Skillshare und solche Geschichten. Also man hat eigentlich fast keine Ausrede, ein Fach nicht zu lernen heutzutage.
1: Da hast du recht.
0: Ja, okay, sehr schön. Ja, wunderbar. Wir freuen uns, dass du da bist. Ich spiele direkt mal ein bisschen Musik ab. Wir starten groovy mit Duffy und dem Song Mercy von dem Album Rockefeller. Damals ein riesengroßer Hit und ja, irgendwie auch zeitloses Stück, würde ich sagen. Wird auch heute noch regelmäßig gespielt im Radio. Ich höre es zumindest immer wieder. Auch bei uns, Duffy mit Mercy. Viel Spaß.

0: Das war Duffy mit Mercy hier live im Kulturkompass auf Radio Ostfriesland. Wobei live sind wir ja gar nicht, weil wir ja vorproduzieren. Das hängt mit einer gewissen Asynchronität zwischen den Kalendern meines Gastes und mir zusammen. Dieke Günther, herzlich willkommen nochmal.
1: Vielen Dank.
0: Ja, das war gar nicht so leicht, einen Termin zu finden mit uns beiden. Aber ich sag mal, die Schuld teilen wir uns auf.
1: Ja, du. Manchmal steckt man da nicht so ganz drin.
0: wo du aber drin steckst, ist die plattdeutsche Sprache. Wie bist du zur plattdeutschen Sprache gekommen? Was passiert in einem Leben eines jungen Mannes, damit er so infiziert wird mit dem Virus plattdeutsche Sprache?
1: Ja, also ich glaube, die plattdeutsche Sprache ist ja quasi eher zu mir gekommen. Also bevor ich sprechen konnte, war die plattdeutsche Sprache schon fester Bestandteil meines Lebens, weil meine Eltern schon immer mit mir plattdeutsch gesprochen haben und ebenso mit meinen kleinen jüngeren Geschwistern, die gar nicht mehr so klein und so jung sind, aber immer noch jünger als ich. Und wir sind halt einfach als Familie plattdeutsch aufgewachsen und für mich ist das immer noch das Normalste, was es gibt. Und ich war jetzt länger mit meinen kleinen Geschwistern im Urlaub und auch da wird uns niemals einfallen, untereinander Hochdeutsch zu sprechen. Also
0: Würdest du sagen, du bist zweisprachig aufgewachsen?
1: Ja, auf jeden Fall. Also klar, also Hauptsprache, Muttersprache ist Plattdeutsch und Hochdeutsch kam parallel dazu quasi.
0: Also ich habe das ja schon mal mitbekommen, wie du dann mit deinem Bruder schnackst. Und das ist, also da komme ich ja gar nicht zwischen. Das ist ja unfassbar. Also es ist so wild. Eine Frage noch, bevor wir da auch noch ein bisschen weiter drüber sprechen. Aber was ist eigentlich mit dem Plattdütsch-Dünnerdach passiert? Magst du mal kurz erklären, was das genau ist? Und irgendwie ist er von der Bildfläche verschwunden. Was war da los?
1: also ich bin damals auf Norderney, als ich noch als Inselblogger damals da in 2018 gestartet bin, kam irgendwann dieses Format mit Plattdütsch-Dünnerdach quasi, was wir uns überlegt hatten oder ich mir überlegt hatte. Und da habe ich halt jeden Donnerstag einfach ein bisschen was auf Plattdeutsch gemacht, also meistens einfach irgendwie in die Kamera geredet oder ein, zwei Wörter erklärt. Und irgendwann in Corona-Zeiten kam quasi der Platte Fredach dazu, der dann quasi von anderen, wie auch immer, Personen im Internet auf Instagram zelebriert wurde. In erster Linie in Livestreams. Unter anderem dabei waren dann Jared DeBaba und den man über den RDR wahrscheinlich kennt. Und aber auch Oma Anni, die dazu kam und mittlerweile auch ein echter kleiner Star sozusagen ist. Dann habe ich mich dem ab und zu mal angeschlossen und wie der Zufall dann so wollte, ist aber nach Corona natürlich auch wieder vieles an Arbeit und anderem dazugekommen, dass ich das jetzt momentan nicht mehr in dieser Regelmäßigkeit mache, aber ich nehme auf jeden Fall fest vor, da wieder ein bisschen zuzulegen.
0: Also hat sich sozusagen so eine Plattdeutsch-Community auch in der Zeit von Corona so ein bisschen gefunden, kann man das sagen?
1: Absolut. Also Okay. Tatsächlich kam es halt, in der Corona-Zeit eben über diese Livestreams, die immer Freitagabend um 19 Uhr, glaube ich, waren. Und zum Teil wird es auch immer noch gemacht. Das ist natürlich, jetzt einfach irgendwie eine schwierige Uhrzeit. Ja. aber da hat sich tatsächlich in der Corona-Zeit da einiges entwickelt. Und das Schöne ist ja, dass dieses ganze Thema auch in Reality fortgeführt wurde. Und ich bin da super froh und stolz drauf, dass ich halt mittlerweile super viele von den Leuten, die ich übers Internet quasi kennengelernt habe, jetzt auch in Real Life zu meinen guten Freunden zählen kann. Und das ist wirklich richtig schön.
0: Ja, voll. Also du hast ja auch neue Formate dann auch entwickelt und da gibt es jetzt auch eine Reihe Videos mit zum Beispiel Christian Richard Bauer, dem Schauspieler unter anderem vom Unsorgtheater. Und das ist ja sehr interessant, weil ihr sprecht ja da über verschiedene Dialekte innerhalb des Plattdeutschen, innerhalb des Niederdeutschen. Also Plattdeutsch ist ja nach der Europäischen Charta eine Minderheitensprache und offiziell als Regionalsprache anerkannt. Also eine eigene Sprache und nicht wie viele denken Dialekt. Aber innerhalb dieser Sprache gibt es eben Dialekte und Abwandlungen. Und da hast du so eine Reihe Videos gemacht, eben zum Beispiel eben mit Krishan und da so ein bisschen die Unterschiede rausgespielt. Was treibt dich da an? So, wie ist das entstanden?
1: Also diese Reihe mit Krishan, wie du so schön sagst, oder CRB, wie er in Fachkreisen auch häufig genannt CRB. wird. Ja, also da muss ich tatsächlich mal ganz ehrlich sagen, dass er da schon meistens treibende Kraft ist. Er hat mir heute tatsächlich nochmal wieder geschrieben, dass wir uns mal wieder treffen müssen auf ein paar Videos.
0: Cool.
1: Genau, und ja, das ist aber eben genau das, was ich vorhin sagte, dass einfach da so coole Synergieeffekte irgendwie entstanden sind, dass man sich jetzt eben mittlerweile auch in Real Life kennenlernt und eben dann auch vor Ort ja, Videoprojekte umsetzen kann zum Beispiel. Und genau, da spielen wir halt unter anderem eben auf diese klassischen Klischees an, wie du auch schon meintest, dass halt eben viele natürlich denken, dass Plattdeutsch wie zum Beispiel ja, Bayerisch, Schwäbisch, was auch immer irgendwie einfach Dialekte sind, was aber eben nicht so ist. Und ja, im Plattdeutschen ist ja das Schöne, das kennen wir hier in Ostfriesland alle ganz gut, dass das teilweise so ist, dass das eine Dorf das andere schon nicht mehr versteht, weil eben innerhalb eines Dorfs schon verschiedene Dialekte auftreten können. Ja, leicht überspitzt formuliert. Das Schöne ist, Christian aus Hamburg und ich aus Ostfriesland verstehen uns trotzdem ganz gut. Und wenn man dann mal ein Wort nicht kennt, dann weiß man, ja, man fragt eben nach und vieles kann man sich natürlich ableiten.
0: Aber es ist doch verrückt, oder? Wie vielfältig diese Sprache dann anscheinend doch auch ist.
1: Absolut. Und auch wie viele Leute sich dafür interessieren. Und auch wie viele junge Leute sich dafür interessieren. Mhm. Also ja, es ist schon cool. Man ist natürlich jetzt auch in so einer Bubble. Es ist jetzt natürlich auch nicht so, als würde man in Hamburg jetzt alltäglich an der Kasse auf Plattdeutsch angeschnackt werden. Genau, aber es ist halt trotzdem cool, dass sich einfach da so viel draus entwickelt hat aus dieser kleinen Livestream-Sache am Ende.
0: Total. Super interessant. Sprechen wir gleich noch weiter drüber. Erstmal gibt's nochmal Musik. Wir hören einen Song von Frank Ocean mit dem Titel Lost. Viel Spaß damit.

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1: Willkommen zurück beim Kulturkompass mit unserem Gast Dieke Günther. Wir sprechen heute über die plattdeutsche Sprache, aber nicht nur über die plattdeutsche Sprache, sondern wir sprechen auch über die sagenumwobene Legende, die HSV-Legende Dieke Günther. Dieke, du hast hier, würde ich mal sagen, einen absoluten Lebenstraum erfüllt. Und zwar trägst du jetzt bereits seit einer Weile das HSV-Trikot und stehst für den Hamburger Sportverein auf dem Platz. Erzähl mal bitte, wie das zustande kam und wie genau das jetzt abläuft.
2: Ja, das ist eine gute Frage auf jeden Fall. Ich bin ja vor einiger Zeit, mittlerweile fast 3 Jahren, im Juni glaube ich oder Juli, 3 Jahre, bin ich nach Hamburg gezogen und dann hat mir irgendwann ein Kumpel, also ich wollte studieren und das hat alles nicht geklappt, wie auch immer. Auf jeden Fall war ich in meiner Anfangszeit ziemlich lost in Hamburg, ohne Job und ohne Leute, die ich kannte. Und dann hat mir einer meiner besten Kumpels auf jeden Fall irgendwie geschickt, ja Mensch, hier von Hanse Rautisch oder zu der Zeit noch HSV Insight, das ist einfach ein Fanclub vom HSV, irgendwie jemand im Social Media Team gesucht und da habe ich mich irgendwie drauf beworben und bin dann da so reingerutscht und der gute Nils, der diesen Fanclub betreut und mittlerweile ein sehr guter Kumpel von mir ist, der hat zu der Zeit auch in der 5. oder damals noch 6. Mannschaft des HSV selbst gespielt und ist mittlerweile unser Trainer in der 5. Nicht, weil wir besser geworden sind, sondern weil die 5. sich abgemeldet hat oder abmelden musste.
1: Wurde Platz frei.
2: Genau, da sind wir hochgerückt. Seitdem bin ich da mit in der Mannschaft, zumindest beim Training, dadurch, dass meine Arbeitszeiten ab und zu mal ein bisschen unterschiedlich sind, habe ich jetzt keinen Stammplatz, um es mal vorsichtig auszudrücken.
1: Es liegt auf jeden Fall nur an den Arbeitszeiten.
2: Genau, richtig. Ich bin super diszipliniert. Nein, also aber ich bin Teil dieser Mannschaft und es macht super Spaß. Wir haben echt eine coole Truppe und allein ein, zwei Mal mit dem HSV-Trikot am Leibe aufzulaufen, das wird hier wahrscheinlich nicht jedem gefallen. Ich glaube, in Ostfriesland gibt es wahrscheinlich mehr Bremer als Hamburger. Aber,
1: ja, das ist so.
2: Aber
1: ne?
2: gut.
1: Ja. Naja. Ich bin da ja als Königsblauer sowieso raus bei der ganzen Geschichte.
2: Ja, das stimmt natürlich. Du hältst dich da fein raus. Das ist richtig.
1: Aber ich spiele auch in einer anderen Liga, oder wir spielen ja auch in einer anderen Liga. Von daher kommen wir uns da auch nicht in die Quere.
2: Ja,
1: noch nicht.
2: Bald vielleicht nicht mehr, ne?
1: Ja, okay. Aber ich meine, Hanse Rautisch, was habt ihr jetzt über 50.000 Follower oder so?
2: Ich weiß es gerade gar nicht, aber ich glaube, wir sind ganz kurz davor, auf Instagram die 60.000 zu knacken, tatsächlich, ja.
1: Wie läuft sowas? Also, wie baut man einen Instagram-Kanal so auf, dass der so viel Interesse zieht?
2: Ja, also Nils macht das ja tatsächlich schon seit Ewigkeiten und das ist natürlich zu einem großen Teil und das ist ja auch im gesamten Social-Media-Business einfach ein großer Teil, dass man einfach wirklich dranbleiben muss und kontinuierlich Content liefert. Und gerade so ein großer Verein wie der HSV, der zieht natürlich Aufmerksamkeit. Und wenn man dann noch irgendwie coolen Content liefert, wir waren zum Beispiel auch vorletztes Jahr gemeinsam im Trainingslager und sowas sind natürlich auch besondere Einblicke, die man vielleicht nicht unbedingt als Außenstehender einfach so bekommt. Ja. Und kann sowas auf jeden Fall auch funktionieren. Und es gibt tatsächlich, also mir war das vorher auch gar nicht so bewusst, ich bin schon immer HSV-Fan, aber jetzt auch nie so tief in der Bubble gewesen, dass ich halt jetzt wüsste, dass es zig Creator in dem Bereich gibt quasi und mit denen verstehen wir uns mittlerweile auch mit sehr vielen einfach ganz gut und sowas pusht sich dann natürlich auch gegenseitig ein bisschen hoch.
1: Okay, krass, aber ich meine also da steckt da viel Planung hinter. Man muss sich überlegen, okay, was für eine Art von Content liefern wir? Haben wir vielleicht verschiedene Bereiche, verschiedene Genres oder Stile oder so? Ich meine, gibt es eine Herangehensweise, wie man sowas möglichst professionell, dass es auch professionell wirkt nach außen, weil das tut es ja bei euch. Also ich frage für einen Freund.
2: Ja, also das ist natürlich immer eine Planungsfrage auf jeden Fall. Also das ist ja auch das, was ich in meinem Hauptjob ja auch sehr viel mache. Also es geht ja auch immer mehr in Richtung Social Media natürlich. Der klassische Imagefilm ist jetzt vielleicht nicht mehr unbedingt an der absoluten Liste auf Platz 1, sage ich mal. Und klar, Social Media denken immer viele, es ist einfach nebenbei mal eben so gemacht. Das ist halt auch ein Irrglaube allgemein in der Welt der Firmen und so weiter, dass halt viele denken, wir stellen da irgendwie eine Teilzeitkraft ein und die macht das so nebenbei. Das ist, das kann klappen, aber das sind tatsächlich absolut die seltensten Fälle, wo es dann wirklich klappt, weil es dann doch mehr Planung und auch mehr Umsetzung am Ende ist. Und ja, es ist halt trotzdem schon super wichtig jetzt gerade in der Zeit, gerade wenn man jüngere Leute auch erreichen möchte, dass man halt in der Social Media Bubble sich irgendwie beweist und halt vor allen Dingen abhebt, weil es gibt super viel Content und jetzt durch KI und Co. wird es nicht weniger. Es wird immer mehr überschwemmt, das ganze Internet und eben auch die sozialen Medien. Und da muss man sich abheben und das ist eben viel Planung. Aber da muss man eben vorher wirklich sich eine Strategie herausarbeiten, wo man sagt, das sind unsere USPs und damit können wir uns abheben und dann hat man auch gute Chancen, dass das gesehen wird.
1: Okay, ja, super spannend. Also ich meine, ihr macht das ja auch sehr erfolgreich bei deiner Firma. Ihr habt ja namhafte Kunden und ja, Aufträge ohne Ende, würde ich sagen. Also wenn ich immer so mit dir spreche und dann höre so, ja, ich bin heute Morgen um 5 in Jever und dann aber um 13 Uhr zum Essen in Hamburg und dann fahre ich aber 14 Uhr bin ich in Köln und um 10 vor 14 Uhr müsste ich eigentlich in Hamburg sein, aber das wird ein bisschen knapp und so. Also so sind die Gespräche eigentlich immer.
2: So ungefähr. Darum nehmen wir das Ganze ja auch vor auf.
1: Jetzt. So, genau. Heute grätscht uns nichts dazwischen. Alles klar. Es gibt nochmal einen Song und zwar von einer Band, die du dir gewünscht hast, von Leab.
2: So sieht's aus.
1: Man spricht sie aber wahrscheinlich lieb aus. Erzähl doch mal was zur Band und dann feuern wir direkt danach den Song ab.
2: Ja, so machen wir's. Also Leap ist tatsächlich eine Band, die ich irgendwie durch Zufall entdeckt habe und die mich sofort gecatcht haben. Ich war sofort angefixt und habe immer mehr reingehört und dann habe ich gesehen, Mensch, die spielen in Hamburg. Das ist jetzt, keine Ahnung, irgendwann letztes Jahr gewesen und kann ich auf jeden Fall jedem nur auch live sehr empfehlen. Ist eine richtig klasse Band und jetzt kommt der Song I Was Never There.

0: Herzlich willkommen zurück beim Kulturkompass auf Radio Ostfriesland. Wir sprechen heute mit Dieke Günther, unter anderem über die plattdeutsche Sprache, seine Rolle als Plattfluencer in den sozialen Medien, als Fußballer, als Filmemacher und Content Creator und jetzt vor allem als extrem begabter Ratespielspieler.
1: Ich bin sehr gespannt.
0: Weil wir haben wieder die Schatztruhe bei uns. Ich habe dir kurz erzählt, was es mit der Schatztruhe auf sich hat, aber für alle, die es nicht wissen, die Schatztruhe gibt es nicht wirklich, sondern natürlich nur im übertragenen Sinne. Und in der Schatztruhe gibt es verblüffende, merkwürdige, bemerkenswerte oder auch einfach nur interessante Stories aus der Welt von Kunst und Kultur. Und die Schatztruhe funktioniert so, es gibt einen ersten Teil und da wird in einem Hörspiel eine Situation geschildert oder ein Gedanke oder ein Monolog oder das, was man sieht oder hört. Dann wird unterbrochen. Du hast die Möglichkeit zu raten, was es damit auf sich hat, Dieke. Und dann im zweiten Teil wird aufgelöst und dann wird halt geguckt, wie gut du dich geschlagen hast. Gibt nichts zu gewinnen, außer Ruhm und Ehre und dafür aber alles zu verlieren.
1: Ja, mega. Gute Voraussetzung.
0: Also normalerweise ist es so, ich lasse die Schatztruhe immer durch jemand anders einsprechen, einfach damit es ein bisschen Abwechslung drin ist. Jetzt war die Zeit ein bisschen knapp, weil wir vorverlegt haben. Deswegen gibt es nochmal meine Stimme zu hören in der Schatztruhe als Ausnahme. Ich verspreche, nächstes Mal gibt es dann wieder eine sehr schöne, andere, abwechslungsreiche Stimme, die Schatztruhe einspricht. Wir starten mal rein und hören uns den ersten Teil der Schatztruhe an. Teil 1 von der Schatztruhe beim Kulturkompass Nummer 3 für Dieke Günther. Ich bin gespannt, was du gleich so zu identifizieren hast. Wie ist das? Kannst du mich hören? Hallo? Hallo? Falls du mich hören kannst. Glückwunsch, gut gemacht. Wirklich gut gemacht. Du hast es geschafft. Du hast es durchgezogen. Du hast all die Zeit investiert und jetzt bist du fertig. Du hast es geschafft. Das ist eine echte Leistung. Mein Gott, du hast einem 20 Fuß großen Fleischfresser direkt in die Augen geschaut und lebst noch, um nun davon zu berichten. Also wirklich, du bist schon was Besonderes. Danke. Danke, dass du dran geblieben bist, dass du nicht aufgegeben hast. Das ist wirklich beeindruckend. Weißt du, was du jetzt tun solltest? Schalte das Ding aus. Um Himmels Willen und geh nach draußen. Atme frische Luft, geh spazieren, ruf jemanden vom anderen Geschlecht an. Du weißt schon, was ich meine. Da draußen wartet ein ganzes Leben auf dich. Lass dir den Muff wegpusten. Geh einfach, geh raus. Wirklich, mach das Ding aus. Ich meine das ernst. Mach es wirklich, okay? Hallo? Hallo? Okay, ich gehe jetzt. Ich gehe.
2: So, jetzt bin ich aber mal sehr gespannt, was du da rausgehört hast.
1: Ja, was soll man dazu sagen? Ich interpretiere jetzt einfach mal ins Blaue hinein.
0: Ja, bitte.
1: Würde ich sagen. Also man erkennt sich da ja schon so ein bisschen wieder, beziehungsweise meine ich da mich oder auch eine ganze Generation wieder zu erkennen.
0: Okay.
1: Für mich klingt das so ein bisschen so, als würde irgendeine Stimme halt mit jemandem entweder vor der Glotze oder vor einer Spielekonsole oder sowas irgendwie reden und dazu ermutigen, mal das echte Leben auszutesten, sage ich mal, beziehungsweise wieder darin stattzufinden. Ja, das ist jetzt meine Interpretation. Ich bin sehr gespannt auf die Auflösung.
0: Ja, okay. Also ich denke, die Herangehensweise war gar nicht so verkehrt. Wir hören mal rein und schauen, wie weit du vielleicht daneben gelegen hast oder wie nah du auch dran warst. Also hier kommt die Auflösung der Schatztruhe Nummer 3.
3: Dieser Monolog stammt aus einem Videogame. Und zwar dem Spiel Jurassic Park, das 1997 für die PlayStation 1 erschien. Wurde das Spiel zu Ende gespielt, lieferte es anschließend ein besonderes Easter Egg. Der Schauspieler Jeff Goldblum, der im Spielfilm Jurassic Park die Figur Dr. Ian Malcolm spielt, wendet sich an die SpielerInnen und fordert dazu auf, die virtuelle Welt zu verlassen und sich der realen Welt zuzuwenden. Dieses Easter Egg taucht im Rahmen verschiedener Vintage-Trends in den sozialen Medien derzeit regelmäßig auf.
0: Also ich würde sagen, verdammt nah dran.
1: Nicht schlecht, bin ja fast ein bisschen stolz auf mich selbst.
2: Und ich fand es aber so lustig, dass du gesagt hast, unsere Generation, weil das war ja 1997. Was bist du für ein Baujahr?
1: Habe ich auch gerade gedacht. Ich bin Baujahr 2000 und ja, ist erschreckend, wie aktuell das immer noch ist, beziehungsweise wahrscheinlich im Vergleich zu damals noch viel aktueller denn je.
2: Total. Und woran ich auch denken musste bei der Geschichte, und das fand ich sehr, sehr spannend, ist, dass ja eigentlich so, ich sage jetzt mal spielerisch, die Grenze zwischen virtueller Welt und echter Welt so ein bisschen aufgebrochen wurde, dadurch, dass auf einmal das Videospiel anfängt, mit dir zu reden.
1: Ja, voll.
2: Und da jemand ist sozusagen, der dich als Spieler oder Spielerin in deiner jetzigen Situation und Rolle anspricht. Es ist natürlich kein Skype, weil es ist keine reale Konversation, aber es hat so ein bisschen was davon.
1: Ne? Ja,
2: also
1: voll.
2: So die Anfänge von Vermischen aus virtueller und realer Welt, das war, kam da für mich so ein bisschen raus. Und das fand ich auch krass, dass es 1997 sozusagen ein Gedanke war.
1: Ja, voll. Das ist wirklich crazy. Ja. Und es wird immer, immer krasser. Und die Grenzen werden immer flüssiger, sag ich mal.
2: Du hast auch gerade, um nochmal einen kurzen Bogen zu schlagen, auch über KI gesprochen. Und mich würde interessieren, ist das eine Bedrohung für dich in deiner Arbeit, in deinem Broterwerb, aber auch für dich sozusagen als Verfechter der plattdeutschen Sprache in den sozialen Medien, in den Medien meine ich, ist das irgendwie eine Art von, ja, machst du dir darüber Gedanken, sagen wir so?
1: Ja, Gedanken machen muss man sich immer, finde ich. Also das wäre, glaube ich, blöd, das nicht zu tun. Und ich kann auch eigentlich fast alle Leute verstehen, die sagen, dass sie das erschreckend finden und so weiter und so fort. Ich glaube, man muss da halt irgendwie mit leben und gerade auch in meinem Beruf oder in unser Berufsfeld ist es natürlich was täglich täglich Thema ist einfach. Und ich glaube aber halt, dass man sich da erstens sowieso nicht vor verstellen kann und zweitens hat es halt immer Veränderungen gegeben. Also es gibt tausend Beispiele, da haben wir heute tatsächlich im Meeting auch noch drüber gesprochen. Keine Ahnung, jemand, der früher Bücher von Hand geschrieben hat, war wahrscheinlich auch erstmal kurz mad, als der Buchdruck kam. Und es entwickelt sich ja immer weiter. Und das ist ja irgendwie auch das Schöne. Ich meine, jetzt habe ich hier meine digitale Kamera hier neben mir liegen. Es gibt natürlich auch, hat immer Fotografen gegeben, die natürlich auch sich in der Existenz bedroht sahen, als auf einmal Kameras erschwinglicher wurden oder eben von analog auf digital umgestiegen sind und so weiter. Und so ist das jetzt auch, was halt einfach das Verrückte an der ganzen Sache ist und was sicher auch das Erschreckende zum Teil ist, ist auf jeden Fall die Geschwindigkeit, mit der das Ganze einfach vorangeht. Also Beispiel ChatGPT, da hat vor 3-4 Jahren noch niemand was von gehört und jetzt benutzt das jeder zweite Mensch gefühlt, um sich eine Einkaufsliste zusammenzustellen oder einfach nur zu gucken, was ist noch in meinem Kühlschrank, was kann ich daraus machen. Oder Beispiel Uni, da ist es glaube ich auch nicht mehr wegzudenken. Und das ist natürlich krass, dass es halt erstens so schnell vorangeht und zweitens auch einfach so breit in der Gesellschaft angekommen ist. Und das ist schon was, was irgendwie verrückt ist und was natürlich auch ein bisschen beunruhigend sein kann, auch gerade für uns so. Ich meine, im Videobereich, das ist schon verrückt, was heutzutage geht. Aber trotzdem ändern sich, glaube ich, die Jobs dadurch zum Beispiel, dass man halt eben viel mehr, dass man mehr Kunden bedienen kann zum Beispiel, jetzt mal blöd gesagt, weil man eben gewisse Prozesse vereinfachen kann mit Hilfe von KI, wenn man aber auch genau weiß, wie man sie richtig bedient. Und dadurch ändern sich Jobs, aber ich glaube, dass Jobs wegfallen, das ist halt, das kann glaube ich nur passieren, wenn man sich dem auch wirklich verschließt und sagt, ich möchte das nicht. Und dann ist man glaube ich irgendwann in der Branche zumindest, ist es wahrscheinlich, ja, dann erstmal schwer.
2: Ja, also ich meine, vor ein paar Jahren hätte man auch noch gesagt, also das zukunftsträchtigste, was man machen kann, ist wahrscheinlich Codierer und Programmentwickler werden. Und auch die Job Description hat sich ja komplett geändert. Also es geht jetzt eher darum, zusammen mit KI etwas zu entwickeln, aber nicht mehr selber die Codes mit dem eigenen Finger in die Tastatur reinzuhauen, sondern es geht ja ums Prompten, also zu beschreiben, was man möchte und das möglichst genau zu definieren und damit der KI zusammen zu erstellen.
1: Absolut.
2: Also vielleicht der operative Prozess etwas weniger und dafür mehr das Visionäre, was stärker formuliert, früher auch im Prozess schon stattfindet.
1: Genau, und das ist eben das genau das, was du sagst, dass eben die Ideen noch viel mehr im Vordergrund stehen, weil ich glaube, dass eine KI, zumindest was man jetzt so weiß und wie es halt irgendwie weitergeht, keine Ahnung, dass es halt immer irgendwie so ein bisschen generisch einfach ist, weil es natürlich sich auch aus vielen bestehenden Ideen sich irgendwie was zusammensucht einfach. Und ich glaube, dieses reine Schaffen, einfach eine Idee from scratch quasi, von Grund auf irgendwie neu zu entwickeln, ich glaube, das ist was, was einfach ganz lange noch nicht von einer KI übernommen werden kann. Und das ist eben auch das, was irgendwie auch das Schöne ist, dass man halt eben einfache Aufgaben wie, keine Ahnung, ein Foto grob bearbeiten oder irgendwas aus dem Hintergrund entfernen, so, das sind halt Sachen, wo man sonst ewig dran saß, die können jetzt in 2 Minuten, wenn überhaupt, von der KI so ein bisschen halt übernommen werden, die kann einen unterstützen. Und dann hat man halt irgendwie Zeit, um sich neuen Aufgaben zu widmen, was eben zum Beispiel so eine kreative Aufgabe wie eine Ideenentwicklung dann zum Beispiel sein kann.
2: Mhm. Ja, super interessant. Ich hätte nicht gedacht, dass wir so viel jetzt über KI sprechen. Ja, war super cool. Okay, wir unterbrechen nochmal für ein kleines bisschen Musik. Die Sängerin Maggie Rogers, und zwar ihr Song So Sick of Dreaming steht jetzt als nächstes an. Und sie wurde ja bekannt, ich weiß nicht, ob du es kennst. Kennst du sie? Hast du ihre Story so ein bisschen verfolgt?
1: Ich weiß es gerade nicht genau. Nee.
2: Okay, alles klar. Sie hatte vor jetzt, ich glaube, so 10 Jahren oder so mal, gab es ein Video von ihr auf YouTube. Und da war sie noch Studentin an der Hochschule für Musik, wo sie damals studiert hat, irgendwo in den USA. Sie ist Amerikanerin. Und da war Pharrell zu Besuch, sozusagen als Star, Mentor, Coach, wie auch immer, und hat sozusagen so Feedback gegeben zu Demos. Und da hat sie halt so einen Demosong von sich gespielt und er saß so im Studio und siehst so, wie die beiden so nebeneinander sitzen mit dem Dozenten dann und so ein paar anderen Studenten noch so um sie rum. Und er ist so voll flabbergasted, so er ist so komplett hin und weg und so kommt so gar nicht und fängt dann erst an, so seine Worte zu finden und sagt dann, wie geil er das findet, so. Und das ist natürlich genau das, was du so als aufstrebende Musikerin halt brauchst, so, ne, dann ging es halt so durch die Decke. Und jetzt ist aber, ich glaube, ich weiß nicht, 4 Alben oder 5 Alben später oder so bei den Grammys und so, und sie ist wirklich eine unfassbar krasse Sängerin, krasse Performerin, auch so eine richtige Power-Rock-Pop-Stimme. Und ja, das war so der Startschuss für ihre Karriere, die sie dann aber auch total mega dann auch weitergeführt hat. So, ne? Also sie hat es dann halt auch wahrgemacht. War nicht so ein One-Hit-Wonder. Und genau, deswegen hat sie den Weg in unsere Playlist gefunden, weil wir nehmen nicht jeden Song. nicht jeder kommt so in den Kulturkompass rein. Und jetzt habe ich genug angekündigt. Jetzt kommt Maggie Rogers mit So Sick of Dreaming. Viel Spaß.

0: So Sick of Dreaming, Maggie Rogers, hier im Kulturkompass, der dritten Episode und unserem Gast Dieke Günther. Schön, dass du da bist, Dieke.
1: Freut mich auch, schön, dass ich hier sein darf.
0: So, und damit ich mich nicht des Vorwurfs bezichtigen lassen muss, dass ich hier meine Gäste mit der Schatztruhe immer schön vorführe und aber selber im sicheren Hafen anker, habe ich jetzt noch was vorbereitet. Und es geht ja um die plattdeutsche Sprache heute. Und ich habe ein wunderbares, tolles Buch. Und das nennt sich Achter Dünen und Diek von dem ostfriesischen Autor, von dem plattdeutschen Autor Gerd Lübke, bereits verstorben, ihn gibt es nicht mehr. Und das Buch ist erschienen 1978 und ist nicht mehr lieferbar, das muss ich von dem Verlag sagen, vom Quickborn Verlag, mit dem habe ich heute noch telefoniert, mit der Frau Scheller. Sehr liebe Frau. Also ich habe gefragt, ob ich hier ein kleines Stückchen von dem Text vorlesen darf und sie hat gesagt, auf jeden Fall, mach das. Und wenn du Nachschub brauchst, wir sind ein ganzer Buchverlag, also es gibt jede Menge Plattdeutschbücher, habe ich gesagt, so gut spreche ich es und lese ich es nicht. Aber ich probiere es mal unter Beweis zu stellen. Also wir machen es jetzt folgendermaßen, ich lese jetzt ein kleines bisschen aus Achter Dünen und Diek vor. Ja, als absoluter Plattdeutsch-Banause. Und du musst mir so ein bisschen helfen, das dann hinterher zu entziffern, was das heißt und was da eigentlich geschrieben und gesprochen wurde.
1: Das kriegen wir hin.
0: Und also ich habe mir das vorhin, heute Nachmittag kurz so ein bisschen mal angeschaut, aber ich habe jetzt nicht weiter drüber, ich habe es nicht geprobt oder so oder weiter drüber nachgedacht, was es jetzt sein könnte, sondern ich habe wirklich, okay, das klingt irgendwie, vielleicht schaffe ich das. Also, die ersten beiden Teile oder die ersten beiden kleinen Stücke aus dem Kapitel Sammeln von Gerd Lübke, Achter Dünen und Diek, erschien im Quickborn Verlag 1978, live vorgetragen von meiner Wenigkeit. 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Und de letzt Tiet viren dat nü Sünnerbohr sagen über Autoführen und Polizei. Wat ik dor als finden hef. Und so will ik denn por Gaudes Stücken ut min Sammlungen Tauen besten geben.
1: So. Also ich finde, das war erstaunlich gut.
0: Also ich habe meine...

0: Ich habe mir während des Vorlesens dreimal meine Zunge gebrochen. Also er schreibt über Freunde, die Sachen sammeln. Und der eine sammelt irgendwie Revolver und den erst habe ich vergessen. Und dann sagt er, er will aber irgendwie nicht sammeln und er ist aber Schreiber und es geht um Zeitung lesen. Und den zweiten Absatz habe ich überhaupt gar nicht verstanden. Was wurde da erzählt?
1: Gib mir das Buch noch einmal her, dann habe ich das nochmal vor Augen.
0: Ja, warte.
1: Aber ich finde, also du hast das sehr gut vorgetragen und auch sehr gut verstanden, weil genau darum ging es eigentlich. Genau.
0: Also ich habe Dieke jetzt das Buch gegeben und er schaut jetzt nochmal.
1: Soll ich mal einen Satz vorlesen?
0: Ja, machen wir bitte.
1: Okay. Also ich fange mal mit dem zweiten Absatz jetzt hier an, weil darum ging es ja gerade. Dorf von Helm, Museums von Udocht. As schriebes Mann, muss ich Zeitung lesen. Und nu sammel ich jümmes dat, wat ein betener Part is und beten vergnügt.
0: Ah.
1: So, also was besonders ist, aber halt auch was vergnügt, also was Spaß macht. Und genau, dann geht es halt weiter darum, dass er, ihr bloß 3 Monate lang to ein Thema, also 3 Monate ein Thema und so weiter. Und ja, aber ich finde, muss man ganz ehrlich sagen, du hast das top gemacht.
0: Ey, aber
1: ich glaube, die an der Aussprache können wir noch arbeiten, aber vom Grundsatz, dafür, dass das Plattdeutsches Lesen auch ja wirklich schwierig ist. Also ich kenne auch viele Plattdeutsche, die Plattdeutsch perfekt sprechen, aber gar nicht gut lesen können.
0: Ah.
1: Dadurch, dass es ja auch eben nicht so verbreitet im Schreiben, sag ich mal, ist. Top gemacht.
0: Ey, aber Moment, warte mal. Also, okay, ich habe 2 Fragen. Erstens, Plattdeutsch lesen ist schwieriger als Plattdeutsch sprechen? Wie hast du es gemeint gerade?
1: Ja, so ungefähr. Also, meine Mutter zum Beispiel, die mich ja Plattdeutsch erzogen hat, die liest nicht gerne Plattdeutsch, weil einfach ja auch, es gibt ja, also es wird ja immer besser und es gibt ja mittlerweile auch verschiedene Institute, die sich mit der Sprachentwicklung und der, sag ich mal, Professionalisierung der Plattdeutschen Sprache beschäftigen sozusagen. Aber es ist ja im Plattdeutschen immer noch ein bisschen so, dass jeder die Sachen schreibt, so wie er denkt. So, wenn ich mit Krishan zum Beispiel auf WhatsApp schreibe, dann habe ich da keine richtige Rechtschreibung, an die ich mich da halte, sondern dann haue ich das einfach irgendwie raus und mal versteht er es und mal nicht.
0: So.
1: Bei Krishan zum Beispiel ist das ein bisschen anders, weil es dann den Sass gibt und sowas. Es gibt da ein paar Schriftwerke, an die man sich hält oder halten kann. Und dadurch, dass er halt noch mehr in der sprachwissenschaftlichen Bubble, sag ich mal, ist, hat das bei ihm schon alles noch mehr Hand und Fuß, als es bei mir hat. Aber das Wichtige beim Plattdeutschen ist ja, dass man sich irgendwie verständigen kann. Und das geht halt auch ganz viel über Emotionen und das ist irgendwie auch das Schöne am Plattdeutschen, finde ich.
0: Wow, okay, krass. Oh, Wahnsinn. Ja, super, super spannend. Okay, also ich sag mal so, wahrscheinlich wurde früher einfach nicht so viel geschrieben.
1: Ja, damit wird das mit Sicherheit irgendwie auf jeden Fall zusammenhängen, ja, definitiv.
0: Super, ich habe da noch nie drüber nachgedacht. Krass. Aber Moment, also es ist, also der Schreiber hier in dem Kapitel, was wir gerade vorgelesen haben, der sammelt komische Geschichten der hat ja dann die Schatztruhe erfunden.
1: Quasi.
0: Gerd Lübke, wir haben gerade herausgefunden, hier im Kulturkompass, Gerd Lübke hat 1978 die Schatztruhe erfunden. Und hat sein Buch dann hier in die Buchhandlung Schuster gegeben, hier in Leer, 2 Häuser weiter, die Buchhandlung, die es jetzt leider nicht mehr gibt. Hat das dahingestellt, damit ich das finde und dann in der Schatztruhe entdecke, dass er die Schatztruhe erfunden hat.
1: So muss es gewesen sein.
0: Krass. Und jetzt mag noch einer behaupten, dass ich an Verschwörungstheorien glaube. Dieke, wir müssen so langsam mal einen Schlussstrich setzen. Oder wie der Plattdeutsche sagt, ein Slotstreak. Ich möchte mich von Herzen bei dir bedanken, dafür, dass du da warst. Ich möchte dir vor allem dafür danken, dass du extra über Farel hierher und heute Abend wieder zurück nach Hamburg fährst, was ich einen unfassbaren Aufwand finde und was absolut nicht selbstverständlich ist. Und deswegen von Herzen vielen Dank. Und natürlich kriegst du unter anderem deshalb, aber auch einfach, weil du ein fescher Kerl bist, dieses Buch geschenkt von mir. Das Buch Gerd Lübke, Achter, Dünen und Diek im Kick One Verlag erschien 1978 nicht mehr lieferbar, wie Frau Scheller mir heute sagte vom Verlag. Und ich habe vorne das Cover, ich halte es nochmal in die Kamera, nochmal ein bisschen schön gemacht, weil ich habe es umbenannt in Achterdünen und Dieke und ein Herzchen drauf gemalt. Und das schenke ich dir jetzt hiermit.
1: Vielen lieben Dank und sehr gerne. Mir hat sehr viel Spaß gemacht. Und ich glaube, dieses Cover zu upgraden und zu pimpen war ein größerer Aufwand, als für mich hierher zu kommen. Von daher vielen lieben Dank. Ich bin gerne jederzeit wieder mit dabei.
0: Voll gut. Vielen Dank fürs Kommen, Dieke. Ich verabschiede mich schon mal. Möchte jemand abmoderieren? Mein Name ist Luciano Hoch. Ich bin redaktionell verantwortlich für alle Inhalte dieses Kulturmagazins, des Kulturkompasses. Und es gibt es alle 4 Wochen auf Radio Ostfriesland. Wie gesagt, diese Episode wurde aufgezeichnet am 22.04.2026. Ausgestrahlt wird sie am 5. Mai um 18 Uhr. Und ich freue mich drauf, weiter dir zu folgen auf Instagram, mehr über die plattdeutsche Sprache zu erfahren. Ich denke, es gibt noch vieles weiteres, was wir hätten anschneiden können heute. Werden das vielleicht irgendwann nochmal wiederholen oder ein Follow-up einplanen oder so, wenn du mal wieder in der Nähe bist, so wie heute.
1: Lieben gern.
0: Bedanke mich von Herzen. Danke auch euch fürs Zuhören. Und jetzt gibt's Musik zum Ausklang. Wir hören uns beim nächsten Mal beim Kulturkompass Nummer 4. Und den Gast gebe ich übrigens am 6.5. bekannt auf Instagram. Und dann wisst ihr auch, wie es im Juni weitergeht. Also, bis dahin. Wir hören uns. Jetzt gibt's New Radicals mit You Get What You Give.

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1: Ich bin Thomas Brock. Entschädigungen bei Flugverspätungen, ein Boardingpass auf Papier, kostenloses Handgepäck. Die Europäische Union ringt um die künftigen Rechte für Fluggäste. Die Vorstellungen der EU-Staaten und des Europaparlaments gehen in wichtigen Punkten auseinander. Seit dem Mittag verhandeln Vertreter, die Gespräche könnten sich bis in die Nacht ziehen.
2: Die Verhandlungen sind so schwierig, weil das Dilemma groß ist. Die Regierungen wollen die Entschädigungsregelung vereinfachen, denn 120.000 Menschen haben allein in Deutschland im vergangenen Jahr geklagt. Auch deswegen, weil nirgendwo festgelegt ist, was außergewöhnliche Umstände etwa sind, bei denen es keinen Schadensersatz gibt. Aus Brüssel, Dieter Ebeling.
1: Immer mehr Menschen in Deutschland arbeiten Teilzeit. In den ersten 3 Monaten dieses Jahres stieg ihre Zahl sogar auf einen Rekordwert. Das hat das Institut für Arbeitsmarkt und Berufsforschung ermittelt. Gleichzeitig sank die Zahl der Vollzeitbeschäftigten.
3: 40% aller Beschäftigten arbeiten Teilzeit und sie arbeiten sogar noch mehr Stunden pro Woche als bisher. Vollzeitjobs dagegen sind gesunken um rund 270.000 Stellen. Und nicht nur das. Es gibt weniger Krankmeldungen als noch im Vorjahr. Über angebliche Faulheit, Work-Life-Balance und 8-Stunden-Tag wird gerade heftig diskutiert, auch in der Regierung. Kanzler Merz sagt, um unseren Wohlstand zu erhalten, müssen wir mehr arbeiten. Claudia Wächter, Nachrichtenredaktion.
1: Bundeskanzler Merz wirbt für einen breiten Schulterschluss bei den geplanten Reformen in Deutschland. Er wolle keinen Vertrauensvorschuss, aber die konstruktive Mitarbeit aller Bürgerinnen und Bürger, sagte er beim Ostdeutschen Wirtschaftsforum. Gemeinsam müsse gezeigt werden, dass die Probleme des Landes gelöst werden können. Es gebe keinen Grund zur Schwarzmalerei, betonte Merz außerdem. Die schwarz-rote Koalition will bis zur Sommerpause ein großes Reformpaket zu Themen wie Rente und Steuern auf den Weg bringen. Tennisprofi Alexander Zverev ist dem ersehnten ersten Grand-Slam-Titel einen weiteren Schritt näher gekommen. Zverev gewann bei den French Open in Paris das Viertelfinalduell mit Spaniens Jungstar Rafael Jodar nach anfänglichen Problemen noch glatt in 3 Sätzen. Im Halbfinale trifft der Hamburger auf den Sieger der Partie zwischen dem Brasilianer João Fonseca und Jakub Menschik aus Tschechien.
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1: Zum Wetter, die aktuelle Vorhersage des Deutschen Wetterdienstes. In der Nacht zieht der Regen langsam Richtung Norden und Osten. Teilweise sind auch Gewitter dabei. In Vorpommern bleibt es noch trocken. Im Westen gibt es Auflockerungen, Tiefstwerte zwischen 15 und 9 Grad. Morgen tagsüber dann nordöstlich der Elbe zeitweise Regen, sonst wechselnd bewölkt, später wieder einzelne Schauer, zwischendurch aber auch länger trocken. Dazu Höchstwerte von 17 bis 23 Grad.
0: Das waren die Nachrichten.
4: Hier ist Hütje und Mütje, das Magazin auf Radio Ostfriesland im Bürgerfunk. Verantwortlich für diese Sendung ist Thorsten Sinning. Thorsten Sinning ist Nutzer des Bürgerfunks in Radio Ostfriesland. Heute habe ich das Thema Inklusion mitgebracht. Leben von Menschen mit Behinderung in Werkstätten für Menschen mit Behinderung. Wer das noch nicht mitbekommen hat, es gibt ja ein Mindestlohngesetz und dieses Mindestlohngesetz besagt, dass Menschen als Arbeitnehmer alle einen Mindestlohn erhalten müssen. Allerdings sind Menschen in Werkstätten für Behinderte arbeitnehmerähnliche Arbeitnehmer und damit fallen sie nicht unter das Mindestlohngesetz, sondern erhalten zwischen 230 bis 270 Euro pro Monat für ihre Tätigkeiten. Sie erhalten auch Grundsicherung und Wohnbeihilfe und so weiter. Allerdings halt dann dieses sozusagen Taschengeld, mit dem man keine großen Sprünge machen kann. Ich habe für diese Sendung kurz das Thema umrissen und auch ein Interview mit Lia aus dem Jahr 2001 aufgenommen und die Situation hat sich aber seitdem auch nicht verändert. Von daher ist das Ganze noch aktuell.

Mein Name ist Thorsten Sinning und ich habe euch folgendes Thema mitgebracht. Ein Bericht über das Leben und Arbeiten in Schwerbehindertenheimen. Ich habe mit Schwerbehinderten Kontakt aufgenommen und sie haben mir Feedback gegeben, wie sie ihre Situation empfinden. Außerdem habe ich um rund 3:45 ein Interview mit einer Betroffenen, mit Lia aus Nordrhein-Westfalen. Sie war bereit, uns hier ein Interview zu geben. Sie ist mehrfach schwerstbehindert und Autistin und für sie ist so ein Interview ganz besonders anstrengend und ich bin sehr froh, dass wir mit ihr sprechen konnten. Und eine Viertelstunde später, um 4:30, haben wir dann ein Interview mit Amann Zorn. Der ist Bundestagsdirektkandidat aus Frankfurt am Main und er spricht mit uns über seine Pläne für die neue Legislaturperiode und wir haben ihn natürlich auch darüber interviewt, wie er die Situation von Schwerbehinderten einschätzt. Schauen Sie sich doch einmal gut um. Menschen mit Behinderungen sind in unserer Gesellschaft allgegenwärtig. Sie sind oft unauffällig. Gerade in unserer älter werdenden Gesellschaft gibt es viele Menschen mit Diabetes, körperlichen Hilfsmitteln, Dialysepatienten, Menschen im Rollstuhl. Dennoch gibt es bei der Inklusion in Kindergärten, Schulen, Ausbildung und Beruf einen großen Nachholbedarf. Warum? Tatsächlich gibt es in der Gruppe von Menschen mit Behinderung eine Zweiklassengesellschaft. So gibt es diejenigen, die als Arbeitnehmer in Betrieben einen geregelten Arbeitsvertrag haben und eines Tages vielleicht krank werden, Nierenversagen erleiden oder einen Schlaganfall. Diese Menschen werden dann zu Schwerbehinderten. Aber sie haben einen Arbeitsvertrag. Für sie gibt es Gewerkschaften, Betriebsräte, Schwerbehindertenvertretungen, Integrationsämter und die Rentenversicherung, die in allen Fragen ihrer Behinderung individuelle Hilfe leisten. Es gibt auf der anderen Seite Menschen mit Behinderung, häufig diejenigen, die diese Behinderung von Geburt an haben und in einen Beruf erst hineinwachsen. Viele von ihnen kommen nicht in den Genuss eines Arbeitsvertrages, sie arbeiten im sogenannten zweiten Arbeitsmarkt. In Behindertenwerkstätten, für die andere Standards gelten als auf dem ersten Arbeitsmarkt. Hier gibt es keine Betriebsräte, keine Gewerkschaften und kein Integrationsamt. Früher wurden Menschen mit angeborenen Behinderungen in Sonderschulen und Behindertenheimen abgegeben, damit Pflegepersonal und Helfer sie pflegen und beschäftigen. Man hat diese Menschen damit de facto ausgeschlossen. Heute gibt es zahlreiche Inklusionsprojekte, ja, in Schulen, in Bildungseinrichtungen, sodass auch Menschen mit unterschiedlichen Fähigkeiten hier am, in Anführungszeichen, normalen Ausbildungsgängen in Betrieben und Berufsschulen und im Studium teilhaben können. Soweit die Theorie. Aber unser Gesundheitssystem ist dort weniger durchlässig als das Bildungssystem. Und es wird immer wieder an Leistungen gespart. Das trifft besonders die Behinderten im zweiten Arbeitsmarkt. Teure, speziell angepasste Hörgeräte zum Beispiel sind keine Standardversorgung. Bei Arbeitnehmern im ersten Arbeitsmarkt zahlt dann der Sozialversicherungsträger, das Integrationsamt oder vielleicht sogar der Arbeitgeber Geld dazu. Im zweiten Arbeitsmarkt gibt es keine zusätzlichen Fördergelder oder gar ein Integrationsamt. Dabei könnten gerade im Bereich der Behindertenförderung wir viel besser aufgestellt sein. Deutschland ist zum Beispiel führend in der Industrie für Körperhilfen. Das breite Publikum sieht dieses meistens bei den Paralympics, bei Sportlern, die mithilfe von Carbonprothesen weit höher oder besser springen als vergleichbare, in Anführungszeichen, gesunde Athleten. Manche Sportler laufen sogar schneller mit Carbonprothesen als Menschen ohne. In der Schweiz, in Deutschland und in Dänemark werden die besten Hörgeräte der Welt produziert. Viele Menschen tragen und schätzen diese Körperhilfen. Früher wurde man stigmatisiert, wenn man ein Hörgerät trug. Heute trägt im Prinzip jeder Kopfhörer im Ohr oder Smartphones am Körper.
mit einer höheren Akzeptanz ist die Verbreitung dieser Körperhilfen tatsächlich angewachsen, aber die Preise für Hörgeräte sind trotzdem im mittleren bis hohen vierstelligen Bereich. Manche Geräte im europäischen Ausland sind zudem deutlich billiger. Zwar zahlen heutzutage Krankenkassen digitale Hörgeräte, Versorgung bleibt aber hinter dem zurück, was einige Menschen in ihrem Leben tatsächlich benötigen. Gerade Menschen mit Behinderungen, die in Behindertenwerkstätten arbeiten, können sich die Zusatzkosten nicht leisten. Und so kommt es hier zu der paradoxen Situation, dass für Arbeitnehmer im ersten Arbeitsmarkt zusätzliche Mittel aus der Rentenversicherung, der Krankenversicherung, Beratung aus dem Integrationsamt und vom Arbeitgeber zur Verfügung stehen, um einen bestmöglichen Arbeitsplatz zu gewährleisten. Behindertenheime, bei denen man annehmen möchte, dass sie bestmöglich für individuelle Behinderungen ausgestattet sind, zählen aber nicht als Arbeitsstätten und werden dem zweiten Arbeitsmarkt zugeordnet. Dementsprechend ist das Integrationsamt hier nicht zuständig. Dadurch verwehrt man vielen Menschen die Chance auf ein selbstbestimmtes Leben, welches sie durch geeignete Körperhilfen heutzutage tatsächlich genießen könnten. Richtige Teilhabe am Leben also.

0: In den Niederlanden ist das anders. Niederländische Heime sind besser an die Bedürfnisse angepasst und die individuelle Ausstattung hängt nicht von der Zugehörigkeit zum Arbeitsmarkt ab. Aber auch die Arbeitswelt in Deutschland hat sich verändert. Firmen werden immer offener für Diversität. Gerade Menschen mit Behinderungen können durch gleitende Arbeitszeitmodelle oder angepasste Arbeitsplätze sogar von zu Hause aus arbeiten. Sie können zum Beispiel in der IT-Industrie sehr wertschöpfende und äußerst sinnvolle Tätigkeiten übernehmen, weil physische Hürden spielen hier keine Rolle. Hier prallen jedoch Welten aufeinander, die sich offensichtlich noch nicht wirklich gefunden haben. Sogenannte Pentest, also Zuverlässigkeitstest von Software durchzuführen, das können auch Menschen, die an den Rollstuhl angewiesen sind. Kreative Webseiten gestalten, das können auch Menschen, die eingeschränkt hören. Autisten haben zum Beispiel Fähigkeiten in der Erkennung von Mustern, die bei der Bundespolizei im Bereich der Gepäckkontrolle dringend benötigt werden. Hier gibt es bereits erste Modellprojekte. Stattdessen höre ich von Betroffenen, es werde in Behindertenwerkstätten Arbeiten gemacht, die lediglich zur Beschäftigung dienen. Es können Einzelfälle sein, aber für die Betroffenen gibt es kaum ein Sprachrohr in die Öffentlichkeit. Ich hatte das Glück, im Internet auf eine Gesprächsgruppe zu stoßen, wo sich Behinderte aus dem Bundesgebiet austauschen. Die Berichte über Gewalt und Einengungen, schlecht ausgestattete Werkstätten und stupide Arbeiten sind erschütternd. Wer ein offenes Ohr hat, entdeckt im Internet viele Menschen mit Behinderung, die sich dort auf sozialen Medien austauschen. Viele sind auch von der Politik enttäuscht und durch die Corona-Situation verschärft sich die Lage noch bis ins Unerträgliche. So berichten Betroffene konkret von Gewalt in schwerbehinderten Einrichtungen. Ein Beispiel. Eine Betroffene leidet unter der zeitweisen Unfähigkeit, sich zu bewegen, eine auftretende Störung des Bewegungszentrums, die sie nicht kontrollieren kann. Zu dem traumatischen Erlebnis kommen dann aber noch abwertende Äußerungen von teilweise schlecht ausgebildeten, häufig auch überfordertem Personal. Sie sei faul oder unwillig. So berichteten Menschen, dass sie manchmal mit Medikamenten ruhig gestellt werden. Ihr wurden Psychopharmaka verabreicht, wenn sie unglücklich oder mit einer Situation überfordert war. Gerade Autisten können leicht überfordert werden, weil Autisten die Welt ohne Filter wahrnehmen. Alle Informationen aus der Umwelt prasseln gleichzeitig auf sie ein. Ein Gefühl, als wäre man in einer Disco mit lautem Lärm den ganzen Tag. Letztendlich eine Tortur. Den meisten Menschen ist es unmöglich, ganz genau zuzuhören, wirklich in jedes Detail. Die meisten vergessen die Details. Und das ist das, was den Alltag der in Anführungszeichen gesunden Menschen eigentlich erträglich macht. Während die meisten Einrichtungen ihre Insassen sicherlich gut bedienen, gibt es eine große Grauzone. Und die mir vorliegenden Beispiele von Frauen mit Behinderungen zeigen, dass das Feedback der Betroffenen oft zu kurz kommt. Schon vor Corona gab es einen großen Personalmangel und das führt jetzt gerade dazu, dass Dienstpläne häufig zermürbend sind und viele Überstunden geleistet werden. Behinderte Menschen mit Lebenspartnern haben hier vielleicht einen Vorteil, aber solche Partnerschaften sind genauso zerbrechlich wie die von nicht behinderten Menschen. Und der Druck im Behindertensektor ist enorm. Ich hatte das Glück, eine Gesprächspartnerin zu finden, die sich zu einem Interview mit dem Politopia-Magazin bereit erklärte. Um Ihnen, meine Zuhörerinnen und Zuhörer, einen kurzen Einblick zu geben in die Welt, wie meine Interviewpartnerin Lia die Welt wahrnimmt, habe ich einige Hörproben für sie zusammengestellt. Ich habe meine Interviewpartnerin per Videoanruf interviewt, damit sie von den Lippen ablesen konnte. Der Ton ist daher nicht ganz perfekt. Lia sitzt im Rollstuhl. Sie ist Autistin und hat eine Hörbehinderung. Um einen Einblick zu geben, wie sie die Welt wahrnimmt, habe ich hier ein erstes Hörbeispiel, das die Welt zeigt, wie Lia sie ohne Hörgerät hört.
1: Das ist ja nicht wahr.
0: Jetzt ein Hörbeispiel, wie Lia die Welt hört, wenn ihr Hörgeräte gegeben werden, wie sie von der Krankenkasse als Standardversorgung angeboten werden.
1: Das ist ja nicht, also.
2: Ja, man kommt auch auf andere Stoffe. Also bestimmte Inszenierungen sehen so und so aus, weil sie im Winter spielen. Und manche sehen so und so aus, weil sie im Sommer spielen. Das finde ich interessant.
0: Und hier ein Beispiel, wie Lia die Welt hören könnte, wenn sie ein digitales Hörgerät der letzten Generation benutzen würde. Das Gespräch vom Umgebungsgeräuschen trennt. Diese Hörgeräte sind zwar erhältlich, aber Lia wird sie sich mit ihrem Verdienst in einem Schwerbehindertenheim niemals leisten können.
1: Das ist ja nicht, also.
2: Ja, man kommt auch auf andere Stoffe. Also bestimmte Inszenierungen sehen so und so aus, weil sie im Winter spielen. Und manche sehen so und so aus, weil sie im Sommer spielen. Finde ich interessant. Mhm. Das

0: zum Einblick in Lias Welt. Und nun zum Interview mit Lia.
1: Ja, das ist Lia und ich möchte Sie fragen, kannst du dich vielleicht kurz vorstellen für unsere Hörer, was machst du und wie fühlst du dich?
2: Hallo, ich bin Lia, 23 Jahre alt, ich wohne in NRW. Beruflich bin ich in einer Behindertenwerkstatt tätig
1: und ja, okay. Das heißt, du hast ein gewisses Handicap und wir wollten uns ja heute mal unterhalten, wie das ist für Menschen, die mit einer Behinderung oder mit etwas leben, was sie von anderen Leuten unterscheidet.
2: Die für mich hauptsächlichen Behinderungen, die ich habe, sind Autismus, wie gesagt. Ich sitze im Rollstuhl, weil ich nicht laufen kann. Ich habe Krampfanfälle, ich bin schwerhörig. Und okay. Sind alles zu 100% Behinderungen, die sind vollwertig. Also es gibt da nicht nur, der ist mehr behindert als der andere, sondern das ist für jeden Menschen persönlich, ist das eine Behinderung. Die wirkt sich anders bei jedem, aber es ist für jeden eine große Einschränkung.
1: Du hast gesagt, du leidest unter Schwerhörigkeit. Das ist natürlich etwas, ich habe hier so ein paar Hörbeispiele mal mitgebracht. Da kann man so ein bisschen sich reinfühlen, wie das ist. Jetzt sagst du, du hast aber auch Autismus. Das heißt, das sind ja zwei Behinderungen, die zusammen in Verbindung eigentlich dazu führen, dass du Sachen nicht richtig hörst, aber auch nicht richtig ausfiltern kannst. Wie kommst du damit zurecht?
2: Das ist für mich ziemlich schwierig. Also wenn ich eine Unterhaltung führen möchte, dann habe ich das Problem, dass ich durch meine Schwerhörigkeit die Sprache nicht so gut verstehen kann. Also ich höre ganz viel. Ich kann das nicht so auseinander dividieren, was ist gerade Straßenlärm, was ist das Gesagte, da raschelt ein Papier. Das kommt durch die Hörgeräte alles relativ gleich laut an. Und durch den Autismus habe ich das Problem, dass so ein bisschen der Reizfilter fehlt. Das heißt, bei einem neurotypischen Menschen sortiert das Gehirn selber schon mal vor, was ist gerade wichtig für die Situation, was nicht. Dieser Filter fehlt mir als Autist und dadurch habe ich trotzdem alles und muss das dann manuell aussortieren, dass ich mich auf die Stimme konzentriere und nicht auf den Straßenlärm und das Papier, das erschüttert.
1: Das ist eine sehr große Belastung. Also wir haben es ja gerade im Hörbeispiel gehört. Du hörst quasi ganz viel um dich herum, also alles Mögliche und kannst nicht richtig einordnen, woher es kommt. Wie kommst du damit denn im Alltag zurecht? In einer Straße oder so, wie wir eben gehört haben, hört man ja dann eine Straßenbahn, irgendwelche Autos, eine Fahrradklingel, aber auch Gespräche von Leuten und von jemandem, mit dem du vielleicht unterwegs bist. Wie kommst du damit zurecht im Alltag?
2: Meistens machen wir das so, dass ich versuche, die Hörgeräte dann in dem Moment rausnehme, damit ich nicht überlastet werde, weil das führt dann dazu, dass ich nicht mehr funktionieren kann, insofern, dass ich es nicht mehr schaffe, über eine Straße zu gehen und vorher rechts links zu gucken. Das ist dann für mich zu viel, weil die Geräusche für mich zu viel werden. Für Gespräche dann mit einer Person, die vielleicht dabei ist, die muss mich dann vorher auf sich aufmerksam machen. Ich muss das Mundbild gut sehen können, damit ich Lippen lesen kann, was mir dann das Verständnis erleichtert. Und es ist gut, wenn wir dann eine ruhigere Umgebung finden für das Gespräch und das nicht so zwischen Tür und Angel, wenn ich draußen war,
1: Verstehe. Ich habe auch gelernt, dass ihr Noise-Canceling-Kopfhörer benutzt. Das sind ja Kopfhörer, die quasi Störgeräusche ausblenden, um einen Filter zu bilden, der quasi bei euch ja nicht da ist. Wie kann man sich das vorstellen? Und wie benutzt ihr das in der Praxis? Oder wie benutzt du das in der Praxis?
2: Diese Kopfhörer funktionieren so, dass sie die Gegenfrequenz zu dem Ton erzeugen, der von außen reinkommt. Also kann man sich das als fast komplette Stille vorstellen. Ich selbst habe einen Noise-Canceling-Kopfhörer. Ich benutze häufig Ohrstöpsel dann, wenn ich alleine bin, allein unterwegs bin, dass ich dann diese ganzen Reize erstmal gar nicht abbekomme. Das heißt dann, dass ich aufmerksam sein muss und überall gucken muss. Aber das erleichtert mir dann mein Leben sehr.
1: Das heißt, du hörst das fast oder siehst, dass jemand mit dir sprechen will und konzentrierst dich dann darauf, dass du diese Person dann gezielt ansprichst oder dann halt den Kopfhörer anders einstellst. Die Kopfhörer sind ja eigentlich so eine Art, ja, sag ich mal, Krücke. Es gibt ja heutzutage auch Hörgeräte, die sowas abbilden. Und da wollte ich vielleicht ein bisschen auf das Thema kommen, warum habt ihr solche oder warum kriegst du solche Hörhilfen nicht, die das auch abbilden können?
2: Das liegt daran, dass es wird erstmal geschaut, was hört der Mensch tatsächlich? Welche Frequenzen bringen durch, wie laut muss ein Geräusch sein? Bei meiner Schwierigkeit ist das so, dass sie noch nicht extrem genug ist, um tatsächlich ein Hörgerät in der Qualität zu bekommen. Der Filter selber, der wird dann nicht in Betracht gezogen. Es wird einfach nur geguckt, was kann der Mensch praktisch an Geräuschen wahrnehmen. Aber wahrnehmen ist ja völlig anderes als verstehen. Und wenn ich halt durch die Schwerhörigkeit vielleicht 80% noch höre, gehen durch den Autismus nochmal 10% davon ab, dann bin ich nur noch bei 70%. Aber berechnet werden nur die 20%, die ich durch die Schwierigkeit nicht höre. Das wird nicht zusammen addiert, sondern es wird geguckt, ob eine Behinderung alleine reicht. Und wenn das nicht reicht, dann habe ich leider verloren.
1: Ja, okay. Das heißt, es gibt Hörgeräte, die dir bei deiner doppelten Behinderung helfen können. Die kosten aber so viel, dass die Krankenkasse die nicht bezahlt, weil eine ausreichende Versorgung schon gegeben ist allein nur für Schwerhörigkeit. Das heißt also für, dass man Sachen hört, aber nicht wie man sie hört, dass man sie quasi lauter hört. Dafür gibt es dann Geräte und die hast du jetzt auch.
2: Ich habe jetzt einfache Hörgeräte, die tatsächlich einfach nur alles lauter machen. Dadurch habe ich dann die Chance, die Geräusche auch mitzukriegen. Die Hörgeräte, die tatsächlich auch filtern und bestimmte Frequenzen hervorheben und andere rausfiltern so ein bisschen, die fangen im fünfstelligen Bereich pro Gerät an. Und dann, das ist für die Krankenkasse nicht leistbar. Da müsste ich dann viele selbst bezahlen. Und so viel Geld habe ich.
1: Okay. Jetzt weiß ich, dass es ja für Arbeitnehmer, also wenn ich zum Beispiel oder wenn du in einem Betrieb arbeitest, gibt es ja gewisse Ämter, ein Integrationsamt, was dann überprüft, ob die Ausstattung am Arbeitsplatz richtig ist. Da gibt es Schwerbehindertenvertretungen, die überprüfen, ob die Ausstattung so okay ist oder ob da was angeschafft werden muss, ob man ein besonderes Büro oder einen Rollstuhl oder irgendwas braucht. Wie ist das denn in einer Behindertenwerkstatt? Ist das genauso?
2: Das Problem ist, dass wenn du dich als nicht behinderter Mensch irgendwo bewirbst, dann ist das auf dem ersten Arbeitsmarkt. Die Behindertenwerkstatt ist der zweite Arbeitsmarkt. Ich habe keinen Arbeitnehmerstatus. Ich habe kein Recht auf den Integrationsstatus. Der greift erst auf dem ersten Arbeitsmarkt.
1: Okay, das heißt, diese ganzen Gesetze, die es gibt, um Arbeitnehmern zu helfen, gibt es komischerweise in einer Behindertenwerkstatt nicht.
2: Nein, das liegt das heißt, vor allem daran, dass diese ganzen Gesetze für einen Arbeitnehmer ausgerichtet sind. Aber ich habe keinen Arbeitnehmerstatus, ich habe einen Arbeitnehmerähnlichen Status. Das heißt, Sachen wie das Recht auf eine Gewerkschaft, Streikrecht, Mindestlohn, das alles gilt für mich nicht.
1: Okay. Das heißt, also die Behindertenwerkstatt richtet die Arbeitsplätze so ein, dass sie für die Behinderten dort geeignet sind. Aber das heißt auch, dass du in deiner Freizeit zum Beispiel die Sachen, also die Hilfsmittel bekommst, die halt die Krankenkasse bezahlt. Du bekommst nicht, was zum Beispiel als Arbeitnehmer jemand bekommen würde, der auch mehr Geld verdient und sich mehr dann anderes Hilfsmittel leisten kann, sodass du eigentlich dazu gezwungen bist, die Kassenleistungen, die ja auch gedeckelt sind und die auch immer weniger werden, damit zurechtzukommen und quasi mit einem schlechteren Standard leben musst, der dir dann auch nicht in deiner Behinderung mehr hilft, sondern der quasi sagt, das ist, damit man irgendwie zurechtkommt.
2: Ja, das kann man so schon sagen. Das Problem ist aber auch, dass in der Behindertenwerkstatt der Arbeitsplatz nicht für jeden persönlich eingerichtet wird, sondern es gibt eine Tischhöhe. Da kann ich zum Beispiel mit meinem Rollstuhl gar nicht runterfahren. Ich muss mich immer quersetzen, damit ich an den Tisch rankomme, weil sonst einfach meine Knie in die Tischplatte passen mit dem Rollstuhl.
1: Das heißt also, in der Behindertenwerkstatt, die eigentlich geeignet sein soll für Behinderte, sind die Bedingungen für dich zum Beispiel jetzt gar nicht so optimal, als würdest du jetzt in der Firma arbeiten. Das ist natürlich etwas, woher kommt das? Das ist doch paradox, das kann man sich kaum erklären, oder? Also für mich klingt das paradox.
2: Ich denke, dass es daran liegt, dass die Budgets nicht da sind. So verstellbare Tische viel zu teuer sind und nur Sachen wie ein einzelner Arbeitsplatz, wo man zum Beispiel ein bisschen abgeschieden von anderen ist, wo man das Problem der Betreuung, dass dann genug Mitarbeiter da sind, um dann bei der Person auch zu sein, um zum Beispiel bei einem Kampfanfall aufpassen zu können.
1: Was würdest du dir wünschen, wenn du das ändern könntest? Wie sähe das aus, wenn du das ändern könntest?
2: Ich würde mir vor allem wünschen, dass wir eine bessere Bezahlung bekommen als Arbeiter in der Behindertenwerkstatt. Denn zum Beispiel ich bekomme bei einem Vollzeitjob kriege ich im Moment 65 Cent pro Stunde. 75 Cent pro Stunde.
1: Okay. Es gibt einen Mindestlohn von 9,50 Euro, glaube ich, ist das mittlerweile, ne?
2: Ja.
1: Leute auf dem ersten Arbeitsmarkt. Ja.
2: Auf dem zweiten Arbeitsmarkt können wir froh sein, wenn wir überhaupt was bekommen. Ich würde mir wünschen, dass die Mitarbeiter besser fortgebildet werden, dass sie über verschiedene Behinderungen etwas lernen. Und dann nicht wir einen Spezialist für Autismus haben, einen für Rollstuhlfahrer und vielleicht noch jemand mit einem Pflegerücken im Hintergrund, sondern dass die Leute sich auch mal zusammensetzen, über verschiedene Behinderungen lernen und dadurch auch lernen, wie wir mit uns besser umgehen können. Ich würde mir wünschen, dass wir tatsächlich ordentliche Arbeiten bekommen. Mhm. Wir haben jetzt zum Beispiel die letzten Monate, dass wir 6 Wochen am Stück die gleiche Arbeit gemacht haben. Und zwar eine Schraube mit einer Unterlegscheibe, einer Mutter, einer Unterlegscheibe, einer Mutter drin. Da hatten wir 3000 Schrauben, die wir so zusammensetzen wollten. Als das erledigt war, sollten wir das alles wieder aufdrehen und in die Einzelteile sortieren. Als das erledigt war, wieder alles in die Mutter zusammendrehen. 6 Wochen. Das ist eine Arbeitsbeschaffungsmaßnahme. Das ist keine Arbeit, für die wir uns dann wertschätzt fühlen.
1: Das klingt grausam, ehrlich gesagt. Also ich sehe dich ja auch hier im Videocall. Also du bist wirkst für mich ganz normal und clever und ich weiß auch mittlerweile, dass es ja Firmen gibt, die gerade Leute mit Autismus einstellen, weil sie besondere Begabungen haben, um zum Beispiel Daten zu analysieren, weil sie das viel fehlerfreier machen als jemand, der diese Fähigkeit nicht hat. Dann wirkt es ja eigentlich schon fast absurd, wenn in Behindertenwerkstätten quasi nur gearbeitet wird um der Arbeit willen. Das ist ja eigentlich dann, macht ja gar keinen Sinn.
2: Ja, diese Arbeitsstellen, wo dann die Autisten gezielt eingestellt werden zum Beispiel, sind dann aber nur für die Leute nutzbar, die tatsächlich 8 Stunden am Tag regelmäßig arbeiten können. Wenn ich jetzt zum Beispiel komme und sage, ich kann nur 2 Stunden am Stück sitzen, weil ich danach solche Schmerzen habe, dass ich mich nicht mehr konzentrieren kann, dann heißt das für den Arbeitgeber dann zusätzlicher Aufwand. Und eine Behinderung kommt selten allein. Dann muss man nicht nur an den Autismus des Arbeitnehmers anpassen, sondern zum Beispiel bei mir auch in den Rollstuhl, an die Schwerhörigkeit, an die Kampf, ans Kampfanfallrisiko. Und das ist für viele Arbeitgeber dann abschreckend.
1: Okay, das heißt, man müsste auch eigentlich auf der Seite der Arbeitgeber aufklären, welche Fähigkeiten Menschen haben in einer diversen Gesellschaft, die heute in Behindertenwerkstätten quasi mehr oder weniger ihr Dasein fristen. Also ist wirklich, es klingt wirklich traurig, ja, weil wir doch eigentlich so viele Arbeitsmöglichkeiten jetzt haben. Durch Corona haben wir gelernt, dass jeder auch von zu Hause arbeiten kann. Das war vorher ja Science Fiction, wo halt diese Möglichkeiten bestehen, dass man auch eine Stunde Pause macht oder sich an- und abmeldet bei der Arbeit, wenn man dazu das nicht mehr in der Lage ist, das zu tun. Okay. Ich glaube, wir sollten das alles mitnehmen und ich hoffe, dass vielleicht, wenn viele Leute das hören, und ich hoffe, es reagieren auch einige darauf, dass deine Situation sich verbessern kann, weil das ist ja ein erschütterndes Bild, glaube ich. Lia, ich wünsche dir alles Gute und wir hören voneinander, wenn hoffentlich sich etwas auf dieses Interview hin bewegt hat.
2: Dankeschön.
1: Danke dir.

Es gibt mittlerweile auch eine Klage. Nicht unter das Mindestlohngesetz fallen. Der Betroffene heißt Jürgen Lindemann und er arbeitet laut Gesellschaft für Freiheitsrechte seit 40 Jahren in Werkstätten für behinderte Menschen und aktuell 24 Stunden pro Woche. Seine Tätigkeit besteht darin, Dokumente für die Digitalisierung vorzubereiten, Papiere sortieren, Büroklammern und Tackernadeln entfernen und Trennbette einleben. Die GFF beschreibt das als Arbeit, die mit Bürohilfstätigkeiten auf dem allgemeinen Arbeitsmarkt vergleichbar sei. Dafür erhält er nach der Darstellung der GFF im Schnitt 200 Euro im Monat. Bemerkenswert ist, Lindemann ist nicht nur Betroffener, sondern war auch lange Jahre im Werkstattrat aktiv und wurde für seinen Einsatz mit dem Bundesverdienstkreuz ausgezeichnet. Die Gesellschaft für Freiheitsrechte klagt mit ihm darauf, dass die Werkstätten die Differenz zwischen dem bisherigen gezahlten Werkstattentgelt und dem gesetzlichen Mindestlohn zahlt. Die juristischen Argumente haben zwei Stufen. Erstens soll festgestellt werden, dass Lindemann in seiner konkreten Tätigkeit als Arbeitnehmer der WFBM anzusehen ist und deshalb Anspruch auf Mindestlohn hat. Zweitens wird argumentiert, dass das Mindestlohngesetz auch für Arbeitnehmer ähnliche Werkstattbeschäftigte gelten muss. Falls die Arbeitsgerichte beides ablehnen, will die GFF das bestehende Entgeltsystem auf seine Vereinbarkeit mit Grundgesetz, Europarecht und Völkerrecht überprüfen lassen. Und genau an dieser Stelle kommt das Bundesverfassungsgericht ins Spiel.

0: Denn das Grundgesetz sagt in Artikel 3 Absatz 3 Satz 2, niemand darf wegen seiner Behinderung benachteiligt werden. Die GFF argumentiert, wenn Menschen mit Behinderung wirtschaftlich verwertbare Arbeit leisten, aber wegen der rechtlichen Konstruktion der WFBM dauerhaft vom Mindestlohn ausgeschlossen werden, könnte das eine Benachteiligung wegen Behinderung sein. Die GFF verweist zusätzlich auf die UN-Behindertenrechtskonvention und die Europäische Mindestlohnrichtlinie. Sollte Linnemann gewinnen, hätte das erhebliche Bedeutung für viele andere Werkstattbeschäftigte. In Deutschland arbeiten laut GFF rund 300.000 Menschen in Werkstätten für behinderte Menschen. Die GFF spricht deshalb von einem möglichen Präzedenzfall für Hunderttausende Betroffene. Das Verfahren greift also genau an den Kern der bisherigen Rechtslage an. Nach bisheriger Rechtsprechung werden WFBM-Beschäftigte häufig nicht als Arbeitnehmer angesehen. Ein älteres Urteil des Arbeitsgerichts Kiel aus dem Jahr 2015 lehnte eine Mindestlohnbeanspruchung ab, weil der Kläger nicht Arbeitnehmer im Sinne des Mindestlohnsgesetzes sei, sondern in einem arbeitnehmerähnlichen Rechtsverhältnis stehe. Damals lag der Nettolohn des Klägers bei 216,75 Euro monatlich. Das entspricht 1,49 Euro pro Stunde. Wir werden die Sache verfolgen und werden auch die Diskussion begleiten. Ganz herzlichen Dank für eure Aufmerksamkeit hier in Hütje und Mütje zu diesem Thema auf Radio Ostfriesland im Bürgerfunk. Mein Name ist Thorsten Sinning, verantwortlich für den Inhalt dieses Beitrags.
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1: Ich bin Thomas Brockt. Bundeskanzler Merz wirbt für einen breiten Schulterschluss bei den geplanten Reformen in Deutschland. Er wolle keinen Vertrauensvorschuss, aber die konstruktive Mitarbeit aller Bürgerinnen und Bürger, sagte er beim Ostdeutschen Wirtschaftsforum. Gemeinsam müsse gezeigt werden, dass die Probleme des Landes gelöst werden können. Es gebe keinen Grund zur Schwarzmalerei, betonte Merz außerdem. Die schwarz-rote Koalition will bis zur Sommerpause ein großes Reformpaket zu Themen wie Rente und Steuern. Entschädigungen bei Flugverspätungen, ein Boardingpass auf Papier, kostenloses Handgepäck. Die Europäische Union ringt um die künftigen Rechte für Fluggäste. Die Vorstellungen der EU-Staaten und des Europaparlaments gehen in wichtigen Punkten auseinander. Seit dem Mittag verhandeln Vertreter, die Gespräche könnten sich bis in die Nacht ziehen.
2: Die Verhandlungen sind so schwierig, weil das Dilemma groß ist. Die Regierungen wollen die Entschädigungsregelung vereinfachen, denn 120.000 Menschen haben allein in Deutschland im vergangenen Jahr geklagt. Auch deswegen, weil nirgendwo festgelegt ist, was außergewöhnliche Umstände etwa sind, bei denen es keinen Schadensersatz gibt. Aus Brüssel, Dieter Ebeling.
1: Die deutsche Nationalmannschaft ist zur Fußball-Weltmeisterschaft aufgebrochen. Am Mittag startete die Linienmaschine der Lufthansa mit dem DFB-Tross an Bord von Frankfurt am Main nach Chicago. Dort findet dann am Samstag auch die WM-Generalprobe gegen die Auswahl der USA statt.
3: Der ganz normale Linienflieger ist mit etwa dreiviertelstündiger Verspätung los, weil in Frankfurt hier ein kurzes Gewitter runtergekommen ist. Neuer, Kimmich und Co. kamen aber gerade so trockenen Fußes in den Flieger. Die meisten in beigen oder dunkelblauen Anzügen. Vor dem Abflug gab es noch eine kleine Party mit Kindern, die viel Glück gewünscht haben. An Bord können die Jungs jetzt relaxen. Es gibt für die Spieler Spezialmenüs mit Kartoffeln und viel frischem Gemüse zu essen. Aus Frankfurt, Sonja Pahl.
1: Tennisprofi Alexander Zverev ist dem ersehnten ersten Grand-Slam-Titel einen weiteren Schritt näher gekommen. Zverev gewann bei den French Open in Paris das Viertelfinalduell mit Spaniens Jungstar Rafael Jodar nach anfänglichen Problemen noch glatt in drei Sätzen. Im Halbfinale trifft der Hamburger auf den Sieger der Partie zwischen dem Brasilianer João Fonseca und Jakub Menschik aus Tschechien.
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1: Zum Wetter, die aktuelle Vorhersage des Deutschen Wetterdienstes. In der Nacht zieht der Regen langsam Richtung Norden und Osten. Teilweise sind auch Gewitter dabei. In Vorpommern bleibt es noch trocken. Im Westen gibt es Auflockerungen, Tiefstwerte zwischen 15 und 9 Grad. Morgen tagsüber dann nordöstlich der Elbe zeitweise Regen, sonst wechselnd bewölkt, später wieder einzelne Schauer, zwischendurch aber auch länger trocken. Dazu Höchstwerte von 17 bis 23 Grad.
0: Das waren die Nachrichten.

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1: Ich bin Thomas Brockt. Seit Herbst 2024 werden Menschen an den Grenzen zu Deutschland kontrolliert. Diese Kontrollen wurden seitdem immer wieder verlängert. Kritik daran kommt von der EU-Kommission.
2: Nach EU-Recht haben die Mitgliedstaaten das Recht, ausnahmsweise und vorübergehend stationäre Grenzkontrollen einzuführen. Doch in Deutschland haben sie sich zu einer Art Dauereinrichtung entwickelt. Innenminister Dobrindt hat die Kontrollen wiederholt gegen Kritik verteidigt. Sie hätten kriminellen Schleuserbanden einen erheblichen Schlag versetzt, so seine Begründung. Brüssel sieht dagegen bessere Alternativen, etwa selektive Polizeikontrollen. Dirk Zeitler, Nachrichtenredaktion.
1: Bundeskanzler Merz wirbt für einen breiten Schulterschluss bei den geplanten Reformen in Deutschland. Er wolle keinen Vertrauensvorschuss, aber die konstruktive Mitarbeit aller Bürgerinnen und Bürger, sagte Merz beim Ostdeutschen Wirtschaftsforum. Gemeinsam müsse gezeigt werden, dass die Probleme des Landes gelöst werden können. Es gebe keinen Grund zur Schwarzmalerei, so Merz. Die schwarz-rote Koalition will bis zur Sommerpause ein großes Reformpaket zu Themen wie Rente und Steuern auf den Weg bringen. Kein Bronzeabzeichen, kein Freibadbesuch, weil viele Kinder und Jugendliche nicht sicher schwimmen können, fordert der Bundesverband Deutscher Schwimmmeister, dass Kinder und Jugendliche unter 16 Jahren ohne Bronzeabzeichen Freibäder nur noch in Begleitung eines Elternteils besuchen dürfen.
3: Viele Kinder tragen ihr Seepferdchen stolz auf der Badehose, aber wirklich sicher im Wasser sind sie erst nach der Bronzeprüfung. Da müssen sie unter anderem zeigen, dass sie 15 Minuten am Stück schwimmen können. Die Deutsche Lebensrettungsgesellschaft findet die Idee einer Bronzepflicht im Freibad gut. Die Verantwortung für Kinder und Jugendliche lasse sich nicht auf das Schwimmbadpersonal übertragen, heißt es von der DLRG. Die Grünen befürchten, dass Kinder aus ärmeren Familien abgehängt werden, denn ein Schwimmkurs und die Prüfung kosten auch Geld. Es gibt außerdem die Sorge, dass unsichere Schwimmer bei so einer Pflicht auf unbewachte Seen ausweichen könnten. Ursula Winkler, Nachrichtenredaktion.
1: Tennisprofi Alexander Zverev ist dem ersehnten ersten Grand-Slam-Titel einen weiteren Schritt näher gekommen. Zverev gewann bei den French Open in Paris das Viertelfinalduell mit Spaniens Jungstar Rafael Jodar nach anfänglichen Problemen noch glatt in drei Sätzen. Im Halbfinale trifft der Hamburger auf den Sieger der Partie zwischen dem Brasilianer João Fonseca und Jakub Menschik aus Tschechien.
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1: Zum Wetter, die aktuelle Vorhersage des Deutschen Wetterdienstes. In der Nacht zieht der Regen langsam Richtung Norden und Osten. Teilweise sind auch Gewitter dabei. In Vorpommern bleibt es noch trocken. Im Westen gibt es Auflockerungen, Tiefstwerte zwischen 15 und 9 Grad. Morgen tagsüber dann nordöstlich der Elbe zeitweise Regen, sonst wechselnd bewölkt, später wieder einzelne Schauer, zwischendurch aber auch länger trocken. Dazu Höchstwerte von 17 bis 23 Grad.
0: Das waren die Nachrichten.

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1: Ich bin Tine Klimach. Die Polizei in Dortmund ist zu einer Bedrohungslage ausgerückt. Medienberichten zufolge hat ein Mann Kinder als Geiseln genommen. Was die Polizei bestätigt, ein Beamter wurde angeschossen.
2: Eine Schussweste habe Schlimmeres verhindert, teilte die Polizei mit. Der Bild zufolge hatte der Mann zuvor mit einem Knüppel randaliert, Gäste bedroht und Pfefferspray versprüht. Danach sei er mit einem Auto geflüchtet. Als die Polizei ihn habe stoppen wollen, habe er offenbar durch die Scheibe geschossen und den Beamten getroffen. Anschließend sei er in ein Haus geflüchtet und soll dort zwei Kindern als Geiseln haben, schreibt die Bild weiter. Doc Zeitler, Nachrichtenredaktion.
1: Innenminister Alexander Dobrindt sieht gute Chancen, in einigen Monaten mit Drittstaaten konkrete Vereinbarungen zur Einrichtung sogenannter Rückführungszentren zu schließen. Bis sie dann tatsächlich errichtet seien, werde es aber voraussichtlich noch etwas länger dauern. Die EU hatte den Weg frei gemacht für die Errichtung sogenannter Rückkehrzentren in Drittstaaten und die Verschärfung weiterer Asylregeln.
3: Die EU will künftig mehr Abschiebungen ermöglichen. Wer ausreisen muss, aber nicht in sein Herkunftsland gebracht werden kann, soll dann in einen sogenannten Return Hub kommen, also in ein Rückkehrzentrum außerhalb der EU. Unionspolitiker erwarten viel von der EU-Verordnung, etwa geordnetere Prozesse und möglicherweise auch eine abschreckende Wirkung, sodass mehr abgelehnte Migranten freiwillig in die Heimat zurückkehren. Die SPD spricht von einer Phantomdebatte. Schließlich sei bisher kein Drittstaat für einen Hub gefunden. Die Grünen werfen der EU vor, Verantwortung auszulagern, nach dem Motto aus den Augen, aus dem Sinn. Ursula Winkler, Nachrichtenredaktion.
1: Die Zahl der Teilzeitbeschäftigten in Deutschland ist so hoch wie noch nie. Nach Angaben des Instituts für Arbeitsmarkt und Berufsforschung waren im ersten Quartal dieses Jahres rund 40% aller Erwerbstätigen in Teilzeit beschäftigt. Gleichzeitig arbeiteten Teilzeitkräfte mit durchschnittlich fast 19 Stunden pro Woche etwas mehr als vor einem Jahr. Die Zahl der Erwerbstätigen sank auf rund 45,5 Millionen. Außerdem meldeten sich weniger Beschäftigte krank als im Vorjahreszeitraum. Zum Sport. Tennisprofi Alexander Zverev ist dem ersehnten ersten Grand-Slam-Titel einen Schritt näher gekommen. Zverev gewann bei den French Open in Paris das Viertelfinalduell mit Spaniens Jüngster Rafael Jodar in 3 Sätzen. Im Halbfinale trifft der Hamburger auf den Sieger der Partie zwischen dem Brasilianer João Fonseca und Jakub Menschnik aus Tschechien.
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1: Das Wetter, die aktuelle Vorhersage des Deutschen Wetterdienstes. In der Nacht zieht der Regen langsam Richtung Norden und Osten. Teilweise sind auch Gewitter dabei. In Vorpommern bleibt es noch trocken. Im Westen gibt es Auflockerungen. Die Tiefstwerte liegen zwischen 15 und 9 Grad. Später am Tag dann nordöstlich der Elbe zeitweise Regen, sonst wechselnd bewölkt, später wieder einzelne Schauer. Zwischendurch aber auch länger trocken. Mit Höchstwerten von 17 bis 23 Grad.
0: Das waren die Nachrichten.

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1: Ich bin Tine Klimach. Nach einem schweren russischen Angriff mit vielen Toten und Verletzten in der vergangenen Nacht warnt der ukrainische Präsident Selenskyj erneut vor einer großen Attacke. Noch in dieser Nacht könne es zu einem massiven Angriff kommen, sagt er unter Berufung auf Geheimdienstinformationen in seiner abendlichen Videobotschaft. Erst in der Nacht hatte Russland erneut die Ukraine mit schweren Luftangriffen überzogen. Selenskyj sprach von 22 Toten und 130 Verletzten. Bundeskanzler Friedrich Merz wirbt bei den geplanten Reformvorhaben in Deutschland für einen breiten Schulterschluss. Er sagte beim Ostdeutschen Wirtschaftsforum im brandenburgischen Bad Saarow:
2: Es gibt auch keinen Grund für Pessimismus und Schwarzmalerei über die Zukunft unseres Landes. Es liegen nicht die besten Jahre unseres Landes hinter uns, sondern es liegen sehr gute Jahre vor uns. In Ostdeutschland, in Westdeutschland, in der Bundesrepublik Deutschland insgesamt und in Europa.
1: Die schwarz-rote Koalition plant bis zur Sommerpause ein großes Reformpaket auf den Weg zu bringen zu zentralen Themen wie Rente und Steuern. Gewerkschaften und Sozialverbände warnen vor einem Abbau des Sozialstaats. Und das nicht umsonst. Immer mehr Menschen in Deutschland geraten finanziell unter Druck. Laut dem neuen Armutsbericht des Paritätischen Wohlfahrtsverbands leben inzwischen 13,3 Millionen Menschen in Armut, so viele wie noch nie seit Beginn der Erhebung. Besonders oft fehlt das Geld für Strom, Heizung und größere Anschaffungen.
3: Wo jemand lebt, macht dabei einen großen Unterschied. Während die Armutsquote in Bayern und Baden-Württemberg vergleichsweise niedrig ist, liegt sie in Bremen, Sachsen-Anhalt, Berlin und Hamburg deutlich höher. Das liegt laut dem Bericht unter anderem an schlechteren Chancen auf dem Arbeitsmarkt und geringeren Bildungschancen. Dazu kommen die hohen Lebenshaltungskosten, die viele Haushalte zusätzlich belasten. Besonders kritisch ist die Lage älterer Menschen. Fast jeder Fünfte über 65 gilt inzwischen als arm oder armutsgefährdet. Zoe Tassovali, Redaktion.
1: In Dortmund ist ein Polizist bei einer Bedrohungslage angeschossen worden. Eine Schussweste habe Schlimmeres verhindert. Der Beamte sei nach bisherigen Erkenntnissen unverletzt, teilte die Polizei mit. Einem Bericht der Bild-Zeitung zufolge hat ein Mann in einer Wohnung im Dortmunder Stadtteil Höchsten zwei Kinder als Geiseln genommen und auf den Polizisten geschossen. Laut der Polizei läuft der Einsatz noch.
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1: Das Wetter, die aktuelle Vorhersage des Deutschen Wetterdienstes. In der Nacht zieht der Regen langsam Richtung Norden und Osten. Teilweise sind auch Gewitter dabei. In Vorpommern bleibt es noch trocken. Im Westen gibt es Auflockerungen. Die Tiefstwerte liegen zwischen 15 und 9 Grad. Später am Tag dann nordöstlich der Elbe zeitweise Regen, sonst wechselnd bewölkt, später wieder einzelne Schauer. Zwischendurch aber auch länger trocken. Mit Höchstwerten von 17 bis 23 Grad.
0: Das waren die Nachrichten.

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1: Ich bin Tine Klimach. Seit Herbst 2024 werden Menschen an den Grenzen zu Deutschland kontrolliert. Die Kontrollen wurden seitdem immer wieder verlängert. Kritik daran kommt von der EU-Kommission.
2: Nach EU-Recht haben die Mitgliedstaaten das Recht, ausnahmsweise und vorübergehend stationäre Grenzkontrollen einzuführen. Doch in Deutschland haben sie sich zu einer Art Dauereinrichtung entwickelt. Innenminister Dobrindt hat die Kontrollen wiederholt gegen Kritik verteidigt. Sie hätten kriminellen Schleuserbanden einen erheblichen Schlag versetzt, so seine Begründung. Brüssel sieht dagegen bessere Alternativen, etwa selektive Polizeikontrollen. Außerdem seien bei der Kommission zahlreiche Beschwerden von Bürgern und Unternehmen eingegangen. Aus Berlin, Dirk Zeitler.
1: Die Zahl der zivilen Todesopfer in der Ukraine nach dem verheerenden russischen Angriff in der vergangenen Nacht ist nach Behördenangaben auf mehr als 20 gestiegen. Es gab 130 Verletzte. Präsident Zelensky warnte erneut vor einer großen Attacke. Noch in dieser Nacht könne es zu einem massiven Angriff kommen, sagte er unter Berufung auf Geheimdienstinformationen in seiner abendlichen Videobotschaft. Die Antidiskriminierungsstelle des Bundes verzeichnet so viele Fälle wie nie zuvor. Über 13.000 Menschen wandten sich im vergangenen Jahr an die Beratung, weil sie sich wegen ihrer Hautfarbe, Religion, wegen Geschlecht, Alter oder anderen Merkmalen benachteiligt sahen. Das waren 15% mehr als im Jahr davor.
3: Am häufigsten, bei mehr als 40% der Fälle, ging es um Rassismus. Registriert wurden etwa fremdenfeindliche Beleidigungen und Abwertungen. Oder die Menschen sahen sich wegen ihrer Herkunft benachteiligt, etwa im Bewerbungsprozess, bei der Wohnungssuche oder bei Arztterminen. Rassistische Einstellungen verfestigen sich und führen zu deutlich heftiger erlebter Diskriminierung, sagte die Antidiskriminierungsbeauftragte Attermann. Mehr als ein Viertel der Fälle bezog sich auf Benachteiligungen wegen einer Behinderung oder Krankheit. Mehr als jeder fünfte Fall drehte sich um Diskriminierung wegen des Geschlechts. Ursula Winkler, Nachrichtenredaktion.
1: Zum Sport. Mit einer Grußbotschaft aus dem Flughafen Tower ist die Fußballnationalmannschaft in Amerika angekommen. Welcome to the German team, hätten die Fluglotsen gesagt, so der Lufthansa-Kapitän über Bordlautsprecher nach Ankunft. Das WM-Team landete am späten Abend deutscher Zeit im Nordwesten von Chicago. Die letzte Testpartie für die Weltmeisterschaft ist am Samstag gegen Co-Gastgeber USA.
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1: Das Wetter, die aktuelle Vorhersage des Deutschen Wetterdienstes. In der Nacht zieht der Regen langsam Richtung Norden und Osten. Teilweise sind auch Gewitter dabei. In Vorpommern bleibt es noch trocken. Im Westen gibt es Auflockerungen. Die Tiefstwerte liegen zwischen 15 und 9 Grad. Später am Tag dann nordöstlich der Elbe zeitweise Regen, sonst wechselnd bewölkt, später wieder einzelne Schauer. Zwischendurch aber auch länger trocken. Mit Höchstwerten von 17 bis 23 Grad.
0: Das waren die Nachrichten.
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1: Ich bin Tine Klimach. Bundesinnenminister Alexander Dobrindt sieht gute Chancen, in einigen Monaten mit Drittstaaten konkrete Vereinbarungen zur Errichtung sogenannter Rückführungszentren zu schließen. Bis sie dann tatsächlich errichtet seien, werde es aber voraussichtlich noch etwas dauern.
2: Es ist ein rechtsstaatliches Verfahren und ein notwendiges Verfahren, um eben gegen kriminelle Schleuser und Schlepperbanden vorzugehen, die diese Regelungen bisher genau kennen und mit dem Versprechen, wir bringen dich nach Europa, du wirst dauerhaft hier bleiben können, weil man dich nicht zurückführen kann, ihr Geschäftsmodell betreiben. Genau dieses Geschäft der kriminellen Schleuserbanden muss durchbrochen werden, wenn wir die Migrationspolitik neu ordnen wollen.
1: Die EU hat den Weg freigemacht für die Errichtung sogenannter Rückführungszentren in Drittstaaten und die Verschärfung weiterer Asylregeln. Immer mehr Menschen in Deutschland arbeiten in Teilzeit. In den ersten 3 Monaten dieses Jahres stieg ihre Zahl sogar auf einen Rekordwert. Das hat das Institut für Arbeitsmarkt- und Berufsforschung ermittelt. Gleichzeitig sank die Zahl der Vollzeitbeschäftigten.
3: 40% aller Beschäftigten arbeiten Teilzeit und sie arbeiten sogar noch mehr Stunden pro Woche als bisher. Vollzeitjobs dagegen sind gesunken um rund 270.000 Stellen. Und nicht nur das. Es gibt weniger Krankmeldungen als noch im Vorjahr. Über angebliche Faulheit, Work-Life-Balance und 8-Stunden-Tag wird gerade heftig diskutiert, auch in der Regierung. Kanzler Merz sagt, um unseren Wohlstand zu erhalten, müssen wir mehr arbeiten. Claudia Wächter, Nachrichtenredaktion.
1: In Dortmund hat ein Randalierer einen Polizisten angeschossen und sich anschließend in seiner Wohnung verschanzt. Der Beamte wurde dank Schussweste nur leicht verletzt. Der Tatverdächtige soll im Stadtteil Höchst in seiner Wohnung seine 3 Kinder festhalten, so die Polizei. Sie seien aber wohl auf, wie es hieß. Spezialkräfte sind vor Ort, die den 51-jährigen Dortmunder zum Aufgeben bewegen sollen. Die Lage ist weiter angespannt, denn er soll bewaffnet sein. Zum Sport. Tennisprofi Alexander Zverev ist dem ersehnten ersten Grand-Slam-Titel einen Schritt näher gekommen. Zverev gewann bei den French Open in Paris das Viertelfinalduell mit Spaniens Jungster Rafael Jodar in 3 Sätzen. Im Halbfinale trifft der Weltranglisten-Dritte am Freitag auf den 20-jährigen Tschechen Jakub Metschnik.
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1: Das Wetter, die aktuelle Vorhersage des Deutschen Wetterdienstes. In der Nacht zieht der Regen langsam Richtung Norden und Osten. Teilweise sind auch Gewitter dabei. In Vorpommern bleibt es noch trocken. Im Westen gibt es Auflockerungen. Die Tiefstwerte liegen zwischen 15 und 9 Grad. Später am Tag dann nordöstlich der Elbe zeitweise Regen, sonst wechselnd bewölkt, später wieder einzelne Schauer. Zwischendurch aber auch länger trocken. Mit Höchstwerten von 17 bis 23 Grad.
0: Das waren die Nachrichten.

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1: Ich bin Tine Klimach. Nach einem schweren russischen Angriff mit vielen Toten und Verletzten in der vergangenen Nacht warnt der ukrainische Präsident Selenskyj erneut vor einer großen Attacke. Noch in dieser Nacht könne es zu einem massiven Angriff kommen, sagt er unter Berufung auf Geheimdienstinformationen in seiner abendlichen Videobotschaft. Innenminister Alexander Dobrindt sieht gute Chancen, in einigen Monaten mit Drittstaaten konkrete Vereinbarungen zur Einrichtung sogenannter Rückführungszentren zu schließen. Die EU hatte den Weg frei gemacht für die Errichtung sogenannter Rückkehrzentren in Drittstaaten und die Verschärfung weiterer Asylregeln.
2: Die EU will künftig mehr Abschiebungen ermöglichen. Wer ausreisen muss, aber nicht in sein Herkunftsland gebracht werden kann, soll dann in einen sogenannten Return Hub kommen, also in ein Rückkehrzentrum außerhalb der EU. Unionspolitiker erwarten viel von der EU-Verordnung, etwa geordnetere Prozesse und möglicherweise auch eine abschreckende Wirkung. Die Grünen werfen der EU vor, Verantwortung auszulagern, nach dem Motto aus den Augen, aus dem Sinn. Ursula Winkler, Nachrichtenredaktion.
1: Angesichts klammer Staatskassen sollen aus Sicht des Deutschen Gewerkschaftsbundes die Superreichen hierzulande mehr zum Gemeinwesen beitragen. Unter anderem über eine Vermögensteuer. Statt für die Breite der arbeitenden Menschen den Rotstift anzusetzen, muss die Bundesregierung endlich die Nutznießer der ungleichen Verteilung in die Pflicht nehmen, sagte der stellvertretende DGB-Vorsitzende Körzel dem Redaktionsnetzwerk Deutschland. Nach einem neuen DGB-Konzept soll jeder Euro besteuert werden, der über ein Nettovermögen von 1 Million Euro hinausgeht.